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Hey Leute, hier ist wieder die Dauerwelle europaweit, Radio Rüsselsheim mit dem Landfunk. Am Mikroskop ist der Matthias Strempel. Oh, hier hat ja jemand seinen Lakritz vergessen. Das ist aber hart. Oh, das schmeckt voll komisch. Boah. Ey, scheiße, das ist gar kein Lakritz, das ist ein Füßchen vom CD-Player gewesen. Hey, ich habe ein Füßchen vom CD-Player gegessen und jetzt Rock'n'Roll!

Hier ist euer Rock'n'Rollin' Matthias, der euch jetzt Neuigkeiten aus der Festivalwelt bringt. Metallica, AC/DC, Nickelback, Rock im Park, Summer Breeze, Open Air und Co. Wenn hier die Stars auf die Bühne gehen, ist das mit Sicherheit kein Geheimtipp. Doch in der ganzen Bundesrepublik gibt es immer wieder tolle kleine unabhängige und schöne Metal- und Rockfestivals, auf denen die Community zusammenkommt und feiert. Festivals, die von Vereinen organisiert werden, von einzelnen Rockbands oder einfach auch nur von Fans, denen aber die Möglichkeit für größere Sachen fehlt. Auch ein Wacken Open Air Festival hat aber auch mal klein angefangen und die kleinen Festivals sind oft die geilsten. Deshalb habe ich hier für euch ein paar kleine Geheimtipps. Ihr könnt zum Beispiel nach Bayern fahren. Am 5. bis zum 7.7.2024 ist das Open Air am Schneiderhof in 85457 Wörth. Es gibt noch ein Festival in Niedersachsen, das Nuts for Rock Open Air im DGH Kulturpark Hevensens. Dann gibt's noch zwei ganz tolle Festivals in Rheinland-Pfalz, nämlich am 9. bis zum 10.8.24 das Burning Benny Festival in 55777 Berschweiler bei Baumholder und das Festival, bei dem ihr mich auch live in Farbe erleben könnt, das NOAF, das Neuborn Open Air Festival in 55286 Wörstadt. Das findet statt am 23. und 24.8.24. Es ist eins der geilsten Festivals hier in Rheinland-Pfalz. Ich muss es wissen, denn auch ich bin dort Besucher. Gary!

Und nun kommen wir zu einem Musiker, der sich etwas ganz Besonderes ausgedacht hat. Für einen guten Zweck lohnt sich doch auch mal eine Extrameile. Das dachte sich wohl auch Foo Fighters-Fan und Schlagzeuger Greg Barton. Um Spendengelder für eine Wohltätigkeitskampagne im Kampf gegen den Krebs zu sammeln, hat sich der Musikfan etwas Besonderes ausgedacht und hat das auch am 7. Juni durchgezogen. Er hat alle Schlagzeugparts aller Foo Fighters-Stücke aneinander gehängt und in einer einzigen Session durchgespielt. Das Ganze konnte man per Livestream am 7. Juni 2024 im Internet verfolgen. Insgesamt hat Greg Barton 128 Songs aus 12 Alben der Foo Fighters auf seiner Liste gehabt und hat sie alle gespielt. Das Ganze hat 9,5 Stunden gedauert und es sind eine Menge Spendengelder zusammengekommen. Angepeilt hatte er $5,000 als Spendenziel. Wahrscheinlich hat er das auch geschafft. Der letzte Stand war, dass er $2,000 erreicht hatte und man war mit dem Zählen noch nicht fertig und es sind weitere Spenden. Halleluja, ich bin ganz platt, ich kann überhaupt nicht mehr reden. Es sind weitere Spenden hereingespendelt. Ja, super Sache, hast du toll gemacht, lieber Greg Barton.

Ab morgen könnt ihr auf das Nova Rock Festival in Nickelsdorf gehen. Da wird voll gerockt. Green Day, Manskin, Avenger, Johnson, Sevens, Wutzen und Frotzen, Britzen, Bratzen, Brotzen. Das kommt davon, wenn man den Text vorher nicht wenigstens einmal gelesen hat, lieber Matthias. Also Green Day, Manskin, Avenged Sevenfold oder Bring Me the Horizon live auf der Bühne. Das gibt's beim diesjährigen Nova Rock Festival, liebe Radiohörer, im österreichischen Nickelsdorf. Knapp 2 Wochen vor dem Festivalstart haben die Veranstalter den Spielplan veröffentlicht. Leider gibt's beim Festival auch ein paar Absagen. Die Bad Omens haben kürzlich leider alle Tourtermine abgesagt und davon ist natürlich auch das Nova Rock Festival betroffen. Sänger Noah leidet an extremem Burnout. Hey, dann wünsche ich dir alles Gute, lieber Noah, dass du bald wieder fit bist. Dafür gibt es aber auch neue Bands auf dem Noah Rock Line-Up. Die Gewinnerband des diesjährigen Bandcontests Arclight spielt am Sonntag auf der Red Bull Stage. Und weil die österreichische Rockszene groß ist und viel Glück gehabt hat, kommen auf die Pannonia Fields auch noch Mudfight und Focusside. Sie sind dabei und ersetzen die ebenfalls abgesagte Band Normandy. Das Nova Rock Festival findet jedes Jahr auf dem Pannonia Fields bei Nickelsdorf in Österreich statt. Dieses Jahr wird vom 13.06. bis zum 16.06. zwischen den Windrädern wieder ordentlich abgerockt. Es ist eine geile Party und es ist echt viel los. Wie gesagt, Leute wie Green Day, Avenged Sevenfold, Manskind und Bring Me the Horizon sind dort zu hören. Vielleicht habt ihr ja Lust hinzufahren. Ich wünsche euch viel Spaß.

0: So, mach schön Sitz. So ist brav. Ja, ein ganz lieber Hund bist du.
1: Doggy, Doggy, Halleluja, Doggy, Doggy, Halleluja. Das ist das Loblied auf Studiohund Fidi. Und da ist schon wieder ein Höreranruf hier auf Radio Rüsselsheim. Deswegen spielen wir jetzt gleich wieder Musik.

Leider, liebe Radiohörer, gibt's heute auch wieder traurige Nachrichten auf dem Landfunk. Tja, wir sind alle leider nur vorübergehend hier. Es ist wieder jemand gestorben. Duff Engel, Gründungsmitglied und charismatischer Frontman der Psychedelic-Rock-Pioniere Iron Butterfly, hat die Bühne des Lebens für immer verlassen. Engel, dessen unverkennbare Stimme und Orgelspiel den Megahit Inna Gagada wiederprägte, wird von Fans weltweit als Ikone einer Ära gefeiert, die die Rockmusik für immer verändert hat. Es war 1968, als Iron Butterfly mit Inna Gagada wieder einen Song veröffentlichte, der zum Soundtrack einer ganzen Generation wurde. Duff Engels markante Orgelriffs und hypnotische Vocals katapultierten die Band in den Rock-Olymp und inspirierten unzählige Musiker. Zahllose Coverversionen dieses Songs sind dafür der beste Beweis. Eigentlich sollte der Song In the Garden of Eden heißen, lautet die oft erzählte Geschichte zum Song. Doch als Duff damals den Titel dem Schlagzeuger Ron Bushy vorspielte, soll er, wie er den Titel gesagt hat, derartig genuschelt haben, dass Ron nur Inna Gagada wieder verstand. Der 17-minütige Titeltrack des gleichnamigen Albums bleibt bis heute ein Meilenstein der Rockgeschichte und ein Testament für Engels musikalisches Genie. Hey, keep on rocking in heaven, lieber Duff.

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Manchmal geht es schneller, als man denkt. Schon seit längerem warteten wir auf die neue Platte Posthuman von Bring Me the Horizon. Gestern ging dann alles ganz fix. Über ihre Social-Media-Kanäle stellte die Band einen Videoteaser online. Die große Überraschung? Oh, ich hab Fisch gegessen. Schon um... Nein, das ist nicht die große Überraschung. Die große Überraschung ist, dass das Album dann schon am selben Tag noch um 12 Uhr erschienen ist und auf allen Streamingdiensten und der gängigen Verkaufswegen erhältlich ist. Insgesamt 16 Songs umfasst die Platte, 6 davon We Lost oder Strangers wurden bereits in den vergangenen Jahren als Singles veröffentlicht. Eigentlich sollte das mittlerweile 7. Album der Band schon im September 23 erscheinen. Kurzfristig wurde die Veröffentlichung des Albums 3 Wochen vor dem Release jedoch auf unbestimmte Zeit verschoben. Gründe dafür nannten die Musiker rund um Sänger Ollie Sykes damals nicht. Wenige Monate später verkündete die Band dann jedoch den Ausstieg von Keyboarder Jordan Fish. Das war wohl auch der Grund, warum es so lange gedauert hat, bis das Album fertig war. Live erleben könnt ihr die Metalcore-Band dieses Jahr unter anderem auf dem Southside Festival und auf dem Hurricane Festival.

Band Feature bei Radio Rüsselsheim. Heute über Iron Butterfly. Die 1966 in San Diego gegründete Band wurde um 1968 mit ihrem Album Ina Gagada Vida und dem gleichnamigen Titelstück weltberühmt. Das Debütalbum der Band erschien 1968 und verblieb fast ein ganzes Jahr in den Charts. Kurz danach verließen die Gründungsmitglieder DeLoach, Penrod und Weiss die Band. Penrod und Weiss gründeten die Band Rhinoceros. Einer der Klassiker der Rockmusik entstand eher zufällig am 27. Mai 1968 im New Yorker Tonstudio Ultrasonic Sound. Toningenieur Don Castle ließ zum Soundcheck das Band mitlaufen, als die Band Ina Gagada Vida üben sollte. Der alkoholisierte Musikproduzent George Morton war zwar als Produzent vorgesehen, doch wurde er von Atlantic Records später auf dem Plattencover nicht mehr erwähnt. Die 17,5 Minuten lange Albumversion wurde in nur einem Take aufgenommen. Ein weiterer Take war nicht erforderlich. Jim Hilton stellte in den Goldstar Studios hiervon einen Remix her und wird seither offiziell als Produzent der Nummer angesehen. Die Singlefassung wurde anschließend auf 2 Minuten 52 heruntergesetzt. Geschnitten. Ina Gagada Vida füllte in seiner Langfassung die gesamte B-Seite der gleichnamigen LP. Bei den Aufnahmen zu dem Album Ina Gagada Vida waren Organist und Sänger Duff Engel und Schlagzeuger Ron Bushy mit 2 neuen Mitgliedern, dem Gitarristen Eric Brann und dem Bassisten Lee Dorman, anwesend. Das für damalige Zeiten ungewöhnlich lange, für Radiosender untaugliche 17 Minuten währende gleichnamige Stück auf der zweiten LP-Seite wurde zum Meilenstein und Klassiker der Rockmusik. Die im Juli 1968 veröffentlichte LP Ina Gagada Vida wurde über 4 Millionen Mal verkauft, hielt sich über ein Jahr in den Top 10 und hat mit ihrem langen Schlagzeug-Solo Rockgeschichte geschrieben. Ursprünglich sollte das Lied In the Garden of Eden heißen. Laut Covertext der Best-of-CD hörte sich Ron Bushy das Stück gerade über Kopfhörer an und verstand deshalb Duff Engels Antwort auf die Frage nach dem Titel als Ina Gagada Vida und schrieb den Text dann anschließend unter die Noten. Ja, so war der Titel geboren. Verschiedene Gerüchte schreiben das Missverständnis hingegen unterschiedlichen Drogen zu, was ich mir auch vorstellen könnte. Ina Gagada Vida war ein Meilenstein in der Entwicklung des Hardrocks und mit 17 Minuten eines der ersten Stücke der Rockmusik, die sich über eine ganze Plattenseite erstreckten. Diesen Erfolg konnte Iron Butterfly nie wiederholen. Der als Nachfolger gedachte 14-Minuten-Titel Butterfly Plö, eine anspruchsvolle Blues-Adaption mit psychedelischen Elementen, blieb weit hinter dem Bekanntheitsgrad des Vorgängers zurück. Dieser Titel ist auf dem Album Metamorphosis erschienen, bei dessen Aufnahme auch Brann die Band verlassen hatte und durch die Gitarristen Mike Pinera und Larry Reno Reinhardt ersetzt wurde. Die Band löste sich dann Ende 1971 auf. Lee Dorman gründete mit Larry Reno Reinhardt, Rod Evans von Deep Purple und Bobby Caldway von Johnny Winter die Band Captain Beyond, die 1972 das gleichnamige Album aufnahm. 1975 wurde Iron Butterfly von Ron Bushy und Eric Brann, dieser jetzt unter Nennung seines tatsächlichen Namens Eric Brown, sowie Philip Taylor Kramer am Bass und Howard Rices am Keyboard reformiert. In dieser Besetzung erschien das Album Scorching Beauty. Bei dem im selben Jahr erschienenen Nachfolgealbum Sun and Steel wurde Rices durch Bill DeMartin ersetzt. Nachdem auch diese sehr anspruchsvollen Alben in den Charts durchfielen, löste sich die Band 1976 dann endgültig auf. Es gab nochmal ein kurzes Revival in den 80ern, aber das ist nicht der Rede wert. Von den Bandmitgliedern lebt mittlerweile keiner mehr. Philip Taylor Kramer nahm sich am 12. Februar 1995 das Leben. Eric Brann starb am 25. Juli 2003 an einem Herzinfarkt und Larry Reno Reinhardt am 2. Januar 2012 an Leberzirrhose. Lee Dorman starb am 21. Dezember 2012. Ron Bushy starb am 29. August 2021 eines natürlichen Todes im Alter von 79 Jahren. Ach so, ja, und Duff Engel ist letzte Woche verstorben.

Schlechte Nachrichten, liebe Radiohörer, gibt's leider für die Fans von Bad Omens. Die Band hat nämlich alle Tourtermine für 2024 abgesagt. Grund: Sänger Noah leidet an einem Burnout. Die Nachricht kam über die Social-Media-Kanäle der Band. Bad Omens werden alle Auftritte im Jahr 2024 absagen und Sänger Noah Sebastian liefert auch gleich die Erklärung dafür. Ich erlebe gerade etwas, das man nur als extremes Burnout bezeichnen kann. Während all die Tourneen und die Arbeit, die wir in den letzten Jahren in diesen Albumzyklus gesteckt haben, so erfreulich und lohnend waren, haben sie mich auch an die Grenzen meiner mentalen Bandbreite gebracht und meinen Geist und meinen Körper auf eine Art und Weise miteinander in Konflikt gebracht, die meiner Gesundheit auf der Straße abträglich ist. Also entweder ist das ein ganz mieser Übersetzer aus dem Englischen oder der Typ hat voll den Sockenschuss. Die Nachricht kommt zum einen überraschend, lässt sich jedoch auch erklären. Bad Omens wurden in den vergangenen Jahren durch TikTok und die anderen Social-Media-Kanäle deutlich bekannter. Die Band tourte fast ununterbrochen in Amerika und Europa, um den Hype weiterhin aufrechtzuerhalten. Gebucht wurden Bad Omens in diesem Sommer unter anderem bei Rock am Ring und Rock im Park. Zusätzlich waren noch zwei Konzerte in Leipzig und Hamburg geplant, die durch die Absage jetzt ausfallen müssen. Noah will sich in dieser Auszeit auf seine geistige Gesundheit konzentrieren, damit er wieder klare Worte aus seinem Mund bringt. Gute Besserung, lieber Noah.

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Und nochmal eine traurige Nachricht hier auf Radio Rüsselsheim. Der Ex-Drummer von Stained John Wysocki ist tot. Das bestätigte seine aktuelle Band Lydia's Castle auf ihren Social-Media-Kanälen. Wysocki wurde gerade einmal 53 Jahre alt. Laut seinen Bandkollegen starb der Musiker bereits am 18. Mai. Zuvor hatte es bereits Berichte über angebliche Leberprobleme des Ex-Stained-Mitglieds gegeben. John Wysocki gründete zusammen mit Frontman Aaron Lewis und Bassist Johnny April 1995 die Band Stained. 2011 schied er dann wegen Streitigkeiten zum 7. Studioalbum der Band aus. Danach trommelte er für die Band Soil und Lydia's Castle. Auch die Musiker von Soil bekundeten auf Social Media ihr Beileid. Ebenso Sänger und Stained-Frontman Aaron Lewis. In allen drei Bands hat John Wysocki seinen Stil einfließen lassen können und hat so in der Rockwelt eine bleibende Erinnerung hinterlassen. Hey, keep on rocking in heaven, lieber John Wysocki.

Euer Messias des Rock'n'Roll hat nun wieder gute Nachrichten für euch hier auf dem Landfunk. Jubiläen müssen nämlich groß gefeiert werden. Der Meinung ist wohl auch die Band Monster Magnet. Zu ihrem 35. Jubiläum werden sie ein Konzert in München geben in der Theaterfabrik. Mit ihrem gekonnten Mix aus Psychedelic und Krautrock-Einflüssen begeistern die Rocker schon seit dem Ende der 80er Jahre. Dazu gesellt sich aber vor allem eine ordentliche Portion Space Rock der 70er Jahre. Schon mit ihrem Debütalbum Monster Magnet setzte die Band eine Ausrufezeichen in der Musik. Halleluja. Gleichzeitig gelten sie auch als Wegbereiter der Stoner Rocks. Musikalisch kommt ihr garantiert auf eure Kosten, denn die Musiker aus New Jersey haben natürlich jede Menge Hits im Gepäck. Space Lord, Power Trip und auch Negasonic Teenage Warhead wird im Reisegepäck der Band sich befinden und auf den Konzerten hinaus getönt werden ans Publikum. Hören könnt ihr die Band am 11. Oktober 2024. Monster Magnet werden dort in der Münchner Theaterfabrik auftreten am 11.10.24 ab 20 Uhr. Es gibt da noch ein paar Tickets. Außerdem spielen sie am 1.10.24 in Köln im Karlswerk. Für uns ganz interessant ist Wiesbaden. Dort werden sie am 12.10.24 auftreten. Wer gerne ein bisschen weiter wegfahren will und auf tutende Schiffe steht, kann nach Hamburg gehen. Da werden Monster Magnet am 14.10.2024 auf der Großen Freiheit 36 ein Konzert geben.

Liebe Radiohörer, die alle auf den Rock'n'Roll von AC/DC dastehen tun. Ja, ich rede heute ein bisschen rückwärts, dann das muss auch manchmal sein. Der Tourstart der Band war gigantisch. 54.000 Fans rasteten am vergangenen Freitag komplett aus, als Brian Johnson, Angus Young und Co. die Bühne in der ausverkauften Veltins Arena betraten. Um genau 20.30 Uhr legten die Hardrock-Legenden los. Auf den Sitzen hielt es dann keinen von den angereisten Anhängern mehr. Schon mit dem Song zum Start, If You Want Blood, You've Got It, setzte AC/DC ein Zeichen. Ich kann nicht verstehen, warum irgendwelche Veranstalter immer wieder auf die Idee kommen, AC/DC-Konzerte und andere Hardrock-Veranstaltungen zu bestuhlen. Sei denn, sie wollen über die Versicherung ihre Stühle endlich mal loswerden und abrechnen. Ich habe das mal erlebt bei Ted Nugent, da waren lauter Stühlchen und als das Konzert dann fertig war, war in einer Ecke so ein großer Trümmerhaufen. Das waren die Stühle gewesen. Sollte man nicht machen, weil Bestuhlung stört bei Hardrock-Konzerten eher. Insgesamt aber kommen wir wieder zurück zu AC/DC. Insgesamt 24 Songs feuerten die Rocker an diesem Abend durch das tobende Stadion. Mit dabei waren natürlich die ultimativen Hits wie Thunderstruck, You Shook Me All Night Long oder Highway to Hell. Aber auch die Lieblingssongs der Fans, die auf Whole Lotta Rosie, High Voltage oder Hell's Bells stehen, waren zu hören. Jedes Rockerherz kam an diesem Abend auf Hochtouren. Insgesamt spielen AC/DC 11 Konzerte in diesem Sommer in Deutschland und ihr habt die Möglichkeit, sie noch zu hören. Am 12. Juni bespielen die Rockhelden das Münchner Olympiastadion, also das ist heute, das wird jetzt für euch ein bisschen knapp, aber auf ihrer Tour machen die Rocklegenden weiterhin unter anderem auch am 19. und am 16. Juni in Dresden, am 13. Juli im Hockenheimring halt. Weiterhin rocken die Musiker auch noch am 17. Juli in Stuttgart und am 27. Juli sind sie in Nürnberg zu hören. Wer also Bock auf AC/DC hat, kann da ja mal hingehen, gell?

Hey Leute, das war schon wieder der Landfunk. Die 2 Stunden vergingen wieder im Flug. Wie das halt so ist, wenn man gute Musik hört und intelligente Informationen von mir bekommt. Ja, was bleibt mir da noch, als mich von euch zu verabschieden und euch die Dackelbastel-Anleitung mit auf den Nachhauseweg zu geben? Heute basteln wir aus unserem Dackel eine Wanderorgel. Das ist ganz einfach. Wir benötigen dazu eine Rolle Tesafilm, eine Rolle Panzertape, einen Blasebalg, eine Melodika, eine Tube Spezialkleber, am besten Schuhkleber, der ist schön schmierig und hält gut. Und natürlich brauchen wir einen Dackel. Zuallererst müssen wir unser Instrument so modifizieren, dass es am Dackel funktioniert. Dazu nehmen wir den Blasebalg aus dem Campingbedarf in die Hand und in die andere Hand die Melodika. Dann stecken wir den Schlauch aus dem Blasebalg in das Mundstück der Melodika und umwickeln das Ganze gut mit Klebeband, damit es schön dicht ist. Wenn wir jetzt auf den Blasebalg drücken, passiert nichts. Das liegt daran, dass wir noch keine Tasten an der Melodika gedrückt haben. Leider können wir immer nur einen Akkord abspielen, aber man kann ja nicht alles haben. Dafür könnt ihr diesen Akkord frei programmieren, indem ihr mit dem Tesafilm verschiedene Tasten der Melodika im gedrückten Zustand festklebt. Wenn ihr jetzt mehrere Tasten festgeklebt habt und drückt auf den Blasebalg, ertönt ein lustiger Akkord. So, jetzt kommt das ganze Geraffel an den Dackel. Wir stellen den Dackel auf den Küchentisch und kleben ihm erstmal die Melodika auf den Rücken. Dazu nehmen wir das Gaffertape, wickeln es um den Dackel herum und um die Melodika, natürlich ohne dabei die Tasten zu berühren, sonst verstimmt sich unser Akkord. Gut, wenn jetzt alles gut festgebappt ist, müssen wir noch den Schlauch am Beinchen des Dackels, am besten am Hinterbein, herunterlegen. Den kürzen wir so ein, dass der Schlauch nicht auf dem Boden schleift, sonst stolpert der Dackel vielleicht. Und dann stellen wir den Dackel mit dem einen Hinterfuß auf den Blasebalg. Natürlich müsst ihr den Blasebalg jetzt noch festkleben, dazu dient der Schuhkleber. Ihr schmiert also den Blasebalg großflächig mit Schuhkleber ein und drückt den Dackel dann da drauf. So, fertig, das war eigentlich schon alles. Ihr habt einen hübschen Akkord mit dem Tesafilm programmiert und der Dackel ist jetzt startklar. Also ab in den Wald. Und immer wenn der Dackel vor euch herläuft und mit dem hinteren Fuß auftritt, ertönt ein lustiger Akkord, den ihr vorher einprogrammiert habt. Das ist doch eine tolle Wanderorgel, oder? Darum werden euch die Mitspaziergänger mit Sicherheit beneiden. Ich wünsche euch eine schöne Woche. Tschüss.

0: Rüsselsheim, so sagt man sich, man nun Tacheles spricht. Die Themen, oh welch Graus, gehen uns wahrscheinlich niemals aus. Ob Opel oder Innenstadt, so manches Thema macht uns wirklich matt. Doch bedeutet dies noch lange nicht, dass uns nun auch der Mut verlässt. Leben wir doch gern in dieser Stadt, weil sie für uns viel zu bieten hat.
1: Radio Rüsselsheim, hier ist Tacheles, das Politikmagazin, an jedem ersten Montag im Monat live ab 18 Uhr. Am Mikrofon, wie immer, Jürgen Merz. Schön, dass ihr auch heute dabei seid und schön, dass ich auch im Studio nicht alleine bin. Nein, mein heutiger Studiogast, der neben mir sitzt, ja, es ist einer, dem ich, glaube ich, nahezu alle Fragen über Rüsselsheim stellen kann. Und so ist meine Liste mit Themen und Fragen für heute auch wirklich pickepacke voll. Herzlich willkommen bei Tacheles, Oberbürgermeister Patrick Burkhardt. Schön, dass Sie da sind.
2: Ja, vielen Dank, Herr Merz. Schönen guten Abend.
1: Ja, Sie haben sich die Zeit genommen und das mitten in den Sommerferien. Als ich den Termin vor ein paar Wochen bei Ihnen angefragt hatte, da habe ich gedacht, oh, mal gucken, ob das klappt. Der ist bestimmt auch mal in den Sommerferien verreist. Herr Burkhardt, wie waren Ihre Sommerferien bis jetzt? Waren Sie verreist oder haben Sie durchgearbeitet?
2: Ja, ich habe im Grunde durchgearbeitet. Verreist war ich nur ganz kurz, wenige Tage mit den Kindern, jetzt gerade heute Morgen zurückgekommen. Aber ansonsten stand die Arbeit, diese sogenannte Sommerpause, die es eigentlich ja nicht gibt, zumindest gab es diesmal für mich nicht, stand die Arbeit im Mittelpunkt, ja.
1: Ja, Sie haben durchgearbeitet, quasi in diesem Sommer an wichtigen Themen gearbeitet. Und ich glaube, da sind wir gleich bei zwei Themen, die wir hier besprechen wollen, die in dieser Sommerpause auch als Hausaufgabe mitgegeben waren, dem Magistrat oder auch dem Oberbürgermeister. Das ist einmal das Thema Haushalt, Finanzen und das Thema Max-Planck-Schule, das in der letzten Stadtverordnetenversammlung im Juni als Hausaufgabe nochmal mitgegeben wurde. Ich würde sagen, wir fangen mal bei dem wichtigsten Thema, das über allem steht, dem Thema Haushalt und Finanzen auch gleich an mit der ersten Frage. Und da sind wir ganz gespannt. Das ist etwas, das Sie vor zwei Wochen in Ihrem Oberbürgermeister-Blog angesprochen haben. Sie machen ja immer freitags einen Oberbürgermeister-Blog mit einem Rückblick auf die vergangene Woche. Und da haben Sie am vorletzten Freitag angekündigt oder mitgeteilt, dass in den nächsten zwei Wochen grundlegende Entscheidungen und Festlegungen zum weiteren Vorgehen mit dem Haushalt 2026 anstehen werden. Ja, was dürfen wir denn erwarten zum Haushalt 2026? Welches Vorgehen werden Sie als Kämmerer Ihren Kollegen im Magistrat der Stadtverordnetenversammlung vorschlagen?
2: Ja, also zunächst erstmal wird es eine Entscheidung in der Sommerpause geben. Das habe ich ja zugesagt. Das heißt, wir werden zu Beginn der kommenden Woche gemeinsam mit den Dezernenten, wir hatten heute das Thema auch schon mal andiskutiert, in der kommenden Woche finalisieren. Am Ende muss ich es entscheiden als Kämmerer, wie ich mit dem Haushalt weiter umgehe, ob ich ihn nochmal einbringe und zurückgebe in die Stadtverordnetenversammlung oder nicht. Es ist noch keine finale Entscheidung getroffen. Das sage ich, also ich würde es sonst sagen, aber es ist tatsächlich noch keine da. Es gibt viele Dinge, die sind jetzt klarer als vor 5, 6 Wochen. Wir sind sehr eng im Austausch mit der Aufsichtsbehörde und konnten auch die großen Fragen diskutieren und für uns auch schon Antworten legen. Aber es gibt für mich noch eine große Frage, die ist noch nicht beantwortet. Das ist die Frage der freiwilligen Leistung. Die Frage der Investitionen ist geklärt. Wir können weiter investieren, wir können weiterhin in Bauten investieren. Das sind alles Fragen, die sind geklärt. Aber die Frage, bekommen die Sportvereine ihr Geld ohne einen genehmigten Haushalt, ohne einen eingebrachten Haushalt? Die Frage ist noch nicht final geklärt und das werden wir aber diese Woche tun und dann können wir auch entscheiden.
1: Okay, das heißt, es besteht aber die Möglichkeit, dass Sie, wenn diese Frage geklärt ist, dann zu der Entscheidung kommen, wir werden dieses Jahr 2026 keinen Haushalt mehr einbringen in die Stadtverordnetenversammlung. Wir arbeiten mit vorläufiger Haushaltsführung den Rest des Jahres, so wie wir es auch schon die ersten 7 Monate des Jahres gemacht haben.
2: Genau, im Grunde eigentlich wie letztes Jahr auch. Letztes Jahr hatten wir am 15. Dezember einen genehmigten Haushalt, also so gut wie das ganze Jahr mit der vorläufigen Haushaltsführung. Und das sieht dieses Jahr so oder so danach aus. Also selbst wenn wir den Haushalt einbringen würden und wir würden ihn so beschließen, dass er genehmigungsfähig wäre, wäre es auch Ende des Jahres, bis wir die Genehmigung kriegen würden. Und jetzt ist einfach die Frage, wie groß sind die Nachteile für die Rüsselsheimerinnen und Rüsselsheimer, wenn wir keinen genehmigten Haushalt in diesem Jahr bekommen?
1: Das genau, ist die Frage. Da hängen, glaube ich, zwei Fragen dran. Die erste Frage haben Sie gerade angesprochen, das sind die freiwilligen Leistungen. Der Haushalt ist ja die Ermächtigung der Stadtverordnetenversammlung an den Magistrat, Geld in den einzelnen Positionen entsprechend zu verausgaben. Da gehören eben auch freiwillige Leistungen für Vereine, für Kulturförderung etc. dazu. Deswegen ganz konkret, auch wenn wir jetzt keinen Haushalt hätten im Jahr 2026, gäbe es denn dann auch einen Weihnachtsmarkt auf dem Marktplatz wie im letzten Jahr oder wäre so etwas dann nicht möglich?
2: Nee, ja, der findet statt.
1: Der Weihnachtsmarkt findet statt. Ja. Also, gute Nachrichten.
2: Also, eigentlich finden alle Weihnachtsmärkte statt. In unseren Stadtteilen und in der Innenstadt.
1: Auch wenn es jetzt 37 Grad heute hat und irgendwie keiner an Glühwein denkt.
2: Ein schöner Gedanke an die kühlere Zeit.
1: An Glühwein jetzt. Okay, also Weihnachtsmarkt, auch wenn es keinen Haushalt gäbe, diese Finanzierung wäre gesichert.
2: Wie im letzten Jahr auch. Wir hatten auch zum letzten Jahr zum Weihnachtsmarkt keinen genehmigten
1: Haushalt. Ja. Das ist wohl wahr. Das war dann erst Mitte Dezember. So und der Weihnachtsmarkt war vorher gewesen. Ja, und die zweite Frage, das ist vermutlich keine Frage, die Sie beantworten können, aber ich will sie trotzdem mal an Sie geben. Wenn Sie sich dafür entscheiden würden, ohne den Haushalt also nicht erneut einzubringen in die Stadtverordnetenversammlung, ohne Haushalt zu arbeiten oder ohne genehmigten Haushalt zu arbeiten, mit vorläufiger Haushaltsführung zu arbeiten, würden sich das denn die Stadtverordneten gefallen lassen? Denn das ist ja ihr vornehmstes Recht, die Budgetverteilung auch mit Änderungsanträgen, Prioritäten zu setzen, die Vorlage des Magistrats abzuändern, zu gestalten und damit auch politische Impulse und Schwerpunkte zu setzen. Wenn Sie jetzt keinen Haushalt neu einbringen, dann nehmen Sie ja der Stadtverordnetenversammlung die Möglichkeit dieser Gestaltung. Lassen sich das die Stadtverordneten gefallen?
2: Das müssten die am Ende die Stadtverordneten fragen. Deswegen haben Sie recht, ich kann die Frage nicht final beantworten, aber ich kann klar sagen, es ist kein schönes Gefühl. Also als Kämmerer, es geht mittlerweile einigen Kollegen so. Es gibt einige Kommunen, Landkreis Groß-Gerau zum Beispiel, hat auch ein Jahr mal keinen Haushalt gehabt. Das kommt leider vor in der Situation, in der wir uns befinden, in der angespannten finanziellen Situation der Kommunen in Gänze in Deutschland. Und es wird ja immer schlimmer. Und es wird auch nicht einfacher. Ganz im Gegenteil. Aber das Gefühl, selbst keinen Haushalt einzubringen, beziehungsweise zur Beschlussvorlage erneut vorzulegen, das ist schon ein ziemlich komisches Gefühl und mir geht's damit nicht gut. Aber ich muss am Ende abwägen, muss am Ende schauen, was macht Sinn in der Frage auch der Kapazitäten. Konzentrieren wir uns auf ein Haushalt, der absehbar nicht genehmigungsfähig ist, mit demselben Effekt, im Übrigen alles abgestimmt mit der Aufsichtsbehörde, mit demselben Effekt keinen Haushalt zu haben, selbst wenn wir ihn einbringen oder nicht einbringen. Oder konzentrieren wir uns jetzt auf das Jahr 27 und die fortfolgenden Jahre. Und die Entscheidung tendiert momentan eher, sich komplett auf das Jahr 27 zu konzentrieren.
1: Ja, dann sprechen wir auch mal darüber. Der Haushalt 2026, der bereitet Kopf- und Bauchschmerzen. Das ist, wie Sie sagen, kein schönes Gefühl, egal wie man damit jetzt umgeht, einen Haushalt einzubringen, der nicht genehmigungsfähig ist oder auch darauf zu verzichten und vorläufige Haushaltsführung zu machen. Beides jetzt nicht das, was eigentlich angestrebt ist. Für 2027 haben Sie sich jetzt etwas anderes, etwas Größeres vorgenommen. Da wollen Sie einen Neustart in Sachen Haushalt und sich dabei auch unterstützen und beraten lassen. Sie haben nämlich die Fraktionen der Stadtverordnetenversammlung gebeten, Experten zu benennen und haben einen Expertenbeirat berufen. Und dieser Expertenbeirat, ganz aktuell am vergangenen Freitag, hat ihre Pressestelle die Mitglieder öffentlich bekannt gegeben. Und dieser Expertenbeirat soll helfen, strukturelle Maßnahmen zu entwickeln, um den Haushalt in geordnete Bahnen zu bekommen, den Haushalt 27. Was konkret erwarten Sie sich von diesem Expertenbeirat?
2: Also zunächst erstmal ist diese Haushaltssituation, in der Rüsselsheim sich befindet, nie ohne Kopf- und Bauchschmerzen gewesen. Seitdem ich dieses Amt begleite, immerhin im 9. Jahr, er hat immer Schwierigkeiten gehabt mit dem Haushalt und ich durfte und konnte nie das umsetzen als Oberbürgermeister, was ich mir immer vorgenommen habe, weil wir am Ende schauen müssen, was können wir tun. Aber das nur am Rande. Also die Situation gefällt keinem, insbesondere denen, die Politik machen wollen, die gestalten wollen und vor allem die Stadt nach vorne bringen wollen. Aber zur Frage zurück, der Expertenrat ist eine neue Idee, die im Gespräch auch mit der Aufsichtsbehörde kam. Einfach mal zu gucken, ob wir Personen finden, die mit einem Blick von außen, und das war die Aufgabe, ein Blick von außen, unpolitisch, also keine Vertreterin der Stadtverordnetenversammlung, keine Vertreter aus dem Magistrat. Natürlich sind wir als drei Dezernenten mit dabei, das ist gar keine Frage, weil wir auch mit der Verwaltung natürlich korrespondieren müssen, da müssen wir dabei sein. Aber dass wir versuchen, den Blick mal von außen zu bekommen. Und wir haben die Fraktion gebeten, neben den Experten, den auch die Stadt Rüsselsheim benannt hat, neben dem Experten, der vom Landesrechnungshof kommt und dem Experten des Innenministeriums, und das ist die Neuerung, dass das Innenministerium als oberste Aufsichtsbehörde ein Stück weit mit am Tisch sitzt und gemeinsam berät, wie wir die Zukunft gestalten. Und Ziel muss es sein, dass wir, das werden wir 27 nicht schaffen, sehr wahrscheinlich 28, 29 auch nicht, aber dass wir mittelfristig auf einen grünen Zweig kommen. Und es ist uns gelungen, das muss ich klar sagen, dass wir tatsächlich Experten von den Fraktionen genannt bekommen haben. Mal mehr, mal weniger. Aber wir haben jetzt eine Mannschaft zusammen, die, und das ist ganz wichtig, als individuelle Persönlichkeiten, also nicht als Institutionsvorsitzender oder als Entsandter einer Einrichtung, sondern als Person in diesen Expertenrat hineingegangen ist. Wir wollen hinter verschlossenen Türen diskutieren, ohne dass wir Angst haben müssen, dass irgendwas rausgeht und ohne dass wir in einem politischen Raum eine Vordiskussion bekommen. Ich weiß, dass im Hintergrund jetzt schon viele, die gucken nach Baden-Baden, da lief das nicht so richtig. Das war ja nur ein Maßstab, das war so eine Idee, die dort entstanden ist. Wir haben uns daran orientiert. Wir werden das nicht so umsetzen, wie Baden-Baden das gemacht hat. Aber dass wir jetzt schon im Hintergrund wieder Stimmung wahrnehmen, oder ich nehme Stimmung wahr, ich nehme Stimmungsmache wahr. Mein Appell ist, lasst uns mal arbeiten. Wir kommen am 13. August das erste Mal zusammen. Dort werden wir die Grundlagen für die Diskussion legen. Wie wollen wir gemeinsam miteinander arbeiten? In welchem Rhythmus wollen wir arbeiten? Wir werden die Inhalte präsentieren. Wir stellen gerade den Experten ein Paket zusammen, wo sozusagen die Vorarbeit geleistet werden kann für die ersten Präsenzmeetings. Also wir haben dort tatsächlich viel vor. Und ich bin aufgrund der Meldungen, die wir bekommen haben, sehr optimistisch, dass wir auch ein Ergebnis kriegen werden.
1: Und wenn ihr nicht pünktlich eingeschaltet habt und erst jetzt dazugekommen seid, ihr seid richtig, ihr hört Radio Rüsselsheim, ihr hört Tacheles, das Politikmagazin, heute mit dem großen Sommerinterview mit Oberbürgermeister Patrick Burkhardt. Mein Name am Mikrofon, Jürgen Merz. Herr Burkhardt, dann bleiben wir doch mal bei diesem Expertenbeirat. Sie haben schon geschildert, im August wird ein erstes Treffen sein und Sie haben gesagt, es wird hinter verschlossenen Türen beraten. Das heißt, ich darf mir das nicht vorstellen wie einen weiteren Ausschuss der Stadtverordnetenversammlung, der öffentlich tagt, wo ich mich auch hinsetzen kann und zuhören kann und die, ja, die Inhalte transparent sind, sondern ja, wie wird da gearbeitet?
2: Naja, die Inhalte werden schon transparent sein. Wir werden eine Bürgerversammlung haben, wir werden das online kommunizieren, wir haben FAQs online, wir werden natürlich das Ergebnis beraten, wir werden es diskutieren, wir werden darüber mit Sicherheit auch streiten und die Stadtverordneten müssen am Ende entscheiden. Wir machen die Vorarbeit für die Stadtverordnetenversammlung in der Entscheidung mit dem Haushalt 27. Und wir erhoffen uns, dass wir dort Indikatoren kriegen, die wir in den bisherigen Beratungen, die wir hatten, und jetzt sind wir doch mal ehrlich, keiner der politischen Vertreterinnen und Vertreter ist aktuell mit Maßnahmen rausgegangen, die so wirksam sind, über das hinaus, was wir beschlossen haben, dass wir den Haushalt auf die Reihe kriegen. Und deswegen ist es wichtig, einen Blick von außen zu bekommen. Wir haben Hochschulvertreter dabei, wir haben Vertreter von Landesinstitutionen dabei, wir haben Vertreter, Dr. Kallmann ist ein Dozent an der Hochschule Speyer, an der Verwaltungshochschule Speyer, der eine ganz große Expertise hat. Wir haben ehemalige Bürgermeisterkollegen dabei, wir haben ehemalige Abteilungsleiter aus dem Innenministerium. Also wir haben tatsächlich Personen dabei, leider nur Männer. Das ist ein ganz wichtiger Punkt, der mich richtig stört.
1: Das wäre der nächste Punkt, auf den ich auch hätte zu sprechen kommen wollen. Sind Sie denn mit der Zusammensetzung dieses Expertenbeirats zufrieden? Sie haben einen Punkt
2: genannt. Ja, also
1: es sind nur Männer. Wenn ich mir die Struktur angucke, es sind überwiegend ältere Männer, Pensionäre auch, es sind weniger Junge dabei. Sie haben gesagt, ja, Sie sind als einzelne Experten wichtig. Sie sind nicht in erster Linie Repräsentanten. Also die Frage, naja, sind da junge Menschen repräsentiert? Sind da die Vereine repräsentiert? Sind da die Kultur- und Sozialengagierten dieser Stadt repräsentiert? Diese Frage bewegt Sie, glaube ich, nicht so sehr.
2: Nein.
1: Weil das könnte man ja auch mal so annehmen, dass diese Repräsentanz von gesellschaftlichen Gruppierungen auch wichtig ist für die Akzeptanz der Ergebnisse dieses Gremiums, die dann einmal vorgelegt werden.
2: Also wir wissen ja alle nicht, was rauskommt. So, es kann natürlich sein, dass das überhaupt nicht funktioniert, wovon ich nicht ausgehe, aber es ist natürlich eines der Szenarien. Das andere Szenario ist, wir haben die Ergebnisse auf dem Tisch und die Ergebnisse sind, wie sie sind. Dann ist es natürlich an uns als Magistrat, die Ergebnisse zu kommunizieren. Und wenn die Ergebnisse, ich sage es mal, primär in einem Bereich sind, wo wir auch eine Vertretung haben in der Bevölkerung, ob das Elternvertreter sind oder ob das Gewerkschaften sind oder ob das Vertreter von Institutionen sind in der Stadt, dann gehen wir natürlich mit denen ins Gespräch, ist gar keine Frage. Also wir wollen nicht, dass das Paket einfach wie eine Explosion in die Bevölkerung kommt, sondern wir wollen das Thema natürlich gut wie möglich und breit wie möglich auch diskutieren. Und das ist auch das Anliegen, weil das Thema Akzeptanz ist natürlich ein ganz wichtiger Punkt. Mir geht es nur darum, in der Frage des Expertenrates, schaffen wir es ohne Einflüsse von außen? Ich will jetzt nicht die Papstwahl, das wäre jetzt vermessen, aber ohne Einflüsse von außen, das ist ein ganz, ganz wichtiger Punkt, ohne mit dem Expertenblick auf die Daten, auf die Haushaltsdaten, die wir denen geben, ein Blick von, ohne einen Einfluss von außen, diese Fragen zu diskutieren und auch mal offen zu diskutieren. Das ist ja der große Punkt.
1: Aber haben Sie sich nicht durch diese Art der Zusammensetzung politische Einflüsse in dieses Gremium geholt, dass Sie die Fraktionen gebeten haben, entsendet uns mal bitte Experten?
2: Ja, wir haben ja gesagt, keine politischen Experten. Ganz bewusst gesagt, keine Vertreter der Fraktionen, keine Vertreter der Parteien. Und das ist uns gelungen. Es ist kein Parteienvertreter dabei, sondern es sind Experten dabei. Und ich muss offen gestehen, ich hätte nicht mit dieser Qualität gerechnet aus den Fraktionen heraus. Das ist jetzt keine Kritik an den Fraktionen. Aber die haben sich Gedanken gemacht. Die haben einen ehemaligen Bürgermeister, der über 20 Jahre namensgleich mit mir, wir waren beide Vizepräsidenten des Hessischen Städtetages, wir kennen uns schon sehr lange, grünes Parteibuch, ein hocherfahrener Kollege. Wir haben einen Hochschulprofessor, der mit Rüsselsheim SPD-Fraktion hat den Professor Heimer nominiert. Ein Experte, der die Bundesregierung berät. Also wir können doch stolz drauf sein, dass jemand, der eigentlich eher in Berlin berät und uns teilweise, der ist ja auch Aufsichtsratsmitglied der GEWOBAU, die Stadt also auch gut kennt, trotzdem den Blick von außen hat. Wir haben Herrn Dr. Keimann dabei, der Vizepräsident des Landesrechnungshofes, der auch Dozent an der Hochschule in Speyer ist. Also wir haben tatsächlich Expertise mit dabei, die wir haben Hocherfahrene, weil sie sagen, es ist ja auch wichtig, Erfahrung mit reinzubringen. Also es nutzt ja nichts, wenn wir jungen Kerle wie Herr Caracalla, Herr Valerius und ich mit Heißsporen vorweggehen. Es ist auch wichtig, auch mal auf die Menschen zu hören, die diese Situation auch schon mal durchgemacht haben, wie wir sie gerade haben. Und deswegen bin ich sehr, sehr optimistisch, dass wir eine sehr interessante Diskussion bekommen werden, auch über die Generation hinweg. Aber ein Kritikpunkt ist tatsächlich, es sind tatsächlich nur Männer.
1: Ja, auch eine Frage, die Sie vermutlich nicht abschließend beantworten können, sondern die ich auch an die Stadtverordneten wieder richten werde, wenn das nächste Mal hier wieder Stadtverordnete zu Gast sind bei Tacheles. Dieser Expertenbeirat ist ja auch ein Instrument, um die Stadtverordnetenversammlung vielleicht zu gewissen Entscheidungen zu drängen. Also ich spiele das mal durch. Die schlagen etwas vor, was gemeinhin als unangenehm betrachtet wird. Nehmen wir mal an, eine Erhöhung von Steuern, Gebühren, Abgaben. Und wenn Sie diesen Vorschlag als Magistrat übernehmen, dann können Sie auch die Stadtverordnetenversammlung damit konfrontieren. Ja, das haben ja eure Experten, die ihr benannt habt, empfohlen. Und naja, dann müsst ihr denen jetzt auch mal folgen. Das mag vielleicht in gewisser Weise geschickt sein, aber auch irgendwie, ja, also mich hat's ja ehrlich gesagt gewundert, dass die Stadtverordneten das so mit sich haben machen lassen und diesem Gremium so, es gab überhaupt keine Aussprache in der Stadtverordneten, oder nahezu keine Aussprache in der Stadtverordnetenversammlung zu diesem Gremium und zu diesem Vorgehen, dass das jetzt so durchgegangen ist. Aber gut, wir werden sehen, was dabei rauskommt, und wenn das nächste Mal hier Stadtverordnete sind, das werde ich mit Ihnen besprechen müssen, da mögen Sie vielleicht auch eine Erwartung oder Hoffnung damit verbinden. Wenn Sie mögen, sagen Sie es gerne.
2: Ja, ich habe die Idee gar nicht gehabt, wie Sie es gerade beschrieben haben. Ich lasse das mir mal durch den Kopf gehen. Aber nein, Spaß beiseite. Es geht doch am Ende darum, was ich schon immer sage, es geht nur gemeinsam. Also wir werden uns mit Sicherheit nicht hinstellen und sagen, hier ist das Ergebnis vom Expertenrat. Ihr müsst jetzt entscheiden, friss oder stirb. Das ist nicht das Ziel. Ganz im Gegenteil. Ich habe ja auch angekündigt, steht auch ein Konzept drin, dass wir mit der AG Haushalt in Zwischensteps auch über dieses Thema, über die Themen diskutieren und dass wir aus dem Expertenrat in dem geschlossenen Gremium AG Haushalt auch berichten werden. Also ich habe keine Lust, mit der Brechstange durch die Stadtverordnetenversammlung zu laufen. Ganz im Gegenteil, wir kriegen es nur gemeinsam hin und dieser Grundtenor bleibt. Und deswegen war es mir wichtig, dass die Stadtverordneten nicht verhaftet werden, indem sie Experten benennen, sondern dass sie teilhaben an dem Thema.
1: Und Sie haben ja, glaube ich, auch deutlich gemacht, wenn ich es richtig mitbekommen habe, dass die bisherige AG-Haushalt bestehen bleibt. Ja. Das heißt, diese ganzen Fragen werden Sie auch im Kreise mit den Fraktionsvorsitzenden dann erörtern.
2: Genau, die AG-Haushalt besteht weiterhin. Die hat zwar aus meiner Sicht eine große Aufgabe, den Haushalt zukunftsfähig in der Struktur aufzusetzen. Stichwort wirkungsorientierter Haushalt, da sind wir dran. Und wir werden die Struktur der AG-Haushalt nutzen, um aus dem Expertenrat zu informieren.
1: Ja, also das Thema Haushalt und Finanzen, ein Riesenthema für Rüsselsheim, ein Riesenthema auch für alle anderen Kommunen im Kreis Groß-Gerau. Das hat Sie in der Sommerpause beschäftigt. Ein weiteres Thema, das in der Sommerpause, glaube ich, auf Ihrem Schreibtisch oder auf anderen Schreibtischen im Rathaus gelegen hat, war das Thema Max-Planck-Schule. Letzte Stadtverordnetenversammlung vor der Sommerpause. Wir erinnern uns zurück, es gab eine Vorlage des Magistrats, wie man jetzt in Sachen Max-Planck-Schule weitermacht. Die meisten Gebäude müssen ja neu errichtet werden, weil die bisherigen zu marode sind, Brandschutz und so weiter. Und diese Planungen, die sind verbunden gewesen mit einer Kostenschätzung und die lag bei 167 Millionen Euro. Ich sage das jetzt mal etwas salopp, das hat den Stadtverordneten teilweise die Schuhe ausgezogen.
2: Nicht nur den Stadtverordneten.
1: Nicht nur den Stadtverordneten, auch Ihnen im Magistrat vorher. Und die Stadtverordneten, insbesondere auch jene aus Ihrer Partei, haben gesagt, da müssen wir noch mal eine Runde drehen. Das müssen wir uns noch mal angucken. Da erwarten wir noch mal Nacharbeit vom Magistrat, ob da Einsparmöglichkeiten drin sind und ob diese Bauplanung, die da vorgelegt ist, wirklich der Weisheit letzter Schluss ist, weil die weicht wohl auch ab von der Bauplanung, die die Stadtverordnetenversammlung vorher einmal so festgelegt hat. Das sind jetzt Fachfragen aus dem Baudezernat. Von daher verstehe ich ja, dass Sie die jetzt nicht en Detail werden beantworten können. Aber mal grundsätzlich, wo stehen wir heute in Sachen Max-Planck-Schule? Wie geht's nach der Sommerpause weiter?
2: Nach der Sommerpause ist ein Bauausschuss und dann wird erneut über die Drucksache beraten werden. Das ist zumindest mein letzter Sachstand. Ich bin nicht der Baudezernent, aber natürlich ist das Thema im Haus ein großes Thema und man muss sich einfach mal in die Stadtverordnete hineinversetzen, wenn man eine solche Zahl, also aus dem Nichts, das ging mir genauso, aus dem Nichts auf den Tisch gelegt bekommt, dann muss man erstmal einen Schritt zurücknehmen. Und die Beratungszeit zwischen der Vorlage, die im Magistrat war, die Stadtverordnete, hat immer so einen gewissen Vorlauf. Aber in 2, 3, 4 Wochen eine solche Entscheidung zu treffen, das kann ich nachvollziehen. Also, dass man sagt, man dreht also nochmal eine Runde.
1: Vielleicht ordnen wir die Zahlen auch nochmal ein. Die letzten großen Schulbauprojekte in Rüsselsheim, das war die Humboldt-Schule gewesen, das war die Sophie-Opel-Schule gewesen. Wir lagen jeweils bei paar 40 Millionen. Und das war schon mehr als ursprünglich kalkuliert. Wir erinnern uns, es gab auch damals großen Unmut in der Stadtverordnetenversammlung, weil es immer wieder Kostensteigerungen in den laufenden Bauprojekten gab. Da waren andere Personen verantwortlich. Das war zu Zeiten von Dennis Grieser als Schuldezernent und Nils Kraft als Baudezernent. Ja, jetzt sind wir mal gespannt, wie es mit den neuen Dezernenten bei diesem Thema weitergeht und was nach der Sommerpause dort im Ausschuss dann beraten wird. Kommen wir zu einem Bauprojekt, das aber jetzt wirklich in Ihr Dezernat fällt, denn Sie sind ja als nicht nur Oberbürgermeister und Finanzdezernent Kämmerer, sondern auch Kulturdezernent. Und da erwarten wir in diesem Jahr ja auch etwas in Sachen Theater. Da erinnern wir uns mal zurück an das letzte Jahr. Da gab es große Bürgerversammlung Ende September zum Theater und eine Beschlussfassung in der Stadtverordnetenversammlung. Die hat da auch sozusagen eine Hausaufgabe wieder an den Magistrat gegeben, nämlich in eine nächste Phase der Planung einzusteigen und ein Finanzierungs-, Nutzungs- und Sanierungskonzept für das Theater zu erarbeiten. Und das soll im zweiten Halbjahr 2026, also irgendwann jetzt in den nächsten Wochen, Monaten, in die Stadtverordnetenversammlung eingebracht werden und sollen die Grundlage für die weiteren Entscheidungen in Sachen Theater liefern. Jetzt sind nicht nur bei der Max-Planck-Schule und den besagten 167 Millionen hat es einigen die Schuhe ausgezogen. Da liegt ja die Frage nahe, was dürfen wir denn beim Theater erwarten? Die letzte Kostenschätzung dort, das waren mal paar 50 Millionen, glaube ich, gewesen. 50, wird die neue Vorlage, die es jetzt hier in diesem Jahr noch gibt, auch eine dreistellige Millionensumme aufweisen müssen?
2: Ja, das kann ich ausschließen. Also ich habe noch keine finale Zahl. Wir sind in der ich habe zugesagt, dass wir, wenn die Leistungsphase 3 abgeschlossen ist und wir eine Finanzierungsmöglichkeit sehen, auf die Stadtverordnetenversammlung zukommen werden. Mit der Frage, können wir uns das leisten und wie wollen wir in Zukunft, wie wollen wir es sanieren? Und die Frage der Nutzung und die Nutzungsausrichtung ist eine Frage, die braucht eine längere Zeit, weil es einfach ein partizipativer Prozess ist. Die wird ein Stück nachgelagert, aber bleibt weiterhin im Blick. Ich gehe momentan davon aus, dass wir am Ende des Jahres eine Vorlage haben werden, die sowohl die Leistungsphase 3 beschreiben wird und auch die Frage der Finanzierung darstellen wird. Wir sind dort in den letzten 4, 5 Monaten, und das ist vielleicht eine Nachricht, die Tacheles exklusiv kriegt, einen ganz, ganz großen Schritt weitergekommen. Und ich war ja immer optimistisch und ich kann mir Rüsselsheim ohne das Theater nicht vorstellen. Da bleibe ich dabei. Da gibt es Kritik aus allen Reihen, auch aus meiner eigenen Partei, die sagt, ich soll nicht so offensiv damit umgehen. Ich gehe damit offensiv um und seitdem wir noch einen Schritt weitergekommen sind, bin ich noch optimistischer, dass wir es hinbekommen werden.
1: Also ein Schritt weiter heißt, es gibt offenkundig Signale oder Zusagen.
2: Das wir gefunden haben.

0: zugesagt. Fühlen Sie sich durch diese Initiative auch nochmal, ja, ich will nicht sagen unter Druck gesetzt, aber irgendwie in die Verantwortung genommen, hier eine Lösung für das Theater zu finden, wenn es so ein ja deutliches Signal auch aus der Stadtgesellschaft gibt?
1: Nein, den Druck mache ich schon selbst. Also ich will, dass es, ich habe die Aufgabe und habe auch die klare Marschrichtung, dass wir dieses Haus sanieren werden und für die nächsten Generationen erhalten werden. Ich bin total begeistert über das, was da passiert. Also die Menschen engagieren sich. Und es sind ja viele, viele mehr, die über Theater, wie sie sich ja nennen, hinaus engagieren. Nicht jeder hat 1.000 Euro auf der hohen Kante. Und ich weiß, dass viele Kinder, Jugendliche, Erwachsene dieses Theater auch in Zukunft haben wollen, ob sie 1.000 Euro haben oder nicht. Aber natürlich ist das großartig, wenn Menschen sich engagieren und für eine Institution so viel Geld gesammelt haben. Und auch wenn das vielleicht im ersten Moment zu 50 Millionen ein bisschen wenig klingt, das Symbol ist extrem wichtig und wir werden mit Sicherheit, wenn wir dann in die Sanierung gehen, auch dieses Engagement entsprechend würdigen und würden auch das Geld entsprechend einsetzen.
0: Ja, letzte Frage rund um das Thema Geld. Großer Aufreger auch heute in der örtlichen Presse, die Straßenreinigungsgebühren und die Frage, sind die gerecht und rechtmäßig bemessen? 90 Widersprüche sind eingegangen. Ich nehme an, die Zahl ist noch aktuell. Herr Burkhardt, sind Sie auf der sicheren Seite, dass alles rechtens ist und Sie diesen Widersprüchen gelassen entgegengehen können?
1: Ja.
0: Ja, okay, danke für die knappe und klare Antwort.
1: Die Zuständigkeit ist ja nicht bei mir, aber wenn ich Herrn Lier richtig verstanden habe, ist der Inhalt der Widersprüche juristisch für uns kein Problem.
0: Okay, gut, dann verlassen wir aber das Thema Geld. All das, was wir ja jetzt besprochen haben, das hat irgendwie mit Geld und Investitionen zu tun gehabt. Kommen wir mal auf die Situation in der Innenstadt zu sprechen. Die Innenstadt von Rüsselsheim, die hat gestern vor 40 Jahren große Schlagzeilen gemacht. Am 2. August 1986 wurde im damaligen Eiscafé Dolomiti in der heutigen Löwenpassage, damals hieß sie noch Passage Grün, nach einem gleichnamigen Farbengeschäft dort benannt, Eva Haule Frimpong festgenommen. Für alle, die da nicht mehr so in der Historie versiert sind, Eva Haule Frimpong, sie gehörte der dritten Generation der RAF an. Zusammen mit Wolfgang Grams und Birgit Hogefeld war sie eine der führenden Köpfe und sie wurde hier nach einem Zeugenhinweis in Rüsselsheim im Eiscafé Dolomiti festgenommen. 4 Polizisten, 2 Streifenpolizisten, 2 Kriminalbeamte der Polizeistation Rüsselsheim haben sie hier an einem belebten Samstagnachmittag im Rüsselsheimer Eiscafé überwältigt. Eva Haule Frimpong wurde dann 2 Jahre später, 1988, zu 15 Jahren Haft verurteilt. Das wurde dann in eine lebenslange Haft erweitert, weil ihr noch andere Straftaten im Zusammenhang mit RAF-Anschlägen nachgewiesen wurden. Sie wurde dann 1988 auch von ihrem damaligen Mann Emanuel Frimpong geschieden, trägt seither nur noch den Namen Haule. 2007 wurde sie in Berlin auf Bewährung entlassen und lebt auch heute in Berlin und ist unter anderem künstlerisch als Fotografin tätig. Ja, das also ein kleiner historischer Abriss zur Rüsselsheimer Innenstadt. Die hat bundesweit Schlagzeilen gemacht vor 40 Jahren. Vor ein paar Wochen hat sie regional große Schlagzeilen gemacht in der FAZ. Grund war ein offener Brief des Vorstandes des Gewerbevereins, wo man sich ja über die Situation auf dem Löwenplatz und in der Innenstadt insgesamt beschwert hat. Deswegen, Herr Burkhardt, die Frage, wie geht's weiter rund um den Löwenplatz und das Thema Sicherheit, Ordnung und Sauberkeit in der Rüsselsheimer Innenstadt?
1: Ja, also das nächste Mal werde ich auch hier nicht über den offenen Brief sprechen. Ich treffe mich jetzt mit dem Vorstand des Gewerbevereins, so wie es gehört, um dann auch über das Thema zu sprechen. Nicht öffentlich, sondern dann im Gespräch. Und das finde ich auch gut so, dass wir uns da verabredet haben und dass die Einladung von mir angenommen worden ist. Ich verstehe das alles. Also ich kann das auch nachvollziehen, dass wir momentan 1, 2, 3, 4 Plätze haben, wo wir Schwierigkeiten haben. Dazu gehört der Löwenplatz auf jeden Fall dazu. Wir haben noch ein paar andere, aber Löwenplatz insbesondere. Und ich bin auch der Meinung, dass da nicht nur Cannabis gedealt wird, sondern wir wissen, dass dort mehr stattfindet. Wir müssen es nicht verharmlosen, wir müssen es auch nicht schlimmer machen, als es ist. Die Situation ist uns bekannt. Wir sind dort intensiv im Austausch mit der Landespolizei. Es gehört zu einem der Schwerpunkte in der Frage sichere Innenstadt. Wir werden dort und haben dort massive Maßnahmen gemeinsam gemacht, Stadtpolizei und Landespolizei. Und die Polizei versichert mir, und da muss man auch immer gucken, wer ist für was zuständig. Wir sind nicht für die Drogendealer als Stadtpolizei zuständig, sondern das ist eine Straftat und Straftaten liegen bei der Landespolizei. Aber mir wird versichert, dass sie sowohl zivil als auch in Streife unterwegs sind. Wir haben diverse Maßnahmen ergriffen, baulicher Art, Stichwort Parkhaus. Wir haben verschiedene andere Maßnahmen mit den Sozialarbeitern.

0: ergriffen. Also wir sind dort unterwegs, wir nehmen das wahr und wir sind auch froh und dankbar. Und da teile ich auch nicht die Äußerungen, die ich in anderen Medien gelesen habe, dass wir mit den Aktivitäten rund um das Rollwerk, da können wir dankbar für sein. Also dass jetzt junge Leute sagen, wir wollen nicht einfach nur einfach das zur Kenntnis nehmen, sondern wir wollen was tun. Das finde ich großartig und das Experiment funktioniert ja, wenn ich das richtig sehe, auch durchaus sehr gut. Also wir haben dort verschiedene Gemengelagen. Wir werden jetzt die Stadtpolizei um 5 Stadtpolizisten erhöhen auf 15. Wir werden jetzt die Schichten verstärken. Wir werden am Wochenende rausgehen in einem Regelbetrieb. Den gibt's bisher nicht, weil wir da noch auch, ich sag mal, personalrechtliche Maßnahmen einleiten müssen, auch gegenüber dem Personalrat. Aber das machen wir jetzt und wir werden am Wochenende sowohl Samstag als auch Sonntag in der Innenstadt unterwegs sein. Und so werden wir Maßnahmen weiterentwickeln, gemeinsam mit dem Innenministerium. Und das vielleicht noch zum Schluss. Der Innenminister war, glaube ich, jetzt schon 4-mal in Rüsselsheim. Wir waren beide gemeinsam auch bei Einsätzen mit dabei. 2-mal schon. Wir sind 2-mal, einmal sogar in der Löwenstraße und einmal auch im dicken Busch unterwegs gewesen mit Einheiten von Zoll, Landespolizei, Bundespolizei und natürlich auch der Stadtpolizei in dem Gesundheitsamt. Und wir schließen Einrichtungen. Wir gehen ja momentan rigoros durch. Wir gehen in die Kioske, haben jetzt gerade wieder gemacht, wo wir diverse Dinge gefunden haben, die uns keinen Spaß machen tagsüber. Also da machen wir momentan sehr viel, auch in der Ausweitung der Dienstzeiten von 7 bis 22 Uhr. Früher waren es nur 6 Stunden am Tag. Also wir haben da sehr, sehr viel gemacht. Die Videoschutzanlage auf dem Bahnhofsplatz kommt jetzt dieses Jahr noch. Die wird
1: auch in diesem zweiten Halbjahr jetzt
0: installiert werden. Die kommt jetzt, genau, die Aufträge, also die Ausschreibungen sind raus. Die Aufträge sind erteilt. Das heißt, wir werden, also erteilt sind glaube ich noch nicht, aber wir werden jetzt im September, Oktober die Maßnahmen beginnen. Das heißt, das geht auch dieses Jahr in die Umsetzung. Das sind Maßnahmen, die zeigen Wirkung. Neben anderen Dingen wie Beleuchtung, Verschönerung, Graffiti, die wir machen in verschiedenen Bereichen, jetzt zuletzt mit der Bahn gemeinsam, in der Unterführung, in der Sophienpassage. Also es passiert da momentan gerade sehr viel. Ja, wir haben Themen, ich will es nicht kleinreden, aber wir sind schon sehr stark dabei, Dinge zu verändern.
1: Jetzt haben Sie 2 Zuständigkeiten schon mal geklärt. Es gibt die Landespolizei und es gibt die Stadtpolizei. Es gab in der letzten Stadtverordnetenversammlung auch eine Aussprache zu diesem Thema und da hat eine Fraktion in einem Änderungsantrag auch noch eine weitere Einrichtung ins Gespräch gebracht. Eine Einrichtung, die es im Bundesland Hessen gibt, den Freiwilligen Polizeidienst. Was halten Sie von dieser Einrichtung? Wäre das eine Alternative, eine zusätzliche Option für Rüsselsheim, um mehr uniformierte Menschen in der Innenstadt in Präsenz zu haben?
0: Also die Freiwillige Polizeidienst wurde von Roland Koch und Volker Bouffier eingeführt, damals als Innenminister und als Ministerpräsident, umgekehrt natürlich. Und natürlich haben wir darüber nachgedacht, das macht für uns keinen Sinn. Wenn ich sehe, für welche Situation unsere Stadtpolizei und unsere voll ausgebildeten Hilfspolizisten sind und in welche Situation sie immer wieder geraten, möchte ich das keinem Freiwilligen Polizeidienst antun. Ich glaube, der Mehrwert wäre nicht gegeben.
1: Okay, also eher kein Freiwilliger Polizeidienst, um in der Rüsselsheimer Innenstadt mehr Präsenz von Uniformierten zu zeigen.
0: Nein, das wird es mit mir nicht geben. Ja.
1: Würde es nicht geben. Okay, ja. Dann sage ich mal an dieser Stelle vielen Dank für die bisherigen Antworten von Oberbürgermeister Patrick Burkhardt hier im großen Sommerinterview bei Radio Rüsselsheim. Es geht gleich weiter nach einer kurzen Musikpause und dann werden wir natürlich noch ein paar weitere aktuelle und persönliche und politische Fragen beantworten. Solange, wie gesagt, gibt es jetzt Musik mit DJ Alle Farben Body Talk, einem der großen Sommerhits des Jahres im Sommer 2026 hier bei Tacheles bei Radio Rüsselsheim. Bis gleich.

0: Buddy Talk, DJ, alle Farben. Das war einer der Sommerhits des Jahres und das war für uns hier bei Tacheles bei Radio Rüsselsheim auch die Hydration Break, die Trinkpause. Denn in Hessen hat es heute 37 Grad gehabt, Tageshöchsttemperatur. Ich glaube, das hat auch für Rüsselsheim so zugetroffen. Auch hier im Studio ist es irre heiß. Und damit, Herr Burkhardt, sind wir beim nächsten Thema. Ein Thema, an dem die Politik, glaube ich, spätestens nach diesem Sommer nicht mehr vorbeikommt. Das Thema Hitze und Klimaschutz. Wir hatten auch in Rüsselsheim die Situation gehabt, dass der Kindergartenbetrieb eingeschränkt werden musste, dass um die Mittagszeit dann sozusagen Feierabend war, weil mittags konnte man es dann nicht mehr aushalten in den Räumlichkeiten. Da steht ja wohl die nächsten Jahre einiges an Nachrüstungen, an zusätzlichen Maßnahmen in Sachen Hitzeschutz. Maßnahmen, die ja sicherlich auch alle mit Mehrkosten verbunden sind. Ich weiß jetzt nicht, ob in den 167 Millionen für die Max-Planck-Schule auch schon Klimatisierung und sowas mit drin ist. Aber ich glaube, das Thema Klimaschutz wird auch Ihnen als Kämmerer Stirnrunzeln bereiten.
1: Ja, ich bin Umweltdezernent. Natürlich ist es ein Thema, was mich intensiv beschäftigt. Deswegen haben wir ja schon bevor die Hitzewelle kam, ein Klimaanpassungskonzept veröffentlicht, in dem die unterschiedlichsten Maßnahmen vorgestellt werden in einem Maßnahmenkatalog. Und da sind viele Dinge drin, die wir eben schon oder die ganze Zeit jetzt diskutieren. Das kann man, glaube ich, sehr klar sagen. Das ist die Frage von, das Thema Wasserversorgung insgesamt. Also die Frage, wie schaffen wir es auch die Bürgerinnen und Bürger, außerhalb der eigenen vier Wände mit Wasser zu versorgen? Wie schaffen wir es, für Kühlung zu sorgen in der Stadt? Wir haben eine sehr verdichtete Innenstadt. Die Frage von Maßnahmen in Schulen, in Kitas, die Frage von Maßnahmen natürlich auch, die wir diskutieren mit unseren Mitarbeiterinnen und Mitarbeitern, wie jedes andere Unternehmen das auch momentan diskutiert. Also das sind diverse Fragen, die wir uns gerade stellen, gar keine Frage, aber einiges ist schon im Klimaanpassungskonzept hinterlegt und da ist es genau so, wir haben das Klimaanpassungskonzept gefördert bekommen. Zu 100% sogar, so dass wir jetzt gucken müssen, wie können wir einzelne Maßnahmen über unterschiedliche Fördertöpfe tatsächlich umsetzen. Wir sind gerade an einem sehr spannenden Fördertopf dran für die Innenstadt. Wenn das gelingt, können wir relativ schnell Abhilfe leisten, zum Beispiel bei der Frage Trinkbrunnen für die Innenstadt, Vernebelung für die Innenstadt, weitere mobile Begrünung für die Innenstadt. Die Frage auch, wollen wir uns den Bahnhofsplatz mal wieder vornehmen? Und der Frage, wie können wir ihn mal aufmachen und begrünen? Das ist ja eine, wenn man das klimatechnisch betrachtet, ist ja dieser Umbau, so schön der Platz ist und so schön es auch für die Fußball-WM war, fürs Public Viewing, keine Frage, ist das für das Thema Klima eine Katastrophe. Und auch diese Frage müssen wir uns stellen, gehen wir an diesen Platz heran? Zumal, wie gehen wir an diesen Platz heran? Wie schaffen wir es, die Plätze, die wir haben, zu öffnen sozusagen? Fachbegriff fällt mir gerade nicht ein, weil es liegt am Thema Hitze gerade in diesem Raum. Aber wir wollen natürlich dafür sorgen, dass wir mehr Grün und mehr natürliche Kühlung in der Innenstadt haben oder in der Stadt insgesamt haben.
0: Ja. An die Hitze anpassen, das ist das eine. Einer weiteren Erderwärmung. Einer weiteren Erderwärmung vorzubeugen oder entgegenzuwirken, ist das andere. Dazu hat die letzte Bundesregierung ein Heizungsgesetz verabschiedet, das politisch hoch umstritten war. Aber in diesem Zuge gab es auch ein Element, das Menschen nicht mehr auf Gas und Öl.
1: Ist das Wetter hier drin? Ist aber wirklich warm. So heiß war es hier noch nie drin. Ja. Wir haben schon heißer diskutiert.
0: Aber hier ist auch wirklich heiß im Studio. Also, die Abkehr von fossilen Brennstoffen. Damit einher geht die Aufforderung oder die Verpflichtung an die Kommunen, eine kommunale Wärmeplanung zu machen. Mhm. Also zu überlegen, wie können Haushalte mit Fernwärme und emissionsfreier Wärme versorgt werden. Auch Rüsselsheim hat diese Aufgabe, eine kommunale Wärmeplanung zu machen. Wo stehen wir da? Wann wird was vorgelegt und wie sieht das aus in groben Zügen?
1: Ja, auch das kann ich sehr konkret beantworten. Die Wärmeplanung ist gesetzlicher Auftrag, den werden wir erfüllen und zwar im Dezember in der Stadtverordnetenversammlung diesen Jahres, 2026, bevor wieder irgendwie jemand schreibt. Wir sind da relativ weit. Wir wollen den Bauausschuss intensiver darüber informieren in der übernächsten Runde, um dann sozusagen im Dezember die tatsächliche Drucksache und den gesetzlichen Auftrag zu erfüllen, indem man eine kommunale Wärmeplanung verabschiedet als Stadtverordnetenversammlung. Aber dann ist natürlich der Anfang gelegt. Das heißt, wir müssen gucken, wie schaffen wir jetzt auch diese Wärmeplanung, die ich selbst noch nicht kenne, weil wir tatsächlich eben gerade an der Grundlagenschaffung sind für diese Wärmeplanung. Aber wir wissen, dass natürlich die Frage, wie schaffen wir es, ein Wärmenetz hinzubekommen, wie schaffen wir es, Wärmequellen, wie zum Beispiel eine Kläranlage besser zu nutzen für das Gebiet um sich herum, wie schaffen wir es, zukünftige Rechenzentrensansiedlungen, die bisherigen Ansiedlungen zu nutzen. Also die Frage der Stadt Stadtentwicklung auch gleichzeitig für die Erzeugung von Wärme zu nutzen. Also es ist ein sehr, sehr breites Thema und wir werden in den kommenden Wochen einladen zum Dialog, die Bürgerinnen und Bürger, um bei dem Thema mitzudiskutieren, um dann die Stadtverordneten eine Wärmeplanung auf den Tisch zu legen.
0: Letzte Frage zum Thema Hitze. Die geht an Sie, nicht als Oberbürgermeister, sondern als den Aufsichtsratsvorsitzenden der Stadtwerke. Wie auch schon im letzten Sommer bei großer Hitze gab es in diesem Sommer diverse Stromausfälle im Stadtgebiet. Ich selbst wohne im Ramsee, wir waren auch betroffen gewesen. Ja, das ist ein Thema, das wird uns vermutlich auch noch länger beschäftigen. Und da geht es, glaube ich, auch um Investitionen und Sanierungen unter der Erde, die nötig sind. Deswegen Frage an den Aufsichtsratsvorsitzenden der Stadtwerke. Wie gehen wir beim Thema Strom weiter vor, damit wir hitzeresistent werden in Rüsselsheim?
1: Also es ist kein Rüsselsheimer Thema. Das ist ein Thema für die Orte, wo es heiß ist. Wir sind in einem Gebiet, wo es, das brauchen Sie nur abends in der Tagesschau die Wetterkarte sehen, wo es neben Freiburg, das Rhein-Main-Gebiet, immer meistens die höchsten Temperaturen hat. Das heißt, wir haben dort ein Thema, was herausfordernd ist. Unser Netz ist nicht alt. Ich warne immer davor, dass wir haben ja das Thema ist ein Thema, was alle beschäftigt, gerade die jetzt, das will ich auch nicht kleinreden, die jetzt lange ohne Strom waren. Das hat infrastrukturelle Fragen, das sind Kritisfragen dabei. Also es sind ganz wichtige Fragestellungen bei dem Thema. Aber wir haben mit 17 Jahren, das Durchschnittsalter unseres Netzes ist 17 Jahre. Also, das ist extrem jung.
0: Wenn ich es dann mal laienhaft betrachte, es liegt nicht daran, dass es alt und marode ist, sondern dass da Materialien verbaut sind,
1: die nicht hitzeresistent sind. Die Muffen, die das Problem hatten, war eine relativ junge Muffe. Also die war nicht alt, es war eine relativ junge Muffe. Wir hatten das Problem 11 Tage lang um die 40 Grad. Das heißt, wir werden auch zukünftig in dem Erdreich ein Thema haben. Wie schaffen wir es, die Kabel so zu legen, dass sie kühler sind? Und normalerweise, wie es bisher verlegt worden ist, reichen 60 Zentimeter, um eine Wärme zu haben, über die wir über einen längeren Zeitraum auch eine Hitzewelle aushalten würden. Die 11 Tage ohne ein Tropfen Wasser und immer über 35 Grad haben dazu geführt, dass im Boden über 40 Grad an dem Kabel selbst waren. Und das hat am Ende zu dem Problem geführt. Und wie gesagt, es war kein altes Kabel, es war eine relativ neue Muffe und das war das Hauptproblem, was wir hatten. Wir werden das alles aufarbeiten. Herr Landwehr hat da von mir auch klar auch den Auftrag bekommen, als Aufsichtsratsvorsitzender nicht nur den Aufsichtsrat zu informieren, wir werden auf die Bürger zugehen. Wir haben Informationsveranstaltungen, wir sind jetzt auch in die Bezirke gefahren mit einem Eiswagen.
0: Genau, da sind wir gleich beim nächsten Thema, weil das Thema Sommer und Hitze hat ja auch angenehme Seiten. Die Stadtwerke haben einen Eiswagen in die betroffenen Wohngebiete geschickt, um ja eine kleine Entschuldigung dort auszuteilen. Und Herr Burkhardt, ich weiß, Sie sind auch ein großer Eisfan. Sie haben das schon in Videos. Sie machen ja sehr viel auf Social Media. Unter anderem kann ich mich erinnern, dass Sie mal bei einer Sitzung im Kreishaus in Groß-Gerau waren und da das Eis präsentiert haben, das Sie dort aus dem Eisautomat geholt haben. Deswegen an den Eisfan Patrick Burkhardt mal eine persönliche Frage. Da gibt es ja immer zwei Fraktionen beim Thema Eis. Waffel oder Becher? Wo gehören Sie dazu?
1: Also im Grunde geht es ja ums Eis. Also wenn ich privat unterwegs bin und es nicht so schlimm ist, wenn die Hose verdreckt ist, dann lieber eigentlich eine Waffel. Aber ich bin, und das war auch das Video, ein Riesenfan von unserem Breitwiese-Eis. Und deswegen bin ich nicht nur im Landratsautomat, sondern auch bei uns regelmäßig am Automat. Und ein salziges Butterkaramell-Eis, da kann ich nicht Nein sagen.
0: Das wäre die nächste Frage. Was ist denn Ihre Lieblingssorte?
1: Das war
0: salziges Butterkaramell.
1: Eigentlich bin ich eher der Schokotyp, aber bei Breitwieser geht immer das salzige Butterkaramell.
0: So, ja, das war eine private Frage, aber ich möchte Sie ja auch nicht nur als Oberbürgermeister befragen, ich habe Sie auch befragt als Aufsichtsratsvorsitzender der Stadtwerke. Ich möchte Sie aber auch befragen als Parteivorsitzender der CDU in Rüsselsheim, denn das sind Sie seit letztem Jahr, Oktober, November, haben Sie den Parteivorsitz übernommen und die CDU auch als Spitzenkandidat in die Kommunalwahl geführt. Und da möchte ich mal so eine kleine Zwischenbilanz nach einem guten halben Jahr Parteivorsitz, fast dreiviertel Jahr jetzt ziehen. Wie kommen Sie klar mit diesen Rollen? Oberbürgermeister, Parteivorsitzender, geht das Hand in Hand oder haben Sie da auch Interessenskonflikte oder Rollenkonflikte?
1: Naja, das eine ist, die Organisation. Also wenn ich jetzt Fraktionsvorsitzender und Oberbürgermeister wäre, wäre das schwierig. Das geht natürlich nicht. Also ausgeschlossen, ich kann ja kein Stadtverordneter sein. Aber eine Partei zu führen und Oberbürgermeister zu sein, das ist, glaube ich, kein Widerspruch. Der Parteivorsitzende in Hessen ist der Ministerpräsident, der Parteivorsitzende in der Bund ist der Bundeskanzler.
0: Und da sind wir gleich beim nächsten Thema.
1: Also man kann das gut verbinden und ich habe eine tolle Mannschaft, ich habe großartigen Vorstand zusammenbekommen, einen tollen Geschäftsführervorstand, zwei tolle Stellvertreter. Also man kann die Arbeit auf verschiedene Schultern verteilen. Und bisher bin ich eigentlich sehr zufrieden. Wir arbeiten noch weiter. Wir haben natürlich erstmal durchgeatmet nach der Kommunalwahl. Das hat uns natürlich alle beschäftigt. Ein halbes Jahr vorher habe ich das Amt jetzt übernommen. Da musste man richtig Gas geben. Und jetzt machen wir so mal normale Parteiarbeit. Wir diskutieren viel, gerade jetzt wieder zum Runden. Also wir Stammtische machen wir. Wir haben politische Größen in Rüsselsheim, die uns beehren. Jetzt kommt Professor Sven Simon, Europaparlamentarier. Gibt es viel zu besprechen, gerade nach dem letzten Wochenende. Wir haben den Innenminister zum Neujahrsempfang. Also wir haben klassische Parteiarbeit. Wir werden auch ein Sommerfest machen und werden natürlich auch diskutieren viel, bilden uns eine Meinung auch über Rüsselsheimer Themen, aber auch über bundespolitische Themen,
0: so, gerade aktuell. Lassen Sie mich zurückkommen auf den Namen, den Sie schon angesprochen haben. Der Bundesvorsitzende der CDU ist gleichzeitig auch der Bundeskanzler, mein Namenskollege Friedrich Merz. Über den gibt es ja allgemein etwas Unzufriedenheit, auch innerhalb der eigenen Partei, rund um die Regierungsunbildung, die Frage der Neubesetzung des Verkehrsministeriums und so weiter. Wie ist denn die Stimmung an der Rüsselsheimer CDU-Basis? Sie sind ja als Vorsitzender auch Sprachrohr eben der CDU-Basis hier in Rüsselsheim. Wie ist die Zufriedenheit mit der Performance des Bundeskanzlers, der Bundesregierung aktuell?
1: Also genauso wie alle anderen Verbände diskutiert natürlich auch die CDU Rüsselsheim sehr heiß. Deswegen habe ich auch am Donnerstag eingeladen mal zu einem internen runden Tisch, wo man mal richtig schön diskutieren kann. Das gehört zu einer Partei mit dazu und die WhatsApp-Kanäle sind natürlich auch gut bespielt gerade. Da kann man momentan nach dem, was wir erlebt haben, und ich glaube, Friedrich Merz ist am allermeisten unzufrieden, gerade wie das lief. Das war ja nicht alles von ihm so gewollt, wie es gelaufen ist. Also sowohl der Rücktritt von Jens Spahn, der in der Sommerpause überraschend kam, dann eine Zusage eines Verkehrsministers, der dann wieder abgesagt hat. Das hat Dinge ausgelöst. Also da liefen ja verschiedene Dinge zusammen. Aber insgesamt ist es natürlich schon so, dass die Partei momentan diskutiert über den Weg. Aber ich überlege gerade, wann das mal nicht war. Also wir diskutieren als CDU immer und wir sind als Partei natürlich auch, wenn es kritisch wird, stehen wir zusammen. Das ist so. Wir sind nicht eine andere Partei. Rüsselsheim macht das gerade anders. Das würde ich so nicht machen. Ich würde niemals eine Kampagne gegen, das ist es ja am Ende, eine Kampagne. Die SPD fährt ja gerade eine Kampagne gegen die eigene Bundespartei. Das würde ich nie tun. Ich hatte die Gelegenheit, die Meinung der CDU Rüsselsheim, die Meinung der CDU im Kreis Groß-Gerau, dem hessischen Ministerpräsidenten und Landesvorsitzenden der CDU, hinter verschlossenen Türen zuzurufen und ihm auch zu sagen, wie wir das momentan sehen. Das ist für mich der deutlich bessere Weg, weil ich weiß, dass diese Dinge, und wir haben ja Vertreter in der Bundesspitze, mit Ines Klaus zum Beispiel oder dem Ministerpräsidenten, die diese Dinge auch mitnehmen werden und auch diskutieren werden. Und es gilt schon, dass wir klare Worte finden, innerhalb der Partei, weil es gibt ein paar Dinge, die sind schwierig gerade auch zu verkaufen. Nicht nur die Frage von Personalentscheidung, sondern auch ein paar inhaltliche Themen im Reformpaket. Das gefällt nicht allen. Das aber zu kanalisieren, das ist die Aufgabe eines Parteivorsitzenden und ich bin eher ein Freund davon, das dann lieber direkt ins Gesicht zu sagen, als
0: genau, öffentliche Kampagne. Genau, und für unsere Hörerinnen und Hörer will ich das kurz erläutern. Sie haben etwas verklausuliert angesprochen, was eine andere Traditionspartei in Rüsselsheim gemacht hat. Es ist die SPD gewesen. Da hat die Rüsselsheimer SPD auch in einem offenen Brief an die Parteiführung ihren Unmut kundgetan. Also offene Briefe, die sind scheinbar gerade sehr angesagt in Rüsselsheim. Es gab ja am Wochenende einen weiteren eines Bürgers, der auch zur Situation in der im Stadtgebiet insgesamt ihnen einen offenen Brief geschrieben hat. Über den offenen Brief der SPD werden wir natürlich auch hier bei Tacheles sprechen. Ich habe schon Vertreterinnen und Vertreter der SPD auch angefragt für nächste Sendungen. Also das greifen wir natürlich auf jeden Fall auch auf. Ja. Also, der Rücktritt von Jens Spahn, Sie haben es eben gerade erwähnt, der hat aber auch ein inhaltliches Thema in der CDU wieder zutage gefördert, es unterschiedliche Meinungen gibt. Braucht es hier vielleicht eine Neupositionierung, eine neue inhaltliche Festlegung oder überhaupt erstmal eine inhaltliche Debatte? Das ist das Thema Leihmutterschaft. Was glauben Sie, ist die CDU auf der Höhe der Zeit mit ihrer Position der Ablehnung?
1: Ich bin ja Bundesdelegiert auf dem Bundesparteitag gewesen im Februar. Ich habe genauso entschieden wie Jens Spahn selbst auch. Wir haben uns klar gegen eine geregelte Leihmutterschaft in Deutschland ausgesprochen. Das ist auch meine persönliche Meinung. Das, was wir diskutiert haben, war natürlich auf der einen Seite diese inhaltliche Debatte, Leihmutterschaft. Ich glaube, da gibt es in der CDU eine ganz klare Haltung. Aber auf der anderen Seite war ja eher die Diskussion wie Jens, und ich kenne ihn ja auch schon viele Jahre, auch durchaus politisch und auch persönlich, wie Jens mit dieser Situation umgegangen ist. Und das ist ein Widerspruch momentan in sich selbst, wo die Menschen sagen, warum hast du im Februar bei der Debatte, wo du auch zugesprochen hast, nichts gesagt? Warum bist du damit nicht offen umgegangen? Es hätte vielleicht mit inhaltlichem Thema nichts zu tun gehabt, aber der persönliche Umgang, dieses Thema in einem Posting in der Bild-Zeitung den Bevölkerung mitzuteilen, das ist das, was viele diskutieren und was viele auch tatsächlich umtreibt. Und das hat am Ende auch, wie ich finde, zu der absolut logischen Konsequenz geführt. Nicht unbedingt, auch wegen dem Sachverhalt an sich selbst, aber insbesondere der Umgang und Gefühl für die Mitgliederinnen und Mitglieder, einen unehrlichen Umgang mit dieser Situation. Das hat am Ende zu dem Vertrauensverlust in der Bundestagsfraktion geführt, aber insgesamt auch in der Mitgliedschaft in der CDU.
0: Ja, Sie haben eine Menge Fragen von mir als Oberbürgermeister bekommen. Sie haben ein paar Fragen von mir als Parteivorsitzender bekommen. Sie sind aber auch Kreistagsabgeordneter für die CDU in Groß-Gerau im Kreistag. Deswegen gibt es jetzt noch ein oder zwei Fragen an den Kreistagsabgeordneten Patrick Burkhardt, der heute mein Studiogast ist bei Tacheles bei Radio Rüsselsheim. Ja, die CDU hat die Wahl im Kreis Groß-Gerau gewonnen. Zum ersten Mal stärkste Kraft. Und trotzdem sitzt sie heute auf der Oppositionsbank. Mhm. Das ist doch eine Situation, die kann Sie nicht zufriedenstellen.
1: Ach ja, also ich sehe das Ganze relativ entspannt. Natürlich ärgert es einen schon sehr. Ja, ganz so entspannt bin ich dann doch nicht. Also es ärgert einen schon sehr, wenn man eine klare Möglichkeit einer Meinungs- oder einer Mehrheitsbildung hat und man einen Landrat hat, der nichts, also wirklich alles tut, um eine Mehrheit gegen die CDU zu machen. Also dass der es schafft, 7 Parteien zusammenzubringen zu einer Einstimmenmehrheit und diesen Flickenteppich, wie wir ihn liebevoll nennen, jetzt die Kreispolitik macht. Und ich sag's mal, wie es ist, die Partei, also die Piratenpartei, diese eine Stimme stellt. Und wenn man erlebt, wie die Politik machen und wie die, wir haben sie auch in Rüsselsheim erlebt, im Oberbürgermeisterwahlkampf, keine ernsthafte Politik. Die entscheiden am Ende über die Kreisumlage, über die Schulenumlage und all die Dinge, die momentan im Kreis sind. Das treibt mich um, auch als Oberbürgermeister. Weil natürlich kostet das Geld. 7 Parteien wollen 7 Wünsche haben, mindestens. Und diese 7 Wünsche zu finanzieren, das macht am Ende der Steuerzahler. Und das macht am Ende, wir sehen es gerade ganz massiv in Riedstadt, die auf 1600 Punkte gegangen ist bei der Grundsteuer, das machen natürlich am Ende die Bürgerinnen und Bürger. Und das ist das, was mich umtreibt. Dass es nicht geschafft worden ist, zu sagen, wir gehen in eine Koalition hinein mit der CDU, da geht es jetzt nicht um Posten, sondern da geht es einfach nur um die Frage, schaffen wir es eine Zusammenarbeit? Das muss ja keine Hochzeit sein. Das ist in der Partei, in der Politik ja selten der Fall. Aber 7 Parteien zusammenzubringen und von links bis Mitte links, muss ich auch die Grünen in Verhaften nehmen, weil die haben ja zum Beispiel auch die Partei mit aufgenommen, das halte ich für einen absoluten Fehler. Denn ich glaube, dass das am Ende, und das wird jetzt schon toll, Kreisausschuss aufgebläht worden, die Ausschüsse sind aufgebläht worden, also das sind alles, damit alle irgendwie stattfinden. Und selbst die Linke, da habe ich mich auch, weiß nicht, ob Sie es gesehen haben, auch in einem Video drüber aufgeregt, dass die Linke zustimmt, dass die AfD 2 Sitze im KA bekommt, nur damit sie auch im KA sitzt.
0: KA ist der Kreisausschuss.
1: Das ist der Magistrat des Kreises Groß-Gerau sozusagen.
0: Das noch zur Erklärung.
1: Das sind so Punkte, die machen mich wahnsinnig und deswegen dieser Flickenteppich ist für Groß-Gerau nicht gut.
0: War jetzt eine sehr ausführliche Antwort, deswegen belassen wir es bei dieser einen Frage zur Kreispolitik, denn ein Thema, das muss ich noch ansprechen. Ich werde ja auch immer vor Sendungen konfrontiert mit allen möglichen Dingen, die mir zugetragen werden, die ich einbringen soll in die Gespräche. Und ein Thema, das hat viele in Rüsselsheim bewegt vor einigen Wochen. Da haben Sie, ich glaube, es war morgens, so eher zufällig schien es, auf dem Weg zur Arbeit oder wohin auch immer, den Aufkleber ein Antifa-Aufkleber von einem Laternenmast abgezogen. Und es gab eine breite Diskussion, ob der Oberbürgermeister wohl etwas ob der nicht gegen Faschismus sei oder warum er diesen Aufkleber abmacht. Worum ging es Ihnen bei dieser Aktion und würden Sie ein solches Video heute noch mal genauso machen?
1: Also ich würde wahrscheinlich die Hashtags verändern. Ich würde nicht schreiben Antifa, irgendwie habe ich irgendwie, ich weiß gar nicht mehr ganz genau. Ich habe irgendwie das Thema Antifa. Darum ging es mir gar nicht. Natürlich bin ich auch gegen Faschismus. Also ich tue alles dafür, dass wir in Rüsselsheim Faschisten und alle Extreme, links wie rechts, islamistisch oder nicht, versuchen in Rüsselsheim in die Ecke zu drängen. Mir ging es darum, das war direkt bei mir vor der Haustür, ich kann es nicht leiden, wenn diese Lichtmasten vollgeklebt sind. Und ich habe ein Problem mit der antifaschistischen Aktion und diesen Symbolen der beiden Fahnen. Das ist der Kritikpunkt, den ich hatte an diesem Aufkleber. Und nicht wie, ich habe ja, was ich alles erleben musste nach diesem Video. Also ich habe in der linken Szene, bin ich jetzt bekannt. Das mag so sein, das ist mir auch alles recht. Aber ich bleib dabei, ich bin kein Faschist und ich halte alles, was wir gegen Faschisten tun können, wie gesagt, radikale rechts wie links, vorne wie hinten, das müssen wir bekämpfen in Rüsselsheim, das ist auch mein Auftrag, deswegen habe ich auch die Strukturen bei mir in der Stabsstelle Kultur und Vielfalt auch so gewählt, wie sie gewählt ist, mit der DEX-Fachstelle, mit wir und so weiter und so fort. Also da kann mir keiner was nachsagen, aber natürlich, ich sag mal, die Hashtag-Formulierung wäre vielleicht unglücklich, aber ich bleib dabei, erstens, keine Aufkleber auf Fahnenmasten, oder jetzt in dem Fall war es ein Lichtmast, und ich lehne grundsätzlich diese antifaschistische Aktion ab, weil das für mich mit dem Grundgedanke des Antifaschismus oder die Grundgedanke, Faschismus zu bekämpfen, nur am Rande was zu tun hat. Das ist für mich ein Symbol teilweise auch von linksradikaler Gewalt und das lehne ich natürlich grundsätzlich ab.
0: Okay, vielen Dank für die Erklärung und Klarstellungen zu diesem Video, das ja Rüsselsheim und viele Menschen hier sehr bewegt hat. Ja, Sie haben mir im Vorfeld gesagt, ich darf alles fragen. Von daher möchte ich mit einer persönlichen Frage abschließen. Wir kommen nämlich jetzt zu den letzten 5 Minuten unserer Sendezeit. Sommerinterview, das ist ja immer so etwas für eine etwas grundsätzlichere Betrachtung. So wollen wir das auch heute machen. Mit dem Jahr 2026 geht ja auch Ihre Amtszeit in der ersten Halbzeit zu Ende. Sie haben 24 angefangen. 6 Jahre geht die Amtszeit eines Bürgermeisters, Oberbürgermeisters in Hessen. Das heißt, nach diesem Jahr haben Sie Halbzeit. Haben Sie sich schon Gedanken dazu gemacht, was nach der Spielzeit kommt für Sie? Wollen Sie ja nochmal aufs Feld in Rüsselsheim?
1: Also ich habe mir noch keine Gedanken gemacht. Ich lebe momentan, ich liebe diesen Job, das wissen alle. Ich mag dieses Amt sehr, ich mag diese Stadt sehr, ich mag es, Dinge umsetzen zu können. Und für mich ist das eine ganz, ganz besondere Ehre, diesen Oberbürgermeister Sessel auf diesem Oberbürgermeisterstuhl sitzen zu dürfen. Von daher ist es jetzt eine Momentaufnahme. Ich werde, und das habe ich immer gesagt, mit meiner Frau und meiner Familie gemeinsam entscheiden, ob ich erneut kandidiere. Und der Zeitpunkt ist jetzt schlicht noch nicht. Mhm. Es wäre auch viel zu früh. Ich werde rechtzeitig das bekannt geben und werde natürlich entsprechend auch dann agieren. Aber momentan macht mir es große Freude. Momentan haben wir viel vor. Weiß aber auch, selbst wenn ich kandidieren würde, dass es auch relativ schnell vorbei sein kann. Habe ich ja erlebt, 2017. Von daher plane ich jetzt mit dem 6-Jahres-Vertrag. Und was darüber hinauskommt, das schauen wir mal.
0: Okay, dann wird es vermutlich auch keine Antwort auf die Nachfrage geben. 2029 ist auch Bundestagswahl. Stefan Sauer, Groß-Gerau, Markus Kretschmann, letztes Mal Kandidat, CDU-Bürgermeister aus Städten im Kreis Groß-Gerau jeweils. Sie sind auch CDU-Bürgermeister einer Stadt im Groß-Gerau, der größten. Wäre das eine Option, auch eine Kandidatur für den Bundestag anzustreben? Sie haben ja schließlich Ihre politische Laufbahn, die hauptberufliche politische Laufbahn, auch als Abgeordneter einmal begonnen im Hessischen Landtag.
1: Also für mich stellt sich eher die Frage, will ich, wenn ich hier aus dem Amt scheide, nach 20 Jahren hauptamtlicher Politik weitermachen? So, wenn ich diese Frage für mich beantwortet habe, kann ich weiter agieren. Ich schließe momentan nur eins aus, ich werde niemals als Landrat im Landkreis Groß-Gerau kandidieren.
0: Okay, ja, das ist eine klare Aussage. Vielen Dank, Patrick Burkhardt, Oberbürgermeister der Stadt Rüsselsheim und heute Studiogast bei Tacheles, dem Politikmagazin zum großen Sommerinterview. Ja, 2:20, die Uhr läuft rückwärts und wir müssen das Studio freimachen für die nächste Sendung. Die gibt's jetzt gleich mit Harald Hummel und Remember, also bleibt gerne dran bei Radio Rüsselsheim. Wenn ihr das Ganze nochmal nachhören wollt, am Sonntag für die Frühaufsteher zwischen 7 und 8 gibt's die Wiederholung und ansonsten gibt's das auch in unserer Audiothek auf dem YouTube-Kanal unter Radio Rüsselsheim zu hören. Und damit, ja, darf ich mich verabschieden, darf Danke sagen, Herr Burkhardt, dass Sie sich die Zeit genommen haben, in der Sommerzeit, in der ja doch kurzen Sommerpause hier bei uns zu Gast zu sein. Vielen Dank.
1: Ja, sehr gerne, immer wieder.
0: Ja, da komme ich auch gerne drauf zurück, auf dieses immer wieder. Und wenn wir uns dann mal wieder treffen zu einem Interview, dann wird das voraussichtlich in unserem neuen Sendezentrum sein. Denn in der 2. Augusthälfte werden wir umziehen bei Radio Rüsselsheim. Die nächste Tacheles-Ausgabe, die gibt's dann ja ein Stock über der Werkhalle auf der anderen Seite der Bahnschienen. Da freuen wir uns schon sehr drauf, denn in unseren neuen Räumlichkeiten, da haben wir dann auch Klimaanlage. Und da wird's im Studio nicht so heiß sein wie heute. Aber wir haben ja die Themen rund um Hitze ausführlich besprochen. Danke, dass ihr dabei wart. Danke fürs Zuhören bei Tacheles bei Radio Rüsselsheim. Ich sage auf Wiedersehen in Rüsselsheim und auf Wiederhören bei Radio Rüsselsheim.

0: Wie ich die Welt sehe. Das ist das Thema heute in den Sonntagsgedanken hier auf Radio Rüsselsheim. Ich bin Hartmut Krause und ich freue mich, dass du eingeschaltet hast. Wie ich mich sehe oder wie ich die Welt sehe. Aber wie sehen mich vielleicht die anderen? Und dazu hören wir erstmal einen Song von Sili. Deine Stärken.
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Selbst Einstein hatte nur eine 4 in Mathe und war später total genial. So heißt es in einem Lied, das wir auch gleich im Anschluss hören werden. Und wahrscheinlich ist es auch geschrieben worden für all die vielen Schülerinnen und Schüler, die, wie ich auch, mit Mathe wenig anfangen können. Ob es so ganz stimmt? Einstein war ja in der Schweiz in der Schule. Und da waren die Noten genau andersrum als in Deutschland. Einstein fällt jedenfalls in der Schule hauptsächlich durch Disziplinlosigkeit auf. Also ein guter Schüler ist er nicht. Und das Gymnasium in München muss er vor dem Abitur verlassen. Und das Polytechnikum in Zürich akzeptiert ihn eigentlich erst nach einigen Umwegen. Und im Anschluss an das Studium ist an eine akademische Laufbahn zunächst nicht zu denken. Doch dann veröffentlicht er 1905 seinen Aufsatz über die Relativitätstheorie. Und das hat nicht nur die Physik umgekrempelt, sondern auch andere Wissenschaften massiv beeinflusst. Und so wurde er dann 1921 sogar zum Nobelpreisträger. Eine sehr tröstliche Geschichte, so finde ich. Und das auch gerade für alle die vielen Kinder und Jugendlichen, die morgen wieder ihren Schulalltag starten. Und für alle, die sie begleiten. Freunde, Eltern, Großeltern und vielleicht auch Nachbarn. Und natürlich wird nicht aus jedem Schulversager ein Genie. Und trotzdem muss nicht jede Niederlage, jeder Misserfolg, jedes Versagen gleich eine ganze Existenz in Frage stellen. Und das gilt auch für Erwachsene. Gott schuf den Esel und gab ihm ein dickes Fell. In diesem Spruch soll sich Einstein nach beruflichen Niederlagen immer wieder getröstet haben. Auch wenn ich kein so ein dickes Fell habe. Einstein ist für mich ein gutes Beispiel dafür, dass auch aus schwierigen Anfängen ein gelungenes Projekt werden kann. In diesem Sinne, allen einen guten Schulanfang morgen.

Vor gut 200 Jahren hat die katholische Kirche zähneknirschend anerkannt, dass sich die Erde um die Sonne dreht und nicht andersherum. Und die Kirche hat ja bis dahin angenommen, es könne gar nicht anders sein, als dass sich alles um den Menschen und um die Erde dreht. Also um die Krone der Schöpfung. Und dabei hatte der Gelehrte Kopernikus schon im 1600 erkannt und beschrieben, dass die Sonne der Mittelpunkt unseres Systems ist. Aber nicht nur die Katholiken, sondern auch die Protestanten fanden die neue Idee von Kopernikus anfangs seltsam. Martin Luther hat sich gewundert. Ein neuer Astrologe möchte beweisen, dass die Erde sich anstelle des Himmels bewegt. Als ob jemand in einem fahrenden Auto denken könnte, dass er stehen bleibt. Auch für viele weltliche Gelehrte war die Theorie von Kopernikus einfach nicht denkbar. Und in Experimenten ließen sie von hohen Türmen Steinbrocken fallen. Wenn die Erde in Bewegung sei, dann müssten die Steine ja schräg nach unten fallen und nicht genau senkrecht unter dem Turm aufschlagen. Inzwischen zweifelt zwar niemand mehr daran, dass sich in unserem Sonnensystem alles um die Sonne dreht. Aber trotzdem verhalten sich viele noch so, als drehe sich alles um sich selbst. Viele, viele Menschen oder auch Staaten sehen sich selbst als Mittelpunkt der Welt. Und sie treffen egoistische Entscheidungen, ohne die Nachbarn mit einzubeziehen. Und gerade beim Klimaschutz oder in der Wirtschaftspolitik wird das deutlich. Ich denke aber auch an Vereine, die vor lauter Gerangel im Vorstand vergessen, wozu sie eigentlich angetreten sind. Oder Menschen, die nur um sich und ihre kleine Welt kreisen oder die immer im Mittelpunkt

dass die Erde um die Sonne kreist, kann mich aber vor allem daran erinnern, dass ich mich selbst nicht so wichtig nehme. Und dass ich mich in etwas Größerem geborgen weiß.

0: die bleibt.
1: Ein Kollege hat mir erzählt, dass er als Kind eine ganze Sammlung von Schlümpfen hatte. Und die mussten immer ganz genau in der richtigen Reihenfolge stehen. Und wenn jemand einen Schlumpf verschoben hat, konnte der Kollege nicht schlafen gehen, bevor wieder alles ordentlich sortiert war. Bis heute ist ihm diese Liebe zur Ordnung geblieben. Und er kennt Regeln und Vorschriften oft erstaunlich genau. Und wenn etwas nicht so läuft, wie es vorgesehen ist, kann er leidenschaftlich darüber diskutieren. Und manchmal sagen andere dann, nun sei doch nicht päpstlicher als der Papst. Als der Kollege mir das von seinen Schlümpfen erzählt hat, habe ich ihm geantwortet, naja, vielleicht geht es dir gar nicht in erster Linie um Regeln. Vielleicht magst du einfach Ordnung. Da musste er lachen und hat zugestimmt. Und seitdem denke ich öfter darüber nach. Denn vieles von dem, was uns wichtig ist, halten wir zunächst für objektiv richtig. Wir glauben, dass es vernünftig ist oder logisch oder selbstverständlich. Dabei hat es oft damit zu tun, dass es uns selbst wichtig ist. Der eine liebt Ordnung, die andere schätzt Spontanität. Der eine achtet auf Tradition und die andere freut sich über Veränderung. Und oft wundern wir uns, warum die anderen das nicht genauso sehen wie wir. Und als Kinder haben wir oft das Spiel gespielt, ich sehe was, was du nicht siehst. Und ich finde, das ist ein erstaunlich kluger Satz. Denn er erinnert daran, dass jeder Mensch die Welt ein wenig anders wahrnimmt. Und jeder entdeckt etwas, das dem anderen verborgen bleibt. Deshalb finde ich, sind Gespräche so wichtig. Nicht, damit am Ende alle dieselbe Meinung haben, sondern dass wir verstehen, warum den anderen etwas wichtig ist. Und sei es nur die richtige Reihenfolge von Schlümpfen.

Ein Werbegrafiker hat mal zu mir gesagt, die Christen haben ein beneidenswert gutes Logo. Und ich habe ihn fragend angeguckt und er hat geantwortet, ja klar, das Kreuz kann man super wiedererkennen, ist schnell und einfach mit zwei Strichen gezeichnet und es steckt dazu noch voller Inhalt. Außerdem ein Symbol, mit dem man Zustimmung signalisiert. Jeder, der sich mit etwas einverstanden erklärt, muss ein Kreuz hinmachen. Stimmt. So habe ich das noch nie gesehen. Das Kreuz als ein Ja. Einfach gemalt, hoher Wiedererkennungswert und voller Geschichten, die dahinter stecken. Und es ist schon erstaunlich, dass das Kreuzzeichen zum Hauptsymbol der Christen geworden ist. Denn eigentlich hat es ja einen grausamen Ursprung. Die Römer haben mit dem Kreuz viele ihrer Gefangenen gefoltert und hingerichtet. Einer davon war Jesus. Aber ganz eng, mit seinem Tod ist eben auch die Auferstehung verbunden. Ohne Sterben kein Auferstehen. Und deshalb ist das Kreuzzeichen für mich weniger ein grausamen, sondern eher einer mit einem hoffnungsvollen Charakter. Der Werbegrafiker hatte schon recht. Zwei Striche und ein Kreuz ist gemalt. Und genau diese beiden Striche, der eine von oben nach unten, der andere von rechts nach links, die zeigen so schön die beiden Dimensionen, die dahinter stecken. Der Längsstrich könnte bedeuten, dass es eine Verbindung zwischen Gott und Menschen und auch andersrum gibt. Ich bete zu ihm, er begleitet mich. Ich verehre ihn, er hat sich klein gemacht und ist in Jesus Mensch geworden. Und das ist die spirituelle Dimension des Christentums, der Längsstrich. Und dann die Querrichtung. Sie weist darauf hin, dass wir Menschen untereinander gut in Kontakt bleiben und einander unterstützen sollen. Dass wir zusammen feiern, uns gemeinsam freuen können, uns helfen, miteinander reden, etwas auf die Beine stellen können. Für mich die fürsorgliche und gemeinschaftliche Dimension des Christentums. Die beiden super berühmten Striche, Längsbalken und Querbalken, sie weisen also auf die beiden Grundpfeiler des Christentums hin. Mit Gott und mit den Menschen in Kontakt bleiben. Vielleicht denkst du ja daran, wenn du das nächste Mal ein Kreuz oder ein Kreuz hinmachst.

0: Ihr Lieben, das war's schon von den Sonntagsgedanken. Und im Hintergrund hört man natürlich die Geräusche. Ich will mich da auch gar nicht mehr für entschuldigen. Ihr wisst, es ist warm. Und wenn man das Studiofenster auf hat, geht's einem ein bisschen besser. Und in 2 Wochen, da hören wir uns auch ganz anders an. Denn dann sind wir tatsächlich schon im neuen Sendezentrum in der Elisabethenstraße. Und da werden die Fenster nicht geöffnet, weil da haben wir eine Klimaanlage. Aber jetzt, wie ihr das gewohnt seid, am Ende der Sendung natürlich der Segen. Der Herr segne dich, dass du nach all den Anstrengungen, die hinter dir liegen, jetzt zur Ruhe kommst. Und behüte dich, dass du dich in allem, was dich an Ängsten umtreibt, getragen weißt. Der Herr lasse sein Angesicht leuchten über dir, dass dir in dem, was dir heute noch aussichtslos erscheint, morgen wieder ein neuer Weg sichtbar wird. Und sei dir gnädig, dass die Erschöpfung neuer Zuversicht weicht und die Freude wieder aufblüht in dir. Der Herr erhebe sein Angesicht auf dich, dass sich seine Nähe auswirkt auf jeden Menschen, der dir begegnet, und gebe dir Frieden, dass du dein Leben annehmen kannst, so wie es ist. Ich wünsche euch allen einen schönen, einen gesegneten Sonntag. Vielen Dank, dass ihr eingeschaltet habt. Und ich würde mich natürlich freuen, wenn wir uns am nächsten Sonntag um 8 Uhr hier wieder begegnen. Natürlich wäre es auch cool, wenn ihr dranbleibt. Denn es geht ja gleich weiter mit dem Kreisfunk. Und da ist zum einen eine neue Kollegin, die Sali.
1: Asli.
0: System. Manchmal brauchen wir ein bisschen Zeit von dir, die demnächst eine Gesundheitssendung bei uns machen wird. Der Achim Weidner steht auch schon draußen. Das ist der Mann, der uns ein bisschen über die Politik erzählt. Und ich bin Hartmut Krause und ja, wünsche euch allen einen schönen Tag. Achso, übrigens, falls ihr heute nochmal raus wollt bei dem schönen Wetter und so ein bisschen inspiriert worden seid von den Sonntagsgedanken und sagt, hey, ich will ein bisschen Gemeinschaft mit anderen Leuten haben, die vielleicht auch auf der Suche nach Gott sind, so wie ich selber, oder ihn schon gefunden haben. In Rüsselsheim, beim Waldbembelsche, im Ostpark, da gibt es heute um 10 Uhr einen Gottesdienst von den Allianzgemeinden. Also Allianzgemeinden, vielleicht ganz kurz und schnell erklärt, das ist ein Zusammenschluss von den ganzen Freikirchen hier in Rüsselsheim und Umgebung. Und die haben traditionell immer im Sommer einen Gottesdienst im Ostpark. Ja, wäre doch mal cool, da hinzufahren mit dem Fahrrad, werde ich vielleicht auch machen. In diesem Sinne, euch allen einen schönen Sonntag, macht's gut, ihr Lieben, bis bald, euer Hartmut.

0: Hier ist Radio Rüsselsheim mit dem Kreisfunk für den Landkreis Groß-Gerau. Ich bin Happen Krause und die Sendung ist dann am tollsten, wenn ich nicht alleine bin. Und wir haben hier eine neue Kollegin. Ja, stell dich ruhig vor.
1: Hallo, guten Morgen, ihr Lieben. Mein Name ist Astrid Elmas. Ich freue mich on air bald zu sein, wie man so schön sagt, in der Radiowelt.
0: Genau, auf dem Video weißt du ja schon zu sehen. Ne? Also ja. Fernsehen hast du schon hinter dir, jetzt kommt der Hörfunk.
1: Ja, super,
0: ich freue mich. Erklären wir gleich ein bisschen mehr zu.
1: Ja.
0: Dann, den brauchen wir ja gar nicht mehr vorstellen, unser Jungjournalist.
2: Ohne alte weise Männer läuft hier gar nichts. Achim Weidner am Telefon, nein, am Mikrofon.
0: Ich weiß gar nicht, habe ich meinen Namen schon gesagt?
2: Nee.
0: Lieber doppelt, ne? Steht mir auch irgendwie zu, das doppelt zu sagen, weil ich habe tatsächlich nur einen Vornamen. Und ich sollte eigentlich noch mit Zweitnamen Richard heißen und mein Vater war so aufgeregt, weil er sich so über deinen tollen Sohn gefreut hat, dass er es vergessen hat, dem Standesamt mitzuteilen. Deshalb nur ein Name,
2: da haben wir
0: nur
2: was gemeinsam.
0: Der Hartmut Krause. Genau. Du hast auch nur einen.
2: Genau, es langt.
1: Ich auch, ich habe auch nur einen.
0: Ja, dann sind wir alle...
2: Einnamig.
0: Einnamig. Die Einnamigen. Das wäre auch ein Sendetitel, ne? Die Einnamigen. Und dann hören die Leute nicht so richtig hin, denken sie, die Einarmigen, ne? Und dann sind wir ja gleich schon wieder beim Thema Gesundheit. Machen wir gleich nach der ersten Musik.

0: So.
1: Wir hatten gerade, das ist ja kein Geheimnis, wir sprechen ja auch miteinander im Radio, denn Musik läuft. Ne? Jetzt kann man sagen, warum hört ihr nicht der Musik zu gut? Das war jetzt eh nur ein Instrumentalteil. Und da hatten wir es mit Einstein ganz kurz. Man muss dazu sagen, heute in den Sonntagsgedanken, die Sendung von 8 bis 9, kann ich sehr empfehlen, da ging es unter anderem um Einstein, und das war so ein bisschen so Mutmach. Es gibt auch so ein Lied, auch Einstein hat eine 4. Ne? Das habe ich auch erst gestern herausgefunden, dass es dieses Lied gibt. weil ja morgen ist ja erster Schultag.
2: Genau.
1: Und jetzt ist es natürlich so, ich erinnere mich, als ich neu eingeschult wurde, erstmal habe ich riesen Angst gehabt. Habe gedacht, man müsste schon alles wissen. Das ist natürlich schon mal ein Denkfehler. Ich gehe ja nicht in die Schule, um schon alles zu wissen, sondern um zu lernen. Ne? Aber ich habe gedacht, man müsste schon alles können. Und und dann hatte ich meine erste Klassenarbeit und ich bin heulend nach Hause gegangen, weil ich eine 2+ hatte. Jetzt nicht, dass ihr denkt, ich bin der totale Streber gewesen. Ich habe einfach das Notensystem nicht kapiert. Ich habe gedacht, 2, das klingt niedrig, das muss schlecht sein. Mhm. So, und dann kam ich heulend nach Hause und ein Nachbarsmädchen, die so, sag ich mal, so 2-3 Jahre älter war als ich, gefragt hat, und was weinst du denn? Ja, ich habe eine 2+, ist doch gut, nein, das ist schlecht. Und dann hat sie mich aufgeklärt, hat gesagt, na gut, aber wenn du in der Schweiz leben würdest, dann wäre es eine schlechte Note.
2: In der Türkei auch.
3: Ja? Mhm. Das ist von hinten rum, ne? Es hält sich ja immer dieses Gerücht, Einstein hat ja mal eine 6 gehabt. Nee, der war immer gut. Weil es gibt gibt da so Ideologen, die wollen immer die Leistung schlecht reden, gell?
1: Wobei ich meine, gehört zu haben, in der Schweiz haben sie es jetzt auch angepasst, ne? Ja. Das ist natürlich blöd, wenn du dich mit dem alten Zeugnis bewirbst.
2: Ja, ja. Sieht ein bisschen blöd aus, ne?
1: Ja, genau. Ja. Ja, es tut mir leid. Also mit 6, das haut nicht so hin, ne? Du kommst aus der Türkei?
2: Meine Familie,
1: ja. Deine Familie, also deshalb weißt du das. Ist es in der Türkei noch so?
2: Ist tatsächlich so. Also ich muss jetzt ganz ehrlicherweise sagen, ob es immer noch so ist, das kann ich jetzt nicht beschwören, aber es war lange Zeit so.
3: Die höchste Punktzahl ist eigentlich die beste gewesen,
2: genau,
3: ne? Und die 1.
2: Genau.
3: Das ist ja wie beim Examen auch, da muss man ja auch keinen einen Punkt abliefern, sondern 15.
2: Richtig.
3: Ne?
2: Das ist ja ähnlich wie jetzt in dem Oberstufensystem, genau, der Gymnasium, da ist 15 die beste und die 1 ist.
3: Genau.
2: Also 0 Punkte weiß ich gar nicht, ob man das mal...
1: Als wir gestern telefoniert haben, oder nee, waren ein bisschen länger her schon,
2: ja,
1: ne?
2: Ja.
1: Da habe ich im Hintergrund Geräusche gehört, die wie Kinderklang. Waren es deine?
2: Nein, ich habe keine Kinder leider, aber ich bin ganz stolze dreifache Tante.
1: Ach so.
2: Meine Schwester und Schwägerin, die sind tatsächlich auch Spätmamas geworden, berufsbedingt einfach, wie das heutzutage tatsächlich so ist. Und wir haben eine 6,5-Jährige, eine 5-Jährige und einen 5-Jährigen. Lia, so, Ella und Levin.
3: Das sind wie landende Flugzeuge.
2: Ja.
1: Da sind wir ja schon so ein bisschen im Thema.
2: Ja.
1: Das heißt... Das Kind, das 6,5 Jahre alt ist, wird morgen, nee, am Dienstag meistens, ne? Wenn es eingeschult wird, Dienstag, dann ist es ja dienstags, ne? Den ersten Schultag haben.
2: Ist es tatsächlich so, dass die Lea letztes Jahr schon in der sogenannten Eingangsstufe angefangen hat?
1: Ach so, dann ist es so ein Kann-Kind.
2: Richtig. Ne? Richtig. Und die Kleine von meiner Schwester, Ella, fängt am Montag an. Ebenfalls Eingangsstufe, die ist erst 5, aber die hat die halbe Familie terrorisiert und hat gesagt, sie hat keine Lust mehr auf Kindergarten, es wäre alles langweilig, sie will in die Schule.
1: Super. Ich gehöre ja zu den Großen, ne?
2: Genau.
1: Wie peinlich ist das, bei den Kindern zu sein? Ja. Ich bin doch jetzt eine Grundschülerin, ich gehöre zu den Großen. Ich finde das übrigens, ich fand das so süß, jetzt muss ich mich ja schon wieder outen, aber das mache ich andauernd, dass ich als Verbundzusteller unterwegs bin. Und da habe ich gestern ein Paket gehabt, das hat auch nicht viel gewogen und es war auch schon klar, was es ist bei den Leuten. Manches ist es nicht klar. Viele Leute fragen, was habe ich denn da bestellt? Denke ich auch, okay, denk vorher mal nach. Aber gut, da war es klar, es waren Schulranzen. Und der kleine Junge, ganz stolz, sich diesen Schulranzen abgeholt. Ne? Der ist extra zu mir zum Auto gekommen. Ne? Die Eltern haben gesagt, komm, geh mal zu dem. Und dann, ne? Und also der hat sich so mega auf seinen ersten Schultag sich gefreut. Wie war denn das bei euch? Wart ihr eher so wie ich, so nach dem Motto, jetzt geht die Welt unter, oder habt ihr euch gefreut auf die Schule?
2: Also ich kann mich an meinen ersten Schultag tatsächlich noch sehr, sehr gut erinnern. Das weiß ich, als wäre es noch gestern gewesen. Ich weiß genau, was ich anhatte und ich habe noch dieses Foto vor Augen, dieser erste Schultag, diese Tafel, die aufgestellt war, wo stand mein erster Schultag. Ich bin in die Schillerschule gegangen, die Bündelsiedlung damals.
1: Ach, und, guck mal, ja, wie mein Sohn.
2: Ja.
1: Da gibt es sogar ein Lied, das gab es damals wahrscheinlich noch nicht, ne? aus der Schillerschule kommen wir.
2: Ja, stimmt, stimmt. Du hast vollkommen recht. Stimmt, dass diesen Song gibt's, ja.
1: Ja, ja. Aber gab's denn zu deiner Zeit noch nicht, nehme ich an, oder?
2: Nein, nein, nein, nein. Aber ich habe den im Nachhinein, kenne ich den, habe ich den gehört.
1: Ja. Und Achim, warst du auch in der Schule?
3: Du, ich habe zwei Schulschulen bekommen. Und zwar eine 1966, da bin ich in Wetzlar eingeschult worden. Ich kann mich noch erinnern, das war so ein brauner Ranzen mit so zwei Schnallen drin. Und dann gab es dann am ersten Tag die Schulfibel und solche schönen Sachen. Und natürlich auch eine Zuckertüte. Und dann habe ich nochmal 1986 eine bekommen, als ich mein Abitur fertig hatte und auf dem zweiten Bildungsweg in Neu-Isenburg. Und dann studiert, angefangen mit dem Studium. Dann habe ich eine Zuckertüte. Nein, zur Einschulung ins Abendgymnasium. So rum war es. Da war ein Stern drauf und waren Wasserpistole drin und war so reingehört in so einen Ranzen, wenn man dann so spät berufen zum Abendgymnasium geht. Also ich kann mich an zwei Schultüten erinnern. Schön. An zwei Ranzen.
1: Also ich kann mich jetzt gar nicht mehr erinnern. Ja. Also ich weiß, ich hatte eine Schultüte, aber ich weiß nicht mehr, was drin war.
2: Was in meiner Schultüte drin war, weiß ich auch nicht mehr. Daran kann ich mich nicht erinnern. Aber an den Tag erinnere ich mich sehr gut.
1: Ich erinnere mich immer an das, an was sich andere erinnern. Meine Schwester, die ist 10 Jahre älter als ich. Und die war dann schon auf der weiterführenden Schule, musste so sagen, eingeschult worden ist sie in Herne. Weil wir kommen ja ursprünglich aus NRW. Ne? Und dann sind wir nach Rüsselsheim wegen der Caltex. Das sagt jetzt auch kein Mehrwert. Ja, dir nicht, aber dem Achim, ne? Die erste und einzige Ölraffinerie Hessens. Und da sind dann sehr viele Leute aus dem Ruhrpott rübergekommen. Weil damals gab es das Zechensterben und so. Gut, ich habe auch erst in der 5. Klasse überhaupt gewusst, dass ich in Hessen bin, weil wir waren alles Ruhrpottler in dem Haus, wo ich gewohnt habe. Aber jetzt kommt zu meiner Schwester, die ist eingeschult worden und ich weiß gar nicht, war das, ich glaube, das war der Englischlehrerin, ich will mich nicht festlegen, die hat sie später im Fernsehen gesehen und die müsste der Achim wahrscheinlich zumindest vom Hören sagen, kennen die Rote Heidi.
3: Wiczorek.
1: Genau, die war früher Lehrerin in der Friedrich-Ebert-Schule, die es ja auch nicht mehr gibt. Ne?
3: Ja.
1: Und ja,
3: zwei Sachen, die Schule gibt es noch, die heißt heute Sophie-Opel-Schule, muss man dazu sagen.
1: Ja,
3: ist
1: ja aber ich meine...
3: nicht entweiht, sondern entnahmend, also war so ein rechtlicher Vorgang. Und dann
1: ja, also eine Fusion zwischen Parkschule und Ebertschule.
3: Was ich mich aber an meine Schulzeit erinnern kann, eigentlich im Grunde genommen im Nachhinein dankend, wir hatten ja einen weiten Schulweg. Müsst ihr euch vorstellen, sag mal hier vom Studio ungefähr Diggerbusch 1, das war unser Schulweg, der wurde nicht gefahren. Die erste Zeit hat die Oma uns begleitet, immer jeden Morgen und uns auch abgeholt. In der zweiten Woche ist sie sozusagen mit einem großen Abstand hinter uns hergegangen, ob wir auch richtig die große Straße überqueren. Und dann durften wir, glaube ich, ab der dritten Woche alleine morgen, das waren weiter jeden Tag, Winter wie Sommer, dorthin laufen. Es gab keinen Schulbus. Und das ist mein Tipp, also macht da eure Kinder fit, lasst sie doch in die Schule radeln oder laufen. Also mir hat es nicht geschadet. Das hat mir sogar dann einen guten Orientierungssinn für die Abkürzungen gegeben später.
1: Ich weiß jetzt nicht, wie es im restlichen Kreis Groß-Gerau ist. Ich habe es jetzt nur in Rüsselsheim wahrgenommen. Aber da gibt es so eine Beschilderung.
3: Ja.
1: Und dann heißt es Schullaufbus. Habt ihr das gesehen?
3: Irgendwelche Schilder habe ich ja letztens auch an der...
1: War auch bei uns Richtung im Ramsee, wo ich wohne. Genau. Ne, da war es aber eigentlich schon für eine weiterführende Schule, nämlich für das Max-Klamm-Gymnasium. Und finde ich eine gute Idee. Ne? Weil, also ich weiß nicht, wann sich das irgendwie eingebürgert hat mit diesen Elterntaxis, aber das ist ja furchtbar. Ne?
3: Ja. Also ich glaube, beim Kindergarten ist es ja klar, das Selbstredende sind zu klein. Aber ich glaube,
1: ja, also ich erinnere mich, wenn ich jetzt widerspreche, ich weiß noch, mein letztes Jahr im Kindergarten bin ich alleine hingegangen, gut, zurückgelaufen.
3: Du sagst dein letztes Jahr, dann bist du aber auch schon kurz vor der Schule.
1: Ich war ja schon großer.
3: Du warst
1: ein großer Kerl. Ich war ja gefühlt schon Grundschüler.
3: Genau. Und, aber ich, was ich damit sagen will, ist, es hängt halt so, das ist der erste Schritt in die Freiheit sozusagen. Also wo man dann im Grunde eine gewisse Zeit hat, wo man unbeaufsichtigt ist. Man kommt heim, wir haben immer früh die Schulranze in die Ecke geschmissen, sind dann ins Schwimmbad und so weiter. Aber das war, glaube ich, so das erste Mal, wo man alleine einen Auftrag hatte, das Elternhaus legal zu verlassen. So habe ich das empfunden.
2: Ja, auch so der erste Schritt so ein bisschen in die Selbstständigkeit. Genau. Und man hat den Schlüssel bekommen, den Haustürschlüssel und sowas. Ne? Das waren schon wichtige Schritte, ja. Aber wir sind auch immer in Begleitung in die Grundschule. Mein Vater hat uns immerhin begleitet. Und irgendwann durften wir alleine laufen. Genau. Aber ich glaube, nicht sofort ab der ersten Klasse.
3: Genau, aber das ist so der erste Schritt, dass man erstmal unter Aufsicht läuft, ob man an der Ampel richtig drückt und auch auf der rechten Seite läuft.
2: Richtig.
3: Und dann später halt, dann hat das was mit Freiheit zu tun. Ne? Also man hat dann Freizeit.
2: Aber das hat sich heutzutage schon sehr geändert. Ne? Mhm. Die Eltern, die Kinder fast in die Klasseräume fahren wollen, das ist schon ein kleines Verkehrsproblem. Und die nehmen den Kindern natürlich auch so ein bisschen den Schritt in diese Selbstständigkeit. Die Zeiten haben sich allerdings auch geändert. Die Eltern sind bestimmt auch ein bisschen angsterfüllter. Ja. Ne? Das war ja früher etwas sicherer in dem Sinne.
1: Ja, aber was ist da passiert? Also früher, auch als wir noch, ja, sagen wir mal, Kindergartenkinder oder zumindest Grundschulkinder waren, du warst draußen den ganzen Tag, du warst pünktlich zurück und die Eltern haben sich nie eine Minute Gedanken gemacht.
2: Genau. Ohne Handy, ne?
1: Man ja, und das auch, ne? Man hätte uns nicht mal orten können, ne?
2: Richtig.
1: Und heute alles so überbehütet, ne? Mhm. Und wenn man sich vorstellt, so die Kinder sogar nach dem Krieg, die in Trümmern gespielt hatten, das war wirklich gefährlich.
3: Da gab's
1: die
3: Munition.
1: Eltern sich auch keine Gedanken gemacht, die haben es auch alle überlebt, ne? Gut, wir kommen zu einem anderen Thema. Ich will jetzt erklären, warum die Asli neben uns sitzt. Denn es gibt im September, das ist der dritte Dienstag, und ich meine, es im September, es müsste ein 15. sein, wenn ich das richtig in Erinnerung habe.
3: Wir glauben es mal.
1: Ja, also zumindest der dritte Dienstag von 17 bis um 18 Uhr. Und da kommt eine Sendung, da geht es um Gesundheit.
2: Richtig. Das starten wir jetzt neu. Und ich bin unglaublich aufgeregt, aber auch total motiviert. Da geht es rund um die Gesundheit. Die Sendung heißt Gesund mit Asle. Und auf die Idee...
1: Wobei, das klingt so ein bisschen wie so ein Fitnesskurs.
2: Findest du? Ach, ich fand das ganz...
3: Ja, krank mit Asle finde ich jetzt deprimierend.
2: Ist eher unpassend, gell? Ja, finde ich auch. Gesund mit Asle hört sich besser an. Ja. Aber es geht rund um Gesundheit, Prävention, Aufklärung für Rüsselsheimer, auch von Rüsselsheimer und Rüsselsheimerinnen.
1: Und natürlich auch Großgär. Wir wollen ja, wir sind ein Kreisfunk.
2: Und der Kreis Groß-Gerau, selbstverständlich.
3: Das ist ja auch das Kreiskrankenhaus.
1: Gibt's auch, ja. Aber du gehörst zum GPR, ne?
2: Ich arbeite im GPR-Klinikum, genau. Ich bin da tätig als leitende Oberärztin in der Frauenklinik und bin da eigentlich schon immer gewesen. Ich habe tatsächlich kein Haus gewechselt. Ich habe in der Uni Mainz studiert und dann gab es das letzte Jahr, nennt sich das praktische Jahr. Und das Stadtkrankenhaus Rüsselsheim, wie es damals noch hieß, ist Lehrkrankenhaus der Uni Mainz gewesen. Und da habe ich mein praktisches Jahr gemacht. Und das Krankenhaus an für sich kannte ich natürlich schon, aber hatte keine großen Berührungspunkte, weil bis dato war man immer gesund und Eltern waren jung und gesund und man kannte das Krankenhaus, man wusste, wo es stand, aber viel mehr gab es da jetzt keine näheren Kontakte, sage ich mal. Ich habe das Krankenhaus kennengelernt tatsächlich mit dem praktischen Jahr.
1: Aber du hast dann auch festgestellt, wie das gewachsen ist, ne?
2: Absolut.
1: Das ist jetzt dreimal so groß wie früher,
2: absolut.
1: Ne?
2: Absolut. Und ist auch richtig, wie ich finde, tatsächlich ein schönes Krankenhaus geworden. Also es hat natürlich noch so den Charme des Altbaus, der Altbau an für sich steht noch, aber auch die Neubauten sind total toll geworden und es ist eine schöne Mischung von diesem Alt- und Neubau geworden. Also fließt so ein bisschen ineinander.
3: Das erinnert mich an das Opelwerk, das ist ja auch, wenn man es mal sieht, so wie historische Schichten gewachsen, so wie Troja 1, 2 ja am Bahnhof bis hinten raus zu dem neuen Fertigungszentrum.
2: Ja.
3: Und wenn du hier in unserem GPR bist, dann gibt es ja auch diesen Bereich, wo da dieser Opel steht, ja,
2: genau.
3: Also wo man sozusagen geerdet ist, wo die ganzen Urkunden und die wichtigen Leute hängen. Und dann hast du auch das Gefühl, das ist ein gewachsenes Haus, also es fängt mit dem älteren Teil an und dann geht es hinten raus, aber ist auch ein schöner Garten hinten dran. Also es ist auch großzügig jetzt nicht einfach so in die Landschaft gestopft, sondern es ist gewachsen. Es war früher mal am Stadtrand
2: genau.
3: Und ist jetzt im Grunde genommen so eben wie Hasengrund heißt das da hinten, glaube ich. Ne?
2: Genau.
3: Und in der A-Siedlung eingewachsen.
2: Richtig.
3: Genau.
1: Ja, eine Kleinstadt quasi im Hasengrund. reden wir gleich weiter, aber jetzt müssen wir eine kleine Unterbrechung machen. Also andere Sender machen eine Werbeunterbrechung, wir machen erstmal eine Musikunterbrechung. Aber wir sind, was Musik betrifft, relativ human. Also ich bin heute Morgen aufgewacht mit einem Sender aus Frankfurt. Die haben gesagt, jetzt machen wir wieder 3 Hits am Stück. Ich dachte, okay. Aber wir machen nur einen am Stück. Wir müssen sparen. Da gibt es nur einen.

0: Ich bin ja doch erstaunt, was ich für eine Autorität habe. So wie die Musik aufhört, hören die beiden zu schwitzen auf. Ich komme mir fast vor wie so ein Klassenlehrer.
1: Wir sind konditioniert.
0: Wir sind bei Radio Rüsselsheim. Die Sendung ist der Kreisfunk. Und ich erinnere mich, als ich Kind war, habe ich auch sehr viel Fernsehen gesehen und manche Sendungen, die gar nicht für mich gedacht waren, sondern für Erwachsene. Nein, nichts Schlimmes, also nichts Verbotenes, aber zum Beispiel lief sonntags im dritten Fernsehprogramm damals die Sprechstunde. Das war aber eine Übernahme vom Bayerischen Rundfunk. Du nickst jetzt, aber die Sendung sagt dir gar nichts, ne?
2: Doch, doch, doch. Ich kann mich so ein bisschen
0: wahrnehmen. Ich glaube, Antje Kühnemann oder so.
1: Genau. Ist
0: diese Frau, ja.
1: Richtig.
0: Ja, und die auch Ärztin und Journalistin war. Also im Prinzip das, was du ja auch bist, also Journalistin als Ehrenamt, aber Ärztin im Hauptberuf. Dann schon mal gleich die Frage, wie bist du zum Radio gekommen? Ein bisschen schuld ist wahrscheinlich unser erster Vorsitzender, gehe ich mal von aus.
2: Das ist der Hauptschuldige.
0: Ja?
2: Der ist hauptsächlich schuld.
0: Ja?
2: Nee, den Jens hatte ich auf einer Veranstaltung im Dezember letzten Jahres kennengelernt.
0: War das die Party? Oder
2: nee.
0: Nein,
2: das war die Veranstaltung vom
1: Gewerbeverein.
0: Türkisch-Deutsch-Türkischen Gewerbeverein. Bei Veranstaltungen denke ich immer, das ist alles von uns. Nee, es gibt ja auch noch andere.
2: Deutsch-Türkischen Gewerbeverein und da gab es das Weihnachtsessen.
1: Genau.
2: Und da saßen wir an einem Tisch und haben uns da kennengelernt und ein bisschen Kontaktdaten ausgetauscht. Und im Zuge dessen fiel natürlich das Schlagwort Radio Rüsselsheim. Und Radio Rüsselsheim kenne ich natürlich als Rüsselsheimerin. Immer von gehört, immer mal wieder auch reingehört tatsächlich beim Auto. Fahren, aber mehr Berührungspunkte gab es nicht. Und der Jens hat dann irgendwie irgendwann erzählt, er wollte eigentlich immer so eine Sendung über Gesundheit. Und so haben wir uns das zusammengesponnen.
1: Der Jens hatte eigentlich zwei Wünsche. Einmal die eine ist jetzt erfüllt worden, das andere war Sport. Ne? Also wenn da draußen jemand zuhört und interessiert sich für Sport, wir suchen noch eine Sportsendungsmoderation.
0: Ja, also ich habe ja den Günther hier auch angefragt, habe noch keine Antwort bekommen. Wie kann man sich das Konzept vorstellen? Also, du hast es ja schon so ein bisschen angedeutet. Die Sendung heißt ja Gesund mit Ashley.
2: Genau.
0: Das heißt, wir wollen ja auch vorbeugen, dass wir erst gar nicht krank werden. Oder wenn wir krank sind, wie gehen wir mit dieser Krankheit um? Oder welche Hilfen gibt es? Ne?
2: Richtig.
0: Und ein großes Thema ist ja von Krankheiten, die unbekannt sind.
2: Mhm.
0: Ne? Wo dann irgendein Facharzt nach 3 Jahren feststellt, was du wirklich hast. Ne?
2: Ja, natürlich, das gibt's auch. Und Krankheit ist halt auch ein Teil unseres Lebens. Man hat erstmal viele, viele Jahrzehnte nichts damit zu tun, aber früher oder später sind wir alle irgendwann damit konfrontiert. Ja, irgendeine Krankheit trifft uns dann immer und das ist ein wichtiges Thema und das sollte nicht wegdiskutiert werden. Und ich hoffe, dass wir mit der Radiosendung Gesund für Asle dann auch entsprechend ein bisschen Vorbeugemaßnahmen eingreifen können.
0: Oh, und das auch vielleicht so ein bisschen mit positiv. Also, weil Krankheit ist ja erstmal was wir verdrängen. Es gibt ja zwei große Tabus. Krankheit und natürlich auch letztendlich, dass wir alle irgendwann mal sterben.
2: Richtig.
0: Ne? Das sind ja Themen, über die redet man nicht. Wie geht denn dir das so als Ärztin? Also du bist ja täglich irgendwie mit dem Thema Krankheit, Leid und manchmal auch Tod konfrontiert. Wie bereitet man sich darauf vor?
2: Ja, so eine allumfassende, perfekte Vorbereitung in dem Sinne gibt es nicht. Man gewöhnt sich mit der Zeit dran. Ne? Das ist natürlich am Anfang der beruflichen Karriere, des beruflichen Werdegangs ist das natürlich ein besonderer Umstand, der ist es immer noch, aber es ist neu und man ist unerfahren und es ist natürlich ein unangenehmes Thema. Man ist auch aufgrund der eigenen Unerfahrenheit ist dem so ein bisschen auch Unsicherheit geschuldet, aber im Laufe der Jahre, man hat ja immer wieder mal damit zu tun. Ne? Es ist tägliches Brot, Leidensdruck, die Menschen kommen ja mit bestimmten Beschwerden, mit Krankheiten und wünschen sich eine Lösung und das ist ein ganz, ganz großes Thema. Im Zusammenhang damit natürlich auch das Thema dann der Prävention, der Vorbeugung, aber auch schlimme Wege, die wir mitbegleiten, bis hin zum Tod oder des Versterbens des Patienten gehört dazu. Und es ist tatsächlich so, der Mensch ist ein Gewohnheitstier, man muss sich damit, man gewöhnt sich dran.
1: Professionell, ne?
2: Ja, natürlich. Ja,
0: professionell. Aber so wie das so ist, also ich kenne es auch von meinen Kunden, es gibt Kunden, okay, die sind ganz nett und es gibt auch Kunden,

0: dabei. Auch für Patienten, wo die Chemie vielleicht am Anfang nicht gleich zu 100% gestimmt hat. Aber es ist tatsächlich so, dass dieser Werdegang, die Krankheit, dieser Mensch, der vor dir sitzt, auch die Angehörigen, die Familie, die man dann ja irgendwann mitbetreut, dass die was mit einem machen. Also richtig kalt lässt einen das nie.
1: Jetzt gibt es ja so eine Regel, die besagt, man soll nichts mit nach Hause nehmen. Mhm. Haut das hin?
0: Mit der Zeit immer besser. Ja, aber so richtig nie, also ich kann aus meiner Erfahrung nur sagen, es ist nicht so, dass man nach Hause geht und dann schaltet man den Button um und es ist alles vergessen, ja, bis zum nächsten Tag um 7 Uhr, das ist es nicht. Es gibt natürlich Schicksale, die einen mitnehmen oder die einen mehr beschäftigen als andere, aber das ist halt, ja, berufliches Risiko, das gehört dazu.
1: Aber habt ihr da die Möglichkeit, im Team darüber zu reden?
0: Ja. Ja, da setzt man sich schon zusammen und macht ein bisschen Brainstorming, auch hinsichtlich, was kann man das nächste Mal anders machen, besser machen. Das gehört dazu, ja.
1: Jetzt ist es ja so, ich habe ja gerade gesagt, es ist ein Tabuthema. Man redet nicht gern über Krankheiten, obwohl sie ja unser Leben bestimmen. Ne? Und wir reden auch nicht gern über den Tod. Aber jetzt berufsbedingt bist du ja immer damit beschäftigt.
0: Richtig.
1: Fällt es dir dann auch leichter, damit umzugehen, auch zu wissen, auch du bist nur irgendwann endlich?
0: Die Sichtweise ändert sich schon. Also ist es tatsächlich so, dass man vielleicht auf eine andere Art und Weise versteht, dass Krankheit und Tod tatsächlich dazugehören, ja, als wenn man beruflich was ganz anderes macht. Mhm. Man sieht das regelmäßig, man sieht auch, wie kranke Menschen aussehen. Und manchmal, wenn ich auf der Straße laufe oder im Café sitze oder im Restaurant, sehe ich manchmal sofort, wer krank ist. Und oft kann man auch absehen, welches Organ hauptsächlich krank ist. Ja, indem man die Leute nur sieht, die man gar nicht kennt und mit denen man gar nicht gesprochen hat. Also es begleitet einen immer wieder. Man hat dann schon so diesen Blick. Ne?
2: Diagnostik, ne?
0: Diagnostik, richtig.
1: Ne? Aber könnte es dir passieren, du sitzt im Café und da sitzt dir jetzt eine Person gegenüber, ist jetzt egal, ob männlich oder weiblich, und dir fällt was auf, ne? Oder so an der Haut oder so, bist du dann in Versuchung, diese Person auch anzusprechen?
0: Nein, das nicht. Das mache ich
1: also
0: nicht.
1: Also so dieser missionarische Gedanke dann doch nicht so nach dem Motto, ich hätte da eine Idee.
0: Nein. Ich denke, das ist auch ein bisschen Grenzüberschreitung. Ja? Ob diese Person das dann in dem Moment überhaupt wollte.
1: Ja.
0: Aber wenn man
1: du bist ja auch nicht gleich als Ärztin zu erkennen, ne?
0: Nein. Also wenn ich privat unterwegs bin, habe ich keinen Kittel, kein Stethoskop dabei. Ne? Das sieht man mir da nicht an, was ich beruflich mache. Aber gerade so im Schwimmbad oder sowas oder im Sommer oder so, ne, wenn man dann die Leute sieht mit nackten Oberkörper zum Beispiel, sehe ich an der Schrittführung, an Narben sofort, der hatte die OP oder die hatte das.
1: Jetzt unterstelle ich ja immer so ein bisschen, dass wenn jemand Ärztin ist, dass das auch Personen sind, die ja grundsätzlich wissen, was kann ich meinem Körper zumuten und was nicht. Gibt ja so verschiedene Konsumhaltungen, die nicht gut für uns sind. Zu hoher Zuckergehalt, zu viel Salz, zu wenig Bewegung.
0: Nikotin
1: und zu viel vom Alkohol. Ist das so, dass man das auch beherzigt? Dass man sagt, also ich will meinem Körper was Gutes tun?
0: Ich denke, das ist auch so ein Ding, das mit dem Alter kommt. Ja, dass man das jetzt bewusster. Ich bin 49 jetzt. Und natürlich kommt dann irgendwann diese Phase, wo man mit diesen Dingen anders umgeht. Das hat man in der Jugend anders gesehen. So geht es wahrscheinlich jedem. Aber irgendwann baut sich so dieses Bewusstsein auf. Okay, komm, jetzt gucke ich mal, dass die Ernährung ein bisschen optimierter ist und reduziere den Konsum zum Beispiel von Alkohol oder genieße das in Maßen bewusster, ne, als wie das in jüngeren Jahren war. Ist auch ganz, ganz wichtig. Also es ist tatsächlich so, dass zum Beispiel das Thema Rauchen, also wenn man im Sinne von Krebsprävention was Gutes für sich und seinen Körper machen möchte, ist Verzicht auf Rauchen das A und O. Es ist wirklich hochgradig schädigend. Und ich glaube, dadurch, dass Nikotin und Alkohol in der Gesellschaft so eine große Selbstverständlichkeit spielen, ja, also wenn wir einen Drogensüchtigen in Frankfurt irgendwo in der Bahnhofstraße sehen, das erschreckt uns. Aber wenn wir jemanden mit Zigarette auf der Straße gehen, das berührt keinen mehr. Ja, oder jemanden da sitzen sehen beim Bierzischen oder beim Glas Wein. Das gehört zum Alltag. Das Auge ist es gewohnt und man bewertet es auch anders. Man bewertet das einfach anders, als wenn man andere Dinge sieht in der Bahnhofstraße. Ja, das hat sich so

0: Alltag reingeschlichen. Gutes Glas Wein zum Essen gehört dazu, die Zigarette danach oder die Zigarette zum Kaffee. Ne? Das sind also Dinge, die haben eine gewisse Selbstverständlichkeit im Alltag eingenommen. Bei uns allen, da können sich viele nicht ausschließen. Und das ist wirklich aber etwas, also Nikotin, Salz, Zucker, das sind wirklich so Sachen, an denen kann ich als Individuum ganz bewusst an dieser Schraube drehen und habe damit schon wirklich sehr, sehr viel für meine Gesundheit getan.
1: Jetzt kenne ich in meinem Bekanntenkreis jemanden, der arbeitet im Büro, der geht regelmäßig joggen, damit er die Bewegung hat. Mhm. Ich selbst bin in meinem Beruf genug in Bewegung, dass ich jetzt diesen Ausgleich nicht suche. Aber wie wichtig ist Sport?
0: Absolut wichtig.
1: Und wo fängt Sport an? Manchmal schon?
0: Im Alltag, ja. Auch wenn ich es nicht schaffe, regelmäßig ins Fitnessstudio zu gehen oder zum Tennis oder sonst irgendwas. Ich kann Schritte sammeln, ich kann mich selber dehnen. Man kann das zu Hause einfach eine Viertelstunde früher aufstehen, sich durchdehnen, ja. Man kann viel im Alltag machen.
2: Also ich mag eigentlich gar keinen Sport. Es langweilt mich. Ich war mal im Fitnessstudio. Ich fand das so elend langweilig, bis ich mal ein Hörbuch dann gehört habe, dann ging das. Ich gehe jetzt morgens immer zum Lidl einkaufen, so feste Zeit, eine Runde und den Block. Da habe ich das Nützliche mit dem Hören, weil ich finde Sport langweilig. Mhm. Also ich kann mich da überhaupt nicht begeistern. Deswegen muss ich so in den Alltag integrieren, richtig, dass ich mich bewege und fahre da mit dem Fahrrad rum. Also ich mache da kein Gedöns draus.
1: Stimmt, also du, im Prinzip ist das ja, also ich sehe dich ja echt nur mit dem Fahrrad fahren.
2: Ja gut, das ist halt das schnellste Transportmittel, um von A nach B hier in der Stadt
1: zu kommen. Ja, aber es ist doch Sport, ne?
2: Ja, aber ich mag diese Etikett.
1: Ich meine, es gibt ja Leute, die fahren...
2: Bewegung ist besser, ne?
0: Bewegung.
1: Also es gibt ja Leute, die fahren nur kurze Strecken teilweise mit dem Auto, ne? Also zum Müll mit dem Auto gefahren.
2: Nee, es ging mir um dieses Sport. Das wird ja auch teilweise so übergelabelt. Ne? Alles muss Sport sein, alle rennen mit Turnschuhen rum.
1: Nee, nicht jeder muss morgens um 6 Uhr rumjoggen. Ne?
2: Ja, also es gibt auch so, das ist ein Markt, da findet ein enormer Hype so statt. Weil wie gesagt, ich sehe zum Beispiel auch keinen Löwen in der Savanne, der läuft, wenn er eine Giraffe fängt oder sowas. Also Sport wird ja auch so ein bisschen marketingmäßig so als Lifestyle gefahren. Ja? Mhm. Und ich muss ja sagen, manche Leute sterben auch, also die Leistungssportler sind. Ich finde einfach, es muss generell die Bewegung in den Alltag integriert sein. Und da gehört mir der nachmittagliche Verdauungsspaziergang auch so dazu. Das ist jetzt kein
0: Beispiel, genau.
2: Weißt du, wie ich meine? Also, dass man definitiv. Bewegung ich sitze ja auch manchmal 8 Stunden am Tag, aber ich mag keinen Sport.
0: Dass man es einfach in den Alltag einbaut, genau, ne? Den Aufzug vermeidet und stattdessen mal die 3 Stockwerke hochläuft.
1: Absolut. Ja, oder ich würde ja sogar ein bisschen weitergehen, jetzt überhaupt kreativ zu sein, in Bewegung zu sein. Ich denke jetzt zum Beispiel an Leute, die ja manchmal in ein Loch fallen, wenn sie im Ruhestand sind. Ne? Wo dann also im günstigsten Fall suchen die sich ein Hobby, auch wenn es schräg ist, ne, und dann in der Garage eine Eisenbahn aufbauen oder irgendwas anderes machen, aber dann machen die was.
2: Ja, das ist mentales Training, ne?
1: Und aber wenn dann Leute morgens aufstehen und sich fragen, wie kriege ich den Tag rum, dann läuft was falsch, ne?
0: Ja, ist auch ungesund. Also man muss körperlich in Bewegung bleiben, man muss aber auch mental-kognitiv in Bewegung bleiben. Ja? Neues Hobby suchen, sich mit einem neuen Thema beschäftigen, bisschen Horizont erweitern. Ja? Das hält einen auch fit und ist überdurchschnittlich gesund.
1: Also wir haben jetzt im Prinzip schon eine Vorschau für die nächsten 10 Jahre, was alles in deiner Sendung läuft.
2: Darf ich aber nochmal nachfragen? Das hat mich jetzt neugierig gemacht. Also klar, Sport, Bewegung, einigen wir uns auf Bewegung, aber das Mental, also sozusagen auch das Hirn in Aktivität zu halten, die Neuronen zu vernetzen durch neue Reize. Ich glaube, das spielt auch eine wichtige Rolle. Also diese Psyche bei dem Sport, bei der Bewegung. Also man darf das eine nicht ohne das andere denken.
0: Ja, es gibt doch auch dieses tolle Sprichwort, wer rastet, der rostet. Und das gilt nicht nur körperlich, das gilt auch kognitiv. Ne? Man muss einfach so ein bisschen geschmeidig bleiben, in Bewegung bleiben. Ne? Genauso wie die Gelenke und die Knochen, die Muskulatur. Wie sagt man so schön, eingeölt werden sollten, muss das auch im Hirn passieren.
2: Ne? Ich hatte mal Knieschmerzen, da sagte mir so ein Heilpraktiker, oder war es sogar ein Chirurg, setzen Sie sich auf den Tisch und schlängern mit dem Bein.
1: Hat er das habe ich auch gehört.
2: Medikamente gegeben und das muss geschmiert werden. Den fand ich so wie ein Mechaniker des Lebens. Ja?
0: Einschmieren, einölen, damit das alles schön läuft. Genau. Und das muss man auch kognitiv machen. Ne? Wenn man zum Beispiel ein Leben lang nicht so richtig aus beruflichen Gründen oder familiären Gründen nicht dazu gekommen ist, dann kann man mal einfach anfangen zu lesen.
2: Also wir erwarten von dir also jetzt keine staubtrockene Veranstaltung, sondern du gibst Lebenstipps, bringst auch Freude da rein, sich selber zu bewegen, mental voranzubringen. Das wird also keine staubtrockene Medizin-Veranstaltung?
0: Nein, genau so habe ich es vor. Also ich hab rein vor, dass ich viele verschiedene Kollegen aus verschiedenen Fachrichtungen einlade und gerade so Volkskrankheiten wie erhöhter Blutdruck, Diabetes mellitus, chronische Depressionen, das sind so Themen, mit denen ich starten möchte, weil die einfach auch eine breite Masse ansprechen. Mhm. Ne? Es ist Blutdruck, Diabetes sind weit verbreitete Volkskrankheiten und die tatsächliche Aufklärung bedürfen. Und die auch ganz, ganz, wo ich schon im Prinzip mit Medikamenten natürlich therapieren kann, aber außerhalb dessen ich als Otto-Normalverbürger, als Patient mit Bewegung tatsächlich schon viel erzielen kann. Mit Gewichtsreduktion, gesunde Ernährung kann ich im Prinzip meiner Gesundheit wieder auf die Sprünge helfen. Da kann ich selber sehr, sehr aktiv werden.
2: Vielleicht noch ein Thema, du bist ja auch Influencerin, dich kann man auf LinkedIn, auf Instagram verfolgen. Und wir wollen ja auch deine Sendung oder deine Hörproben oder Hörbeiträge auch auf YouTube veröffentlichen, damit man sozusagen, wenn man es nicht gehört hat, es nachhören kann.
0: Ja.
2: Ne? Also das ist ein neuer Kanal, den wir öffnen, damit man in aller Ruhe das mental verarbeiten kann.
0: Was mir noch ganz wichtig ist, es werden nicht nur ärztliche Kollegen zu Gast sein, sondern tatsächlich auch Patientinnen. Patientin habe ich jetzt nicht so viele, aber Patientinnen habe ich relativ viele. Und ich habe tatsächlich schon einige angesprochen, die fanden es alle ganz toll.
2: Genau.
0: Dass die zum Beispiel kommen und berichten, wie deren Leidensweg war, was denen aufgefallen ist, was nicht mehr gestimmt hat, wie ihre Schmerzen waren, wie ihr Weg war, der Gang zum Frauenarzt und so weiter und so fort, wie die dann bei mir im GPR gelandet sind. Und dass sie das auch alles aus Sicht der Patientin erzählen. Ja, ob es denen jetzt besser geht, schlechter geht. Und rund um dann dieses eine Thema professionelle und fachlich korrekte Informationen zur, was die Patienten dann gezielt selber tun können, um ihre Situation zu verbessern.
2: Wir werden natürlich auch zu diesen Beiträgen auch noch Kommentare reinschreiben mit Links zu weiteren Informationen rund um dieses Thema, denn jeder, der zu dir kommt, hat es ja banal überlebt und hat auch ein Mitteilungsbedürfnis. Naja, das ist doch toll. Man geht zu dir, um mit dir zu lachen, sein Leid zu teilen, aber auch den Weg, dass man wieder glücklich am Leben teilt.
1: Richtig. Ja, und das ist genau das Wichtige, auch dieses auch Mut zu machen. Ne? Mhm. Weil im Prinzip ist ja so dieses, wenn du eine Krebsdiagnose hast, dann ist das für viele erstmal der Untergang.
0: Ja.
1: Ne? So, und dass das Leben aber weitergeht. Ne? Und dass das Leben auf jeden Fall weitergeht, egal wie jetzt nun die Krankheit verläuft. Ne? Ob sie heilbar ist. Und selbst wenn sie nicht heilbar ist, dass trotzdem ich nicht aufhöre, dann zu leben.
2: Lebensqualität, ne? Ne?
1: Und selbst Menschen, die sterben, die haben ja auch noch ein Leben vor sich, bis sie sterben.
0: Mhm. Ne?
1: Und dass man nicht gleich in dem Moment mit der Diagnose abschließt. Ne? Mhm. Und ich glaube, das macht ganz vielen Mut. Und da sind wir ja schon wieder so dieses, auf der einen Seite ist ein Tabu und auf der anderen Seite, wenn man dann auch zeigt, das Leben hört nicht auf.
0: Absolut. Ja? Absolut, das kann ich genauso unterschreiben. Und ich finde es auch immer ganz, ganz wichtig, dass man alles offen kommuniziert. Auch das ist eine Art von Therapie. Wenn ich das alles in mich reinstopfe und dem nicht die Gelegenheit gebe, das einfach offen, einfach auch zu sagen, Leute, mir geht's nicht gut. Oder ich habe Angst. Oder die Situation macht mich unsicher. Oder ich weiß gar nicht, wie es weitergehen soll. Ne? Dinge offen ansprechen, offen kommunizieren, viele Dinge klären, nochmal viele Dinge auch äußern. Einfach sagen, hier, ich habe euch lieb und ich werde euch furchtbar vermissen. Ja, wenn im Prinzip schon klar ist, dass man sich irgendwann demnächst verabschieden muss. Und das macht es dann auch danach, wenn der Patient verstorben ist, auch für die Angehörigen leichter.
1: Und vor allen Dingen auch, ja genau, du hast jetzt Angehörige angesprochen, ne? Als Angehöriger oder man will ja immer stark sein. Ne? Und dann will man was Kluges sagen, was natürlich völlig unangebracht dann ist, anstatt dass man einfach seinen Mund hält und sagt, du, mich macht das genauso traurig wie dich jetzt auch. Mhm. Dass man auch sich zugesteht, ich darf auch hilflos sein in der Situation und kann die benennen und kann sagen, das ist jetzt total scheiße.
0: Mhm.
1: Aber dieses, ich meine, der blödeste Spruch, und jeder weiß, dass er blöd ist und trotzdem wird er gebracht, das wird schon.
2: Ja, das ist
0: so. Ja, weil man manchmal auch vielleicht gar nicht so richtig weiß, was man sagen soll.
1: Oft ist es ja
0: auch so
1: genau,
0: eine Situation, wo man hilflos eigene, ist. Was sagt man denn?
1: Genau, und das ist so dieser Punkt. So, sich auch zugestehen zu müssen, ich bin auch hilflos. Ne? Und ich glaube auch, dass du als Ärztin manchmal in eine Situation kommst, wo du nichts sagen kannst.
2: Vielleicht ist ja das
1: Wort. Oder einfach sagen kannst, ich bin jetzt mit ihnen oder mit dir zusammen traurig.
0: Ja, und wo man auch lernen muss, ein bisschen gemeinsam Stille zu ertragen. Mhm. Weil man nicht genau weiß, was man am besten sagt. Ja, weil es in vielen Situationen auch so ist, dass es nicht die perfekten oder die richtigen Worte gibt, dass man einfach auch lernt, gemeinsam diese Stille zu
2: ertragen. Ja, aber möglicherweise ist es ein Wort für Hoffnung. Also es wird schon, ja. Also es ist ja auch offen. Es geht ja in vielen Fällen halt nicht tödlich aus. Das ist ja auch das Wunder der Medizin. Deswegen haben wir ja solche teuren Installationen wie ein Krankenhaus, das eine Menge Geld kostet. Jeder jeden Monat auf seinem Lohnabrechnung, was Gesundheit heute kostet, medizinische Technik. Das heißt, es gibt auch Hoffnung. Also das muss man halt auch sehen. Die Leute gehen ins Krankenhaus ja nicht mit der Maßgabe zu sterben, sondern sie wollen ja in der Regel gerettet werden.
1: Ja, natürlich. Also die Hoffnung wollen wir ja gar nicht verneinen. Ne? Aber es geht jetzt erstmal um die Situation. Also bei einer Diagnose weißt du nicht immer, wie es ausgeht. Genau. Ne? Natürlich hast du Krebsarten, wo die Prognose etwas schlechter ist, ne, als bei anderen Krebsarten. Ne? Und du kannst aber auch an einer normalen Krankheit sterben, wo es keiner erwartet. Ne? Also da stecken wir nicht drin. Jetzt gibt es ja eine Gruppe, die immer so ein bisschen in diese Richtung gehen, wo es so ein bisschen traurig ist mit Abschied nehmen. Unheilig, ne?
0: Ja.
1: Hören wir jetzt ein Stück von Unheilig. Das heißt wunderschön. Vielleicht ist es gar kein trauriges Lied. Lass uns überraschen. Hier gerne. 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

0: So, der Herr Weidner hat gesagt, wir sollen uns ihn anschauen, weil er will ein Foto machen. Ne? Es gibt Leute, die sind mehr visuell und wir sind mehr so auf die Ohren spezialisiert. Wir sind im Kreisfunk und neben mir eine Ärztin. Sie ist eigentlich Frauenärztin, ne?
1: Genau.
0: Wie kam es denn? Wolltest du schon als kleines Mädchen Ärztin werden oder wie kam dieser Berufswunsch?
1: Es gibt ja tatsächlich diese Freundschaftsbücher, wo man immer so reinschreibt, ne?
0: Gibt es die immer noch? Die gab es zumindest
1: früher. Die gibt es immer noch? Nee, die gibt es tatsächlich immer noch. Das weiß ich jetzt von meinen Nichten. Die haben diese ganzen Bücher für den Kindergarten. Dann gibt es das separat für die Schule. Also das ist wieder ganz, das ist immer noch modern.
0: Ich durfte mal bei Ursula Martini reinschreiben, als ich 12 war. Da war ich so stolz. Das war das einzigste Mädchen, wo ich in ihr Freundschaftsbuch schreiben durfte.
1: Ach ja, siehst du mal.
0: Ja.
1: Und ich habe 2 Einträge gefunden im Nachhinein, wo ich tatsächlich reingeschrieben habe, ich will mal wer, wenn ich groß bin, will ich. Und dann hab ich wohl Ärztin reingeschrieben, offensichtlich.
0: Ah, und dann musstest du.
1: Und dann war es schwarz auf weiß und dann musste ich. Nein, Spaß beiseite. Das hat sich tatsächlich so ein bisschen ergeben. Ich fand es immer interessant und dachte immer irgendwie dann im Laufe der Oberstufe, das könnte zu mir passen. Und muss tatsächlich sagen, ich bin auch wirklich sehr, sehr happy, dass ich diesen Weg gewählt habe, weil es mir großen Spaß bereitet. Und ich finde es tatsächlich auch einen sehr sinnvollen Beruf. Also es ist nicht so, dass ich nach Hause komme und mir denke, oh, was war das wieder für ein Misttag. Es ist wirklich immer irgendwie so, dass ich denke, egal wie stressig es war, mit Personalmangel oder, es ist immer, es macht immer Sinn am Ende des Tages.
0: Ist schon ein bisschen länger her, dass ich das mal gehört habe. Ich weiß nicht, ob das heute noch so ist, aber dass es teilweise 24-Stunden-Dienste mal gab.
1: Gibt's noch, richtig.
0: Ja, ja. Mhm. Also dass du quasi Bereitschaftsdienst hast, du kannst dich nachts in ein Zimmer legen, aber dann kann es passieren, dass du gar nicht so viel in dem Zimmer liegst.
1: Ja, also es gibt einen Bereitschaftsdienst. Das sind ärztliche Kollegen, die vor Ort im Krankenhaus sind. Und wir im Krankenhaus haben auch noch 24-Stunden-Dienste. Das heißt, die treten zum Beispiel an einem Samstagmorgen an um 9 Uhr. Der Dienst geht bis Sonntagmorgen 9 Uhr. Und die werden angefunkt, angerufen für alles, was anfällt. Im Kreissaal, auf Station, in der Notaufnahme. Und dann gibt es den, da kommt man höchstwahrscheinlich nicht immer dazu, jede Nacht durchzuschlafen. Das ist bestimmt richtig. Kann ich aus eigener Erfahrung aus früheren Zeiten auch bestätigen. Also man ist on Achse den ganzen Tag, die ganze Nacht und kommt dann immer nur dazu, partiell zu schlafen. Mal eine Stunde hier oder mal 3 Stunden da. Und dann gibt es noch die Rufbereitschaft. Das ist dann der Oberarzt oder die Oberärztin, die im Hintergrund ist, die auch abrufbereit steht, ebenfalls 24 Stunden bei uns im Haus geregelt.
0: Das heißt, du bist jetzt gerade beim Essen, vielleicht mit Freunden in einem tollen Lokal und dann heißt es, okay, richtig. Ich muss da mal die Gruppe verlassen.
1: Genau so. Telefon klingelt und dann
0: ja,
1: muss man sich
0: war es so ein,
1: ganz schnell verabschieden.
0: Früher war es so ein Piepser, aber das braucht man heutzutage ja nicht mehr, weil ja jeder ein Handy hat, ne?
1: Piepser haben wir auch noch, ja. Aber es läuft jetzt tatsächlich vieles über Telefon.
0: Mhm.
1: Und das Restaurant darf nicht zu weit weg sein, weil wir als Gynäkologen und Gynäkologinnen müssen innerhalb von einer Viertelstunde im Krankenhaus vor Ort sein für den Notfall. Deswegen, wenn ich nicht zu Hause warte, muss ich tatsächlich so mir das immer einrichten, dass ich innerhalb von einer Viertelstunde in der Klinik bin.
0: So, das heißt, du hast ja dann wahrscheinlich ein großes Spektrum. Du hast es mit Frauen zu tun, die krank sind. Du hast aber auch dann das mit Frauen zu tun, die ein Kind bekommen, oder?
1: Mhm. Genau.
0: Und was löst das in einem aus, wenn man sieht, da wird ein Mensch geboren?
1: Also das ist tatsächlich, das kann man, glaube ich, Millionen Mal gesehen haben, aber es ist immer wieder was Besonderes. Immer wieder. Es ist wirklich ergreifend und es ist wirklich süß. Und manchmal steht man auch da und denkt sich, mein Gott, und muss so ein bisschen aufpassen, dass man nicht schon wieder Pipi in die Augen bekommt. Das ist wirklich ein ganz süßer, aber sehr ergreifender, emotionaler Moment.
0: Also es gibt ja viele religiöse Menschen, die sagen, jedes Kind ist ein Wunder.
1: Ja, ist doch auch so, oder? Sehe ich genauso, kann ich unterschreiben. Ist auch so.
0: Und jeder Mensch ist ein Wunder. Jeder Mensch empfindet anders und jeder Mensch empfindet auch Krankheit anders. Ne?
1: Mhm.
0: Es soll ja auch die Unterschiede geben, erstmal pauschal, zwischen Männern und Frauen. Frauen frieren einem schneller als Männer.
1: Ja.
0: Dann ist es auch so, dass Medikamente bei Frauen anders wirken können als bei Männern. Und das ist jetzt erstmal so dieser ganz pauschale Vergleich. Und dann aber auch individuell, egal welches Geschlecht du hast, kann es sein, dass ein Medikament bei dem einen eher wirkt und bei dem anderen weniger, ne?
1: Ja, richtig. Es ist tatsächlich so, dass diese Medikamente von Pharmafirmen ja untersucht werden und oft werden die untersucht an Männern. Mhm. Immer noch. Und deswegen wirken die bei Männern und Frauen anders, weil Frauen ja tatsächlich öfter ein anderes Körpergewicht haben als Männer.
0: Das heißt im Prinzip, wenn wir es richtig machen würden, müsste es zwei Forschungsebenen geben und dann in der Apotheke kriegt eine Frau ein anderes Medikament als ein Mann.
1: Zumindest in einer anderen Dosierung, ja.
2: Früher war das doch so, da stand auf dem Beipackzettel eine Tablette, Frauen die Hälfte und Kinder ein Viertel. So ging das ja früher. Ja, und ich glaube heute, ihr habt ja so ein riesiges, auch eine eigene Apotheke, dass man heute dann auch Medikamente schon, wie du sagst, nach Geschlecht, Gewicht und in Kombination mit anderen Medikamenten schon auch, sagen wir mal, auch datenbankgeschützt ganz anders medikamentieren kann, als früher diese ein halbes und ein Viertel. Ne?
1: Richtig, ja.
2: Also das ist ja so auch der Fortschritt, der da sozusagen in die Medizin dann, oder die...
1: Individualisiert wird,
2: genau.
1: Richtig.
2: Ja.
0: Jetzt ist du mal weiter, jetzt fällt mir gerade nichts ein, das ist selten.
2: Ja, das liegt aber daran, dass wir ja eine lebendige Sendung sind, wo gesprochen und gedacht und gesprochen wird. Und ich denke, der Hartmut wird jetzt den Faden wieder aufnehmen. Wir hatten es ja eben jetzt, wie Männer und Frauen unterschiedlich wirken. Also Hartmut, jetzt habe ich dich mal...
0: Ja, genau. Männer reden weniger als Frauen, deshalb war ich jetzt ganz sprachlos.
1: Also das unterschreibe ich so nicht.
0: Nee, kann man so auch nicht unterschreiben. Das hab ich so intern aus der Familie. Ich habe gar nicht in Erinnerung, dass meine Tochter viel geredet hat, aber meine Frau fand das damals. Und als dann das zweite Kind unterwegs war, hat sie gesagt, hoffentlich wird es ein Sohn, der redet weniger. Und der quasselt nur. Also hat er von seinem Vater wahrscheinlich. Also ja, das kann man gar nicht, Regel, ne? Das kann man jetzt gar nicht so individuell sagen. Ich würde jetzt gerne zum anderen Thema kommen, weil wir ja schon bald in der zweiten Stunde sind. Und zwar gucken wir mal nach Raunheim. Die lieben Raunheimer, die werden ab Dienstag, wird das wohl sein, eine Wahlbenachrichtigung im Briefkasten haben. Und warum das so ist, das erklärt uns nicht die Maus, sondern der Achim.
2: Fangen wir mit der wichtigen Sache an. Es gibt einen Abwahlantrag oder sagen wir mal, ein Misstrauensvotum der Stadtverordnetenversammlung in Raunheim gegen Bürgermeister Rendl. Und die haben dann, um das mal kurz und untechnisch zu sagen, einen Abwahlantrag gestellt, der aber nur wirksam wird, wenn die Bürgerschaft nach einem gewissen Quorum am Ende September ist es, glaube ich.
0: 27.
2: Das ist ein Sonntag, ne? Wie ja, bei einer ganz normalen Wahl, dann mit einem gewissen Quorum. Ich habe es jetzt nicht im Kopf, aber das ist schon ambitioniert, dann sozusagen den Stab brechen oder nicht brechen. Ja? Und um das sozusagen auch vorzubereiten, habe ich für Radio Rüsselsheim am kommenden Montag ein Interview mit Bürgermeister Rendl. Das werden wir dann auch nächsten Sonntag hier im Kreisfunk, könnt ihr euch das anhören und vorab natürlich schon auf unseren Social-Media-Kanälen wie TikTok, Facebook und Instagram und natürlich auf dem YouTube-Kanal. Das heißt mal so als Vorinformation, ich kann natürlich jetzt noch nicht sagen, was ich den Bürgermeister fragen werde, aber es geht ja darum, er hat ja ein Amt geerbt von seinem Vorgänger und der Konflikt, um den es dort in Raunheim geht, es geht unter anderem um Provisionszahlungen etc., musste halt irgendwie ausbaden. Ne? Und das werde ich ihn dann am Montag befragen, wie er das sieht, wie er mit der Situation umgeht.
0: Ja, wird spannend. Es gibt ja auch, da muss man dazu sagen, Unterstützung von prominenter Seite, die gegen dieses Abwahlverfahren sind. Das ist unter anderem unser Oberbürgermeister und auch der Bürgermeister von Kelzer.
2: Okay, genau.
0: Ja?
2: Genau. Genau, Ockel, die arbeiten ja zusammen seit Jahren schon und kennen sich seit Jahren in dieser Drei-Gewinnt-Arbeitsgemeinschaft. Das ist ja dieser kommunalpolitische Zusammenschluss von Rüsselsheim, Raunheim und Kelsterbach. Das fing ursprünglich damit an, dass man das China-Geschäft hier konzentriert am Flughafen. Mittlerweile hat man das auf den Indopazifik ausgeweitet und hatten auch einen anderen Namen. Aber wir kennen das noch unter Drei-Gewinnt. Und da ist ja der Zusammenschluss zwischen dem Städte- oder zum Städteservice ursprünglich der Betrieb. Betriebshöfe von Rüsselsheim und Raunheim oder die gemeinsame Friedhofsverwaltung. Also die kennen sich untereinander, haben Vertrauen und die hatten dann vor ungefähr 8 Wochen, als es da hochkam, sich dann solidarisch solidarisch mit ihm erklärt. Mittlerweile, das muss man dazu sagen, das ist vielleicht unangenehm für David Rendl, sind seine Genossen von der Fahne gegangen. Mhm. Sie haben sozusagen intern gesagt, bis zum Scherbengericht, würde man dann im alten Griechenland sagen, wollen sie da die Zusammenarbeit irgendwie einstellen. Eine merkwürdige Sache. Also David Rendl kämpft jetzt alleine und wird dann, wie ich von ausgehen werde, dann auch alleine Wahlkampf für sein Vertrauen. Es geht ja eigentlich um Vertrauen. Mhm. Und das will ich aber jetzt nicht vorwegnehmen, was ich ihn dafür fragen werde. Die Spannung muss ja auch bleiben.
0: Ein bisschen muss die Spannung bleiben, wobei das für mich natürlich interessant ist, auch zu fragen. Mal angenommen, er wird nicht abgewählt. Mhm. So, dann ist die Frage, wenn du dann quasi als Einzelgänger auftauchst, als Bürgermeister, wo eigentlich alle Parteien gegen dich sind, ob es dann Sinn macht?
2: Ich würde sagen, ja, es macht Sinn. Warum? Selbst Wählerwillen, Wählermehrheiten oder Stadtverordnetenmehrheiten können ja die Gravitation nicht außer Kraft setzen. Und die meiste Arbeit ist ja des Bürgermeisters, das gilt auch für Rüsselsheim hier, dass sie ja im Grunde genommen Gesetze vollziehen müssen. Die Stadt Raunheim muss das Gleiche machen wie Rüsselsheim. Das ist Bundes- und Landesgesetze, Ortsgesetze und vor allem ein Haushalt, der ja genauso eng und auf Kante genäht ist wie in Rüsselsheim. Das heißt, da können ja die Bäume zum Himmel wachsen. Die werden sich dann irgendwie einigen müssen. Und dann wird man ja, und das ist ja die Frage, die dann die Bürger stellen, die wollen jetzt den Rendl abwählen, kann man machen. Die Frage, was kommt danach? Ja, das ist ja die Vorbereitung zu einer Bürgermeisterwahl.
0: Und die Frage, natürlich, wenn eine Abwahl stattfindet, dann muss ein neuer Bürgermeister gewählt werden. Ne?
2: Und dann werden ja die gleichen Artisten und Akteure ja auch die Frage stellen müssen, wie können sie das Vertrauen wiederherstellen? Wie können sie aufgrund der Haushaltsführung, der Solidaritätserklärung aus den Nachbarkommunen mit der Weltlage umgehen? Die müssen ja auch dann irgendwie, gucken, dass sie wieder geerdet werden. Ne?
0: Gut, damit wir wieder alle geerdet werden, hören wir ein bisschen Musik und wir lassen uns überraschen, was da kommt. Einfach mal klicken.

0: 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Und ein Thema, was ja auch in den Medien die ganze Zeit gelaufen ist, ist natürlich die Hitzewelle und damit verbunden das gesundheitliche Risiko. Das ist eine Frage an unsere Ärztin im Studio.
1: Ja, das ist ja dieses Jahr, ist das ja schon sehr extrem. Kennen wir ja so, in Deutschland war das ja bisher nicht so, viele, viele Jahrzehnte nicht. Ja, was kann man da tun? Zu Hause bleiben?
0: Gut, ist jetzt für manche Berufstätige schwierig, vor allen Dingen, wenn die draußen arbeiten. Also ich bin zum Beispiel auch jemand, ich trinke wie ein Gestörter. Und ja, ich weiß gar nicht, wie viel Liter. Ist aber auch gleich, das hat sich dann auch gleich erledigt, ne? Also du hast getrunken und musst gleich wieder nachschütten, ne?
2: Sag mal, Durchlauferhitzer.
1: Weil der Körper natürlich durch Schwitzen, ne, und durch Feuchtigkeitsabgabe einfach auch viel Flüssigkeit verliert und viel Elektrolyte verliert. Also im Prinzip viel trinken ist wirklich ganz, ganz wichtig. Ist nervig, auch für viele ältere Patienten im Krankenhaus. Die sagen dann immer, Alter, du musst ja ständig aufs Klo rennen. Ist aber so. Mhm. Trinken, trinken, trinken.
0: Also ich muss gar nicht aufs Klo.
2: Du schwitzt ja auch gleich raus.
1: Du schwitzt alles gleich raus.
0: Natürlich. Und ich habe auf meiner Tour auch ein Altenheim in Raunheim. Und als wir diesen ganzen extremen Tag hatten bei 40 Grad, also die haben alles richtig gemacht. Das war abgedunkelt, das war richtig kühl. Welche Möglichkeiten gibt es im Krankenhaus? Ich meine, ihr habt ja ganz viele neue Gebäude, wo man jetzt davon ausgehen müsste, da müsste eine Klimaanlage fahren sein, oder?
1: Mm-mm.
0: Nicht?
1: Nein, nein.
0: Daran hat es dann doch
1: gescheit. Der OP ist klimatisiert, ja.
0: Ja? Ja gut, das stelle ich mir jetzt ganz schlimm vor.
1: Ohne Klima wäre es ein bisschen schwierig im OP, das stimmt. Auch für die Patienten, ne? Mhm. Aber außerhalb, nein. Auch unsere Untersuchungsräume, wo zum Beispiel diese ganz großen Ultraschallgeräte stehen und den ganzen Tag laufen. Es ist so eine übermäßige Hitze in diesen Räumen, das ist unglaublich.
0: Ja, also gerade bei Geräten, also ich muss dazu sagen, jetzt in der Nähe vom Studio haben wir so einen heiligen Raum, da darf unser Techniker rein. Ne? Mhm. Ich nur im absoluten Notfall, ne, da ist quasi das Herz des Senders drin, ne? Die ganze Technik. So, und auch im Winter, der Raum wird gekühlt, ne, weil das sonst die Geräte nicht aushalten. Und jetzt hatten wir den Fall, das hat ja der Oberbürgermeister in der letzten Tacheles-Ausgabe am Montag auch erzählt, wie das war mit den Stromausfällen in Rüsselsheim. Also er hat gesagt, das liegt gar nicht daran, dass die Leitungen alt oder kaputt wären, sondern die sind einfach nicht tief genug. Nee, die sind, glaube ich, nur bei 60 Zentimetern und eigentlich müsste bei der Hitzewelle 6 Meter. Nein, also weil einfach der Boden 40 Grad warm ist und das hält die Technik nicht aus.
2: Die Muffen, ne? Also die Verbindungskabel, wo diese Kabel zusammengesteckt werden, wie beim Rohrleitungsbau, sind Muffen. Und die sind halt nochmal auf mittlere Temperaturen in Nordeuropa ausgelegt gewesen. Und das waren halt nicht diese über einen langen Zeitraum, diese hohen Temperaturen, der Boden speichert die Wärme, ne?
0: So, also mit der Technik macht's was, dann macht's auch was mit dem Menschen, ne?
1: Natürlich.
0: Ich habe mal gelesen, ich weiß nicht, ob das stimmt, aber mehr als 50 Grad würden wir nicht aushalten.
1: Naja, zumindest wird's sehr, sehr schwierig.
0: Also bei 40 Grad schwierig. Also ich habe letztens bei HR-Info gehört, schon über 30 Grad ist es für viele kritisch. Mhm. Ja, also wohlfühlen tun wir uns bis 26 Grad, so war die Grenze.
1: Ja, es ist so. Es ist je heißer, desto schwer, weil wir es auch nicht gewohnt sind. Da muss man auch sagen.
2: Es gibt ja Kulturen, das ist minus 40 Grad. Es gibt Kulturen, das ist plus 40 und 50 Grad. Richtig. Dann ist auch der Lebensrhythmus anders angepasst. Da wird halt immer früh gearbeitet oder abends gearbeitet. Man trinkt anders, man arbeitet weniger, man passt sich an.
1: Viele haben ja eine Art Siesta. Genau, da wird ja mehrere Stunden dann zugemacht.
2: Das ist ja jetzt in Spanien so gewesen. Man hat die Siesta abgeschafft und überlegt jetzt wieder zurückzukommen, weil es jetzt keine Lust oder Faulheit war, sondern es war eine Anpassung an klimatische Gegebenheiten. Ne? Und genauso wie wir jetzt, sagen wir, jetzt in Zukunft möglicherweise Kitas oder Krankenhäuser oder öffentliche Gebäude klimatisieren werden, was die ganze Zeit nicht notwendig war, werden jetzt Herausforderungen aufgerufen, die jetzt eingepreist werden müssen, ne, bei den Neubauten.
0: Also ich erinnere mich, als ich in Spanien war, das war Anfang der 80er, Da waren wir 16 oder so, haben im Hotel gelegen und waren erstaunt, dass nachts die Müllabfuhr kam.
2: Genau.
0: Ne? Und da lief dann, wie der Achim schon gesagt hat, tagsüber lief da nicht viel. Ne? Mhm. Und vielleicht muss man da auch mal nachdenken in vielen Berufen, ob man sagt, lieber früher anfangen und früher aufhören. Also ich habe das auch mitbekommen auf Facebook, dass manche Firmen gesagt haben, also Handwerker, um 13 Uhr ist Hitze frei.
2: Hm.
0: Jetzt ist aber auch, wurde eine andere Rechnung erstellt, dass ganz viel Geld, ich habe jetzt die Zahlen nicht im Kopf, aber in Millionenbeträgen jedes dem Land Hessen pro Hitzetag verloren geht.
2: Hm.
0: Ist das wirklich so? Weil die Leute arbeiten ja doch, oder? Oder arbeiten sie nicht mit voller Kraft? Oder?
2: Die fahren reduziert, mit reduzierter Leistung, würde ich sagen. Macht ja jeder. Ne?
1: Ist ja auch nachvollziehbar, oder?
2: Ich sehe das selber. Ich wohne unter dem Dach, habe den ganzen Tag meine Computer laufen und man merkt den Unterschied zwischen dem Raum, wo der Computer läuft, und dem Wohnzimmer oder sowas. Mm. Ne? Und das ist ja, geht auf die Produktivität, die Konzentration, ja,
1: man ist
2: nach.
1: Man ist natürlich nicht so konzentriert und nicht so auf Zack. Ja.
2: Ich meine, es ist ja Folgendes zu beobachten. Es gibt ja Länder, zum Beispiel auch in Amerika, die waren schon, da gab es noch keine Klimakatastrophe, die waren nur besiedelbar, weil es Klimaanlagen gab. Also Houston, Texas. Ne? Oder in Südostasien, da hängt ja überall eine Klimaanlage dran.
1: Ja.
2: Das ist in Deutschland, sagen wir mal, in gemäßigten Breiten, in denen wir leben. In der Türkei sieht es vielleicht schon ganz anders aus, liegt bei der südlichen Griechenland. Und jetzt wandert halt diese Wärmezone, ich mag das Wort Hitze nicht, was ist auch sehr subjektiv, aber die Wärme wandert nach Norden und das heißt, die Gebäudetechnik wird sich anpassen müssen. Wir haben ja dann auch nachher im späteren Teil noch so einen Fall aus dem Hasengrund. Da geht es um die Zukunftswerkstatt und da geht es auch um Klimapolitik in Rüssel.
0: Noch eine abschließende Frage, bevor wir rüberhoppeln zum Hasengrund. Welche Anzeichen muss ich denn erkennen, um zu wissen, dass ich hitzebelastet bin?
1: Also wenn es wirklich anfängt, dass man in hohem Maße unkonzentriert wird, ja, dann würde ich wirklich gucken, dass man sich rausnimmt und wirklich Flüssigkeit und wirklich in sich kühlere Begebenheiten einfach auffindet. Zum Beispiel Kellerräume oder sowas. Ne? Weil wenn der Körper dann wirklich überhitzt ist, muss man wirklich aufpassen.
0: Also ich habe jetzt mal so eine Frage. Habe ich auch das Recht, als Arbeitnehmer dann zu sagen, also lieber Arbeitgeber, bei aller Liebe zu dem Job, aber jetzt bin ich in einer Situation, wo es mir nicht gut geht. Ich muss mich für den Rest des Tages krank melden.
1: Das kann man machen, ja. Wenn man das so empfindet, wenn man das so fühlt, dann ist das so.
2: Jetzt habe ich schon mal eine Frage. Wir haben eben das Stichwort Flüssigkeit. Ne?
1: Ja.
2: Wasser trinkt. Jetzt habe ich gelesen, warum zum Beispiel in den südlichen Ländern, in der Türkei heißt das ja Ayran, in Israel heißt es einen anderen Namen, in Griechenland auch wieder ein bisschen anders.
1: Ja.
2: Das ist sozusagen Joghurt mit Wasser verdünnt und vor allem mit Salz drin. Weil wenn du einfach nur Wasser in dich reinschüttest, wird ja das über das Schwitzen oder über den Urin dann auch Salz mit ausgegeben.
1: Man schwemmt zu viel Elektrolyte raus.
2: Und da war der Hinweis, man sollte deswegen diesen Ayran oder alle diese Getränke, weil die dann durch die Verdauung das Salz langsamer aus dem Körper ausscheiden. Und das der große Vorteil ist, also wenn man trinkt, sollte man vielleicht Ayran trinken oder ihn auch selber machen mit Joghurt, mit Wasser. Und
1: also das ist in der Herstellung ist das wirklich ganz, ganz easy. Einfach Joghurt nehmen, den ein bisschen verdünnen mit Wasser und muss man gucken, wie flüssig man das mag. Manche mögen das relativ dünnflüssig, manche haben es gerne noch ein bisschen dickflüssiger. Dann im Prinzip salzen.
2: So ein bisschen
1: und
2: Messerspitze, ne?
1: Genau. Wer mag frische Minze, dazu. Und dann ist es ein ganz, ganz nettes, kühles Getränk für den Sommer und hat den Vorteil, dass man die Salze, die vorher ausgeschwemmt würden, die ganzen Elektrolyte, dass man die mit dem Salz in dem Ayran mit aufnimmt. Es ist proteinreich, gesund ist es auch und man hat Flüssigkeit aufgenommen. Also man schlägt wirklich mehrere Fliegen mit einer Klappe.
2: Das ist ein kostenloser, günstiger
1: und schmeckt super.
2: Ja? Mhm. Gesundheitstipp.
0: Jetzt hast du gesagt, kühl. Ich bin auch so jemand, der wie so ein Drogensüchtiger immer froh ist, wenn es eisgekühlt ist bei solchen Temperaturen.
1: Mm.
0: Aber man sagt doch eigentlich, man soll es lieber lauwarm trinken, weil dann wirkt es länger. Ne?
1: Stimmt. Das kostet den Körper auch zu viel Energie, dieses Kühle auf die Körpertemperatur wieder anzuheben. Ne? Mm. Also eigentlich ist es besser, wenn man es tatsächlich lauwarm trinkt.
0: Aber man hat doch das Bedürfnis. Ne?
1: Ja, aber an so einem heißen Sommertag ein kühles Getränk, das muss schon drin sein. Das schafft der Körper auch.
2: Aber er hat ja von kalt gesprochen. Kühl und kalt, da sind ja eiskalt.
1: Eben,
2: oder?
1: Ja.
0: Also mir kann es im Moment nicht kalt genug sein. Also meine Frau wird schon ganz verrückt, weil im Kühlschrank stehen nur noch kalte Glasflaschen.
1: Ja, aber das ist auch in Ordnung. Kann ich auch nachvollziehen. Das darf man sich auch mal gönnen.
0: Wir kommen gleich zum Hasengrund.
2: Wir kommen zum Brandbrief, zum Hasengrund, zur Hitze.
0: Ja, aber jetzt machen wir erstmal Musik.
2: Ja.
0: Und da kommt. Lassen wir uns überraschen, was kommt. Genau, also wir sind spontan in allem, in der Musikauswahl.
2: Ganz wichtig, hier läuft kein Musikroboter, sondern hier findet sozusagen durch das Zufallsverfahren,
0: genau,
2: durch die neue Kollegin.
0: Wobei ich das so schön fand, ich habe mal einen Ausschnitt gesehen, da ging es glaube ich um das Jubiläum des ZDF, so die ersten Ausgaben oder eine der ersten Ausgaben vom aktuellen Sportstudio, wo dann, ich glaube, Max Greger oder was weiß ich, so ein Orchester tatsächlich live die Titelmusik gespielt hat, ne?
2: Naja, das waren noch die Zeiten, da gab es auch noch ein eigenes Ballett bei den Sendern. Das gibt es ja heute auch nicht mehr. Es gab eigene Rundfunksinfonieorchester.
0: Ja, die gibt es ja immer noch, ne?
2: Ja, aber die sind zusammengedampft worden, ne? Das ist ja auch so eine Kosteneinsparung bei den Gesundheitsgebühren, GEZ-Gebühren, ja.
0: Also, es gibt ja ein großes Ereignis. Jetzt hoffe ich, dass ich das richtige Datum sage. Ich meine, es wäre der 20. August, zumindest es ist ein Donnerstag, dass es in Frankfurt direkt am Main doch von der HR Big Band und dem HR Symphonieorchester so ein kostenloses Konzert gibt, was irgendwie von so einer Bank gesponsert ist und was dann zeitversetzt sogar im Fernsehen läuft. Ne?
2: Also kostenlos jetzt nicht, sondern gesponsert, ja.
0: Naja, also es kostet die teilnehmenden Personen nichts und es ist tatsächlich der 20. August. So, jetzt lassen wir uns überraschen, was für eine Musik wir zu hören bekommen.

0: Ja, Hartmut, dann übernehme ich jetzt einfach mal hier nach der tollen Musik. Ja, wir hatten es ja am Anfang schon mal mit den Schulranzen, mit der Bildung, mit den nicht Wundertüten, sondern mit den Schultüten. Am kommenden Montag beginnt ja nach 6 Wochen Sommerferien der Ernst des Lebens für die Schüler. Die müssen wieder zurück an die Schulbank oder an die.
1: Oder dürfen zuerst.
0: Genau, und im Laufe der Woche wird dann auch die ganz Kleinen eingeschult, also ein ganz großer Start in die Karriere. Und diese Semesterferien an den Hochschulen, auch hier am Forschungsstandort Rüsselsheim bei den Ingenieuren, geht zu Ende. Warum habe ich dieses Thema aufgegriffen? Eine Woche später, nämlich am 17., wird in der Radiosendung Digitale Beats das Neueste aus Shenzhen und dem Silicon Valley und allem, was dazwischen liegt, also auch Rüsselsheim, das Thema Bildung in Forschung, also KI, generative KI in Forschung, Bildung und an den Hochschulen eine Rolle spielen. Was hat es jetzt mit Rüsselsheim zu tun? Ganz einfach, es gab einen interessanten Bericht von der Fushan-Universität aus Shanghai, dass die erste Prüfung von Studenten in Shanghai im Thema generative KI stattfand. Die wurden also nicht geprüft, ob sie einen netten Prompt eingeben und 300 Seiten Doktorarbeit sich ausgeben lassen und keiner es mehr prüfen kann, sondern die mussten gegen große KI-Modelle antreten und mussten dann oder konnten dann Punkte sammeln, wenn sie der KI Schwächen nachgewiesen haben. Was hat das bedeutet? Das bedeutet, man geht wieder zurück zur mündlichen Prüfung. Also ähnlich wie beim Spickzettel schreiben, man muss sich also auch im KI-Training oder durch Bücher lesen vorbereiten. Und dann tritt man sozusagen in einem Wettbewerb gegen die KI an und dann muss man auch vortragen, warum die KI geirrt hat oder warum das ein gutes Ergebnis ist. Man muss es sozusagen auch mündlich zusammenfassen. Und das gibt Punkte. Und das ist ja jetzt wiederum die Rückkopplung hier auf Hessen oder Rüsselsheim. Ich habe so den Eindruck gehabt, man schläft immer noch im Land der Dichter und Denker und Apfelweintrinker. Das Wort KI ist irgendwie noch nicht so angekommen, aber jeder, wenn du mit Lehrern sprichst, ist ein großes Thema, weil mittlerweile Schüler, die so als nicht so als Leistungshelden bekannt sind, nach der Aufgabenstellung in die Schule kommen und dann umfangreiche Konvolute abgeben, die eindeutig nicht von ihnen sind. Ich hatte es mal so an einem Beispiel beschrieben. Es gab eine Zeit, da konnte man mit Twitter, das heißt ja heute X, 120 Zeichen schreiben. Das ist ungefähr 2 Sätze auf der Postkarte. Und ich hatte schon vor langer Zeit den Eindruck, dass 240 Zeichen manche Leute intellektuell überfordert hat. Also die Verdoppelung. Und dann kam Wikipedia, dann haben die Leute Wikipedia abgeschrieben und das haben den Lehrern, ist es auch aufgefallen, dass es sozusagen keine Eigenleistung war. Es hieß ja, die Leute müssen Präsentationstechnik vorweisen. Und jetzt kommt halt generative KI, wo man auf kluge Fragen kluge Antworten oder auf dumme Fragen auch kluge Antworten bekommt und Lehrer manchmal nicht unterscheiden können, ob es jetzt eine Eigenleistung ist. Mein Tipp war immer der: Legt euch selber ein Konto zu bei irgendeiner einer KI-Maschine, stellt der die Fragen, dann wisst ihr ja, was mittlerer Art und Güte rauskommt. Also das ist schon mal so eine Wertung. Und deswegen ist jetzt in China ist man dazu übergegangen zu sagen, ja okay, die schreiben sowieso alle mit KI, das ist eine tolle Sache. Hier, du bist ja auch Medizinerin, die hätte das im Studium auch geholfen.
2: Mit Sicherheit,
0: aber,
2: ja.
0: Aber das Entscheidende ist ja nicht, was die KI im Geschäft, ist ja ein Dialog, den man da führen kann. Und die erste Frage ist ja meistens nie die gute Antwort, sondern ob ich das sozusagen auch in mein Langzeitgedächtnis wie beim Spickzettel schreiben aufgenommen habe und dann sozusagen die mündliche Bewertung einen höheren Stellenwert bekommt als jetzt die schriftliche Arbeit. Also das ist jetzt Gegenstand. Und zu diesem Thema generative KI in Schule, Bildung und Forschung ist geplant für diese Sendung am 17. ein Interview mit Kerstin Geis, das ist die SPD-Landtagsabgeordnete, die das Thema Bildung, Kultur als Schwerpunktthema im Hessischen Landtag vertritt. Und der habe ich auch dazu Fragen gestellt, wie sie denn jetzt als Politikerin, die das ja umsetzen muss, entweder durch Gesetzgebungsverfahren oder Sensibilisierung der Wählerschaft, diese neuen Erkenntnisse, die da jetzt sozusagen aus dem Fernen Osten kommen, jetzt in die hessische Schullandschaft transferiert. Wenn es nach mir gegangen wäre, hätte ich alle Lehrer zur Notstandsübung geholt und ihre KI-Kompetenz in den letzten 6 Wochen mal aufgebaut. Da lässt ja viel zu wünschen übrig. Aber dieser Sache gehen wir dann am 17. nach, also mit diesem Interview mit Kerstin Geis als bildungspolitische, kulturpolitische Mitsprecherin der SPD-Landtagsfraktion. Vielleicht ein Hinweis, in der letzten Sendung hatte ich die direkt gewählte Landtagsabgeordnete Sabine Beschel-Scholz hier im zweiten Gespräch zum Thema Palantir. Da geht es ja um diese hessische Polizeisoftware, die ja umstritten ist. Man kann dafür oder dagegen sein. Und sie will das ja oder hat das gerechtfertigt, dass es noch keine adäquate europäische Lösung gibt und die Terroristen und Mörder unter uns sind, um die aufzuspüren, hat man halt diese Palantir. Also mir geht es aber darum, in diese Sendung die verantwortlichen Politiker hier aus der Region einzuladen, denn die müssen es ja per Haushaltsbeschluss bewilligen, also damals Palantir-Software und jetzt in dem aktuellen Fall Änderung von Schulplänen. Und das ist so ein Schwerpunktthema in dieser Sendung, wo wir uns da sozusagen von China, da wo der Puls der Zeit im Augenblick zwischen Silicon Valley und Shenzhen und hin und her pulst und wir als Rüsselsheim da dazwischen liegen, um das hier auch ein bisschen runterzubrechen, wird diese Sendung das Schwerpunktthema generative KI in Forschung, Bildung und Universitäten haben. Das ist deswegen auch interessant, weil ja in einem meiner Gespräche im Rahmen dieser Sendung Murat Karaka, ja Bürgermeister und hier auch mit für die Bildung zuständig, der hat ja diesen schönen Satz geprägt, Rüsselsheim als Aufsteigerstadt. Und ich hatte ihn auch zu dieser Frage dort interviewt, denn mir scheint das sehr schlüssig zu sein, dass diese zum Beispiel frühkindliche Bildung, alle lernen ordentlich Deutsch, damit die Maschine sie auch versteht und wir alle die gleiche Sprache sprechen, dass sozusagen ja eine Eingangsvoraussetzung für zukünftige Arbeit mit generativer KI, denn nur so viel Worte jemand im Kopf hat, so viel Welt hat er auch im Kopf. Und wir wissen ja, generative KI, das ist ja eine Maschine, die das ganze Weltwissen gespeichert hat, also sich darüber befragen kann. Und da ist es, glaube ich, schon langfristig wichtig, dass die Kinder in Rüsselsheim auch mit dieser Weltmaschine sprechen können. Und das fängt in der Schule, in den Vorschulen oder in den Kindergärten halt mit Sprachscreening an. Und da hatten wir uns committed, dass das wohl auch als Wirtschaftspolitik oder Standortpolitik definiert werden kann. Du lächelst, wie ist denn deine Meinung mit generativer KI?
1: Kommen wir drum herum?
0: Nö.
1: Kann man sich dem noch entziehen?
0: Können wir Strom wegdenken?
1: Nein.
0: Genau.
1: Das war jetzt natürlich auch ein bisschen...
0: Nein, du hast ja geflunkert. Ich sehe das auch schon, weil ich glaube, das ist wie Strom oder selbst unser Studio hier würde ohne Strom, das ist ja sozusagen die Grundtechnologie, auf der das aufdockt, überhaupt nicht funktionieren. Also viele Leute... Der Hartmut hatte vorhin gesagt, da drüben ist der Serverraum. Also wenn man sich Radio Rüsselsheim mal ohne die ganze Technik denken würde, wäre hier Sprachlosigkeit. Ne?
1: Ja.
0: Also das ist, wir sind in einer technologischen Welt und an dem Punkt werden wir nicht gefragt.
1: Ja, das überrollt so ein bisschen.

0: hat auch eine pädagogische Debatte statt. Es gibt ja Länder wie Norwegen, also Dänemark, Schweden und so weiter, die finnischen, also Finnland, die waren ja in der Digitalisierung der Schule weit. Also da wurde in die finnische Tundra das Glasfaser gelegt. Da hat man in Rüsselsheim noch, keine Ahnung, mit dem Kupfer rumgebastelt. Die gehen jetzt wieder einen Schritt zurück, dass sie sagen, also das Tablet ist ganz nett, aber die Leute müssen wegen der Hand-Augen-Motorik schreiben mit Stift und Füller lernen, damit auch die Schrift sauber ist, weil das viel wichtigere Spuren im Hirn hinterlegt. Also in der Verknüpfung von kindlichen Gehirnen ist sowas ganz wichtig, so Kulturtechniken zu lernen, Ruhe zu bewahren, aufmerksam zuzuhören, die Dinge vom Kurzzeitgedächtnis ins Langzeitgedächtnis. Ich kann mich da an so eine Sache erinnern, wie wir früher von der Schule kamen, Ransen in die Ecke, in ein Schwimmbad und heute wird gedattelt. Und das Datteln überschreibt meiner Meinung nach das, was man gerade in der Schule gelernt hat. Und deswegen sind Hausaufgaben heute wieder ganz besonders wichtig. Und wenn die gemacht sind, also sozusagen die Vernetzung und Verknüpfung stattgefunden hat, neuronal, dann kann man strunzen gehen. Und da lernt man jetzt sozusagen, wie geht man jetzt mit dieser Technik um? Denn sie kam, wie du sagst, wie ein Tsunami über uns. Ich kann mich noch erinnern, 2023, ChatGPT, der Sputnik-Moment. Mittlerweile ist es auf jedem Endgerät und es ist weit verbreiteter, als man denkt. Ja.
1: Absolut. Ich google gar nicht mehr.
0: Ja, weil
1: Google. So dieses früher, ich muss schnell was nachgucken, ich muss mich schnell über etwas informieren, da hat man einfach mal schnell gegoogelt. Ja,
0: ja, genau.
1: Aber heutzutage, das ist ja abgehangen. Ich weiß gar nicht, wann ich zuletzt etwas gegoogelt habe. Man fragt ChatGPT. Mein ChatGPT heißt Chat. Ich sage immer, hi Chat, schick mir mal schnell Informationen über. Ja. Und das ist schon unglaublich, wie schnell das überhand genommen hat.
0: Ja, früher war das, wie gesagt, Google war ja der Goldstandard. Man hat gegoogelt, dann gab es dann Listen oben, die gesponserten, also die bezahlte Werbung. Und dann gab es Listen.
1: Ja.
0: Dann hatte man ja noch die Aufgabe, spätestens mal bis Seite 2 zumindest mal zu scrollen, ob man da was findet.
1: Richtig.
0: Und heute sind das Antwortmaschinen. Mhm. Das haben wir jetzt zum Beispiel auch im Gewerbeverein, jetzt eine Fortbildung, weil heute werden ja Webseiten nicht mehr für Menschen gemacht, sondern eben für Maschinen. Und da kannst du noch so viel von Philosophie auf deine Webseite schreiben oder schöne Bilder. Die Maschine will keine Werbesprech, die will Informationen haben, damit du dann die passende Antwort und zwar gleich bekommst. Und das sind so alles Fragen, die ich in dieser Sendung Digitale Beats behandle. Und diesmal ist es eben das Thema Bildung, weil das sozusagen ja auch, glaube ich, auch strategisch für den Wohlstand des Landes ganz wichtig ist. Wenn man jetzt so hört, wie schlecht die Schulbildung wird. Alle haben irgendwie Einsen, aber irgendwie gibt es keine Nobelpreise mehr. Ja?
1: Mhm.
0: Ja? Und das wird sozusagen am 17., bevor wir jetzt die Musik kommen und dann zu Brandbriefen und anderen Hitzeschäden kommen, machen wir jetzt nochmal Musik. 17.8., 17 Uhr live auf Radio Rüsselsheim und in der Mediathek unter Digitale Beats das Neueste aus den Shen und dem Silicon Valley und allem, was dazwischen liegt.

0: Jetzt hatten wir es mit Robotern, die außer Kontrolle geraten. Und jetzt kommen wir zum anderen wichtigen Thema, wo der Kreis Groß-Gerau auch jetzt einmal bundespolitisch tätig wird. Angefangen hat diese Bewegung mit einem offenen Brief der Rüsselsheimer SPD, ein Brandbrief aus Rüsselsheim an die Bundes-SPD. Und zwei Wochen später oder drei Wochen später folgt jetzt der Kreis Groß-Gerau. Der Landrat Wilder ist ja auch Parteivorsitzender. Und die Melanie Wegling, die war mal Bundestagsabgeordnete, die haben jetzt an den lieben, nein, wir machen die Reihenfolge richtig, an die liebe Bärbel und den lieben Lars einen Brandbrief oder einen offenen Brief geschrieben, der auch gleichzeitig an die verschiedenen, nee, an alle Landesverbände der SPD verschickt wurde und an alle Unterbezirke des Landes oder der SPD hier in Hessen. Und Tenor ist, dass man hier im Kreis feststellt, auch auf Basis der Rüsselsheimer oder des Rüsselsheimer Brandbriefes, dass die Wut an der Basis wächst, also über die Politik in der oder die Beteiligung der SPD in der Bundespolitik. Und sie haben dort einen roten Faden aufgesponnen hier in Rüsselsheim. Das geht einmal um dass die Leistungen nicht richtig dargestellt werden. Es geht um Gesundheitspolitik. Also ist ja jetzt diese Reform im Gesundheitswesen auf die Spur gesetzt worden. Und es ging unter anderem auch um Klimaschutz. Wir hatten es ja heute im Gespräch hier in Radio Rüsselsheim über Gesundheit und nicht nur Klimatisierung, sondern dass es wärmer wird. Und wie geht man damit um? Und da hat ja jetzt die Bundesregierung einige Beschlüsse, was die Energiegesetze und also diese ganze Administration auf den Weg gebracht. Und das Ganze ist jetzt aber die Befindlichkeit der SPD-Basis gewesen. Und der zweite Brief, der jetzt an die liebe Bärbel und an den lieben Lars ging, kommt vom Landkreis Groß-Gerau. Und der ist deswegen interessant, oder andersrum, der Rüsselsheimer Brief, den man ja auf der Webseite der SPD nachlesen kann, lesenswert, der stellt fest, aber hat keine Forderungen. Also er stellt fest, was irgendwie schief läuft im Land der Dichter und Denker aus Sicht der Rüsselsheimer SPD. Und der Brief des Landrates oder des SPD-Vorsitzenden im Kreis und der Stellvertreterin oder Vorsitzenden Melanie Wegling hat im Grunde genommen Forderungen. Also der setzt sozusagen darauf auf, macht den Landkreis Groß-Gerau sozusagen als eine Blaupause für Berlin. Das würde für Berlin bedeuten, dass dort eine Mehrheit gefunden würde zwischen Grünen, SPD und Linken. Das ist also sozusagen das Fazit, was der Kreis Groß-Gerau hier empfiehlt. Als Vorbild für diese Blaupause beschreibt die Kreis-SPD die Wahlergebnisse, wie man nach der Wahl hier im Landkreis damit umgegangen ist. Es war ja hier eine Mehrheit, die CDU, sagen wir, hat die Kommunalwahl oder die Kreistagswahl gewonnen, hätte jetzt zum Beispiel einen Anspruch gehabt auf den Vorsitz im Kreistag. Und dem Landrat ist es dann gelungen, mit SPD, Grünen, Linken und allem, was da noch übrig geblieben ist, außer der CDU, eine Mehrheit zu schaffen. Ich will das jetzt gar nicht kommentieren, das ist ein anderes Thema. Und das hat jetzt der Landrat sozusagen der lieben Bärbel und dem lieben Lars empfohlen. Und dann haben die natürlich auch noch ganz pointiert Positionen aufgelistet, die irgendwie bearbeitet oder abgearbeitet werden müssen. Ich trage es gerade mal vor. Sie fordern ein verbindliches Mitgliedervotum über das Spitzenpersonal. Also sie stellen damit direkt oder indirekt den Parteivorsitz in Berlin in Frage, der ja nach der letzten Bundestagswahl dadurch geklärt worden ist, dass Lars Klingbeil zugegriffen hat. Saskia Esken ist dann irgendwie ausgebotet worden und dann die Frau Baas aus dem Ruhrgebiet wurde dann auch Vorsitzende, also keine Minister, sondern es geht um den Parteivorsitz. Und sie fordern, das ist ganz interessant, eine ehrliche Bilanz unserer Regierungsjahre, also die Regierungsjahre, muss man ja sehen. Das umfasst ja auch die Regierungsära von Angela Merkel, die bis auf eine kurze Unterbrechung die SPD dort immer mit im Boot saß. Also sie fordern hier eine ehrliche Bilanzierung. Dann auch ein Punkt, sie wollen hier beschreiben die substanziellen Probleme der SPD, die ja über die Jahre sozusagen wie die Butter in der Sonnenglut des Wahlkampfes dahingeschmolzen ist. Ich erinnere daran, dass unter Gerhard Schröder die SPD 40% hatte. Mhm. Gut, das Parteienspektrum hat sich aufgelöst. Dann gab es ja dann diese Agenda 2020 von ja, doch, von Gerhard Schröder. Und dann ist dann die Mehrheit der SPD wie Butter in der Sonnenglut von 40% jetzt auf ungefähr atemberaubende 15% abgeschmolzen, ja, und ob da man darf, und vor allem die AfD als Kränkung dann an der SPD vorbeigezogen ist, worauf sich die Frage stellt, ist die SPD noch eine Volkspartei? Das eine ist, man fühlt sich als Volkspartei, und das andere ist sozusagen ein Blick auf die Sitze. Also Sie fordern hier, dass sozusagen der erstmal tiefgreifend darüber nachgedacht wird, und natürlich auch, wir hatten es auch jetzt sagen wir mal vorhin mit dem Alter, die Demografie schlägt auch in der SPD, auch bei der CDU zu. Die Parteimitglieder sind älter, aber natürlich hast du hier jetzt auch einen Abgang und du kriegst wenig neue Leute. Und sie verweisen hier auf dieses Papier, man kann es gerne nachlesen, sollte das auch, dass die Kreis-SPD sagt, Mut würde belohnt. Das leitet der Landrat jetzt bei den Wahlergebnissen ab. Aber da ist, muss man doch objektiv ein bisschen Wasser in den Wein schütten, weil, wie gesagt, die Mehrheit hatte die CDU, also es gibt dass eine bürgerliche Mehrheit ist, lassen wir mal dahingestellt. Aber zumindest war es bis jetzt immer so, die stärkste Partei stellt den Vorsitzenden im Kreistag. Das hat man jetzt anders gelöst, das ist ja auch zulässig. Aber das ist mal eine Abweichung von dem, was die ganze Zeit galt. Dann, ganz wichtig für die SPD im Kreis Groß-Gerau, und das gilt auch für die Rüsselsheimer, ist, dass sie der Auffassung sind, dass die Brot- und Butter-Themen der SPD in der Koalition hier abhanden gekommen sind. Gut, was sind die Brot- und Butter-Themen, da wo es ums Geld verdienen, soziale Gerechtigkeit geht? Das klagen sie ein, dass hier sozusagen Woche für Woche zum Beispiel die Gewinne der Mineralölkonzerne steigen. Das kann man machen. Dabei ist aber vergessen worden, dass immer, wenn die Mineralölpreise an den Tankstellen steigen, auch Lars Klingbeil als Finanzminister Steuereinnahmen über die Mineralölsteuer und so weiter hat. Also nicht nur die Konzerne verdienen an diesen Ausschlägen, ob das jetzt der Irakkrieg oder sonstige Turbulenzen sind, sondern auch Lars Klingbeil macht die Kasse auf. Dann hat er natürlich einen Punkt, es ist ja eine große Aufregung gewesen. Wir hatten ja eben die Frage von dem Kollege Hartmut, was ist, wenn er sich bei Hitze krank fühlt? Und da ist ja das Stichwort Krankschreibung ab ersten Arbeitstag. Man konnte ja nach Corona dort einfach mal anrufen und hat das da auch irgendwie hingekriegt. Und da will man jetzt zurück im Zuge dieser Arbeitsmarktreform. Also das monieren sie hier. Und sie klagen, dann kommen wir auch gleich zu dem Übergang nach Rüsselsheim, das Erbe von Hermann Scheer, sozialökologisch. Hermann Scheer war, glaube ich, der Sonnenpapst der SPD, der sich schon ganz, ganz lange, bevor das überhaupt, glaube ich, modern wurde, für die Sonnenenergie eingesetzt hat. Ich glaube, der ist dann auch irgendwie vor längerer Zeit gestorben, aber seine Tochter führt das Erbe für die SPD fort. Und daran knüpfen sie an. Und das ist natürlich jetzt das Thema Hitze eine wichtige Geschichte gewesen. Es geht dann natürlich auch um den Strompreis. Und sie fordern eine, wie nennen wir das, eine ehrliche Bilanzierung der Migrationspolitik, die ja jetzt in den letzten Tagen durch die Ereignisse, Massenansturm in Ceuta, wie geht man damit um, solidarisch, werden die umverteilt, oder die Frage zu beantworten, wird jetzt Flucht als politisches Mittel aus Russland, Syrien, Marokko gegen die Europäische Union, gibt es ja wildeste Spekulationen, was jetzt der Hauptauslöser war. Also das wollen sie dort aufarbeiten, also eine ehrliche Bilanz der Migrationspolitik. Dann stellen Sie natürlich in Frage die Juniorpartnerschaft der SPD, also früher 40% Gerhard Schröder, dann in der Großen Koalition abgeschmolzen und so weiter heruntergebrochen. Das ist sozusagen jetzt in dem Brandbrief nach Berlin und auch basierend die Stellungnahme der SPD hier in Rüsselsheim. Das ist deswegen auch interessant, weil als politischer Beobachter finde ich das sowieso ein bisschen merkwürdig, dass in Rüsselsheim über alles gesprochen wird. Viel Kultur, aber was da draußen im Land an Turbulenzen ist, da hätte es früher Gewerkschaftsveranstaltungen gegeben. Selbst der 1. Mai war lasch, da ging es nur, ob der öffentliche Dienst weiterhin gut verdient. Aber die Probleme wurden nicht angefasst. Die SPD hat hier in dem Papier beschrieben, dass sie ja für die arbeitenden Menschen, also die Fleißigen, ist das so formuliert. Nur ist ja Folgendes passiert. Gestern gab es ja in Plau eine große Demonstration mit 10.000 Leuten, viel Schwarz und Gold war da unterwegs, die dann sozusagen den Rücktritt der Regierung, also auch von SPD und Lars Klingbeil, gefordert haben. Und wenn man sich das mal so, für jenseits von, sind alles AfD-Leute, stimmt so gar nicht, wenn man mal hinguckt, war da die arbeitende Mitte auf der Straße, weil die sagt, das läuft irgendwie schief im Land. Also wir haben ja den Eindruck, die Republik wird da gerade neu formatiert. Und wir haben ja diese drei Landtagswahlen, die jetzt in Ostdeutschland anstehen, plus halt die kleine Wahl in Raunheim, wo dann möglicherweise auch große Beben stattfinden. Das war jetzt sozusagen nachzulesen bei der SPD, vielleicht um die CDU da auch ein bisschen mit zu bedenken. Der Kollege Jürgen Merz hatte ja am Montag bei Tarlis den Oberbürgermeister auf diese Schreiben angesprochen und Burkhardt hat dann als Parteivorsitzender von Rüsselsheim, also jetzt nicht als Oberbürgermeister, als Parteivorsitzender geantwortet. Ja, wir in der CDU, wir machen das erstmal so ohne große öffentliche Brandbriefe. Aber wer bei der CDU mit den Leuten spricht, weiß, da gibt es auch eine große Unzufriedenheit. Also ich will jetzt nicht sagen, alle gegen Friedrich Merz, aber es gibt eine große Unzufriedenheit. Es gab große Ankündigungen und die wirtschaftlichen Zahlen sind deprimierend, wo man das mal so ganz offen benennen. Und der Wohlstand des Landes beruht halt nicht auf Parteiprogrammen und Versprechen, sondern auf der Leistungs- und Wettbewerbsfähigkeit. Und da gibt es auch eine große Unzufriedenheit und die kann man ja täglich in den Nachrichten lesen. Und auch da ist es so, die CDU hatte jetzt eine interne Versammlung, da gibt es auch ein schönes Video, wo der Oberbürgermeister berichtet hat, dass man jetzt die Themen mal unter sich besprochen hat. Aber ich denke, Parteien sollten, wie die SPD, keine Brandbriefe nach Berlin schreiben, also können sie natürlich machen. Oder die CDU sollte keine geschlossene Mitgliederversammlung machen, sondern sie sollte mal das Gespräch mit den Bürgern in der Stadt führen. Und zwar nicht nur im Sinne Fragen an den Oberbürgermeister, sondern also aus meiner Beobachtung heraus, offensiv auch die Lage mal beschreiben und mit den Leuten ins Gespräch kommen. Jetzt gibt es einen Expertenrat, der wird auch wieder geschlossen diskutiert. Man kann das dann nachlesen, die Ergebnisse. Aber ich glaube, es brennt im Land. Und deswegen sollten politische Parteien auch jetzt unter die Leute gehen. Jetzt haben sie zwar wieder eine Sommerreise gemacht, aber das sind so Termine, kommt ein Minister, hält man mal das Gesicht in die Kamera und findet das alles toll. Aber sie müssten irgendwie Formate finden, damit sozusagen das öffentliche Gespräch über den Zustand des Landes und die Vorschläge, die es gibt, geführt werden. Jetzt kommen wir natürlich zu Rüsselsheim, zu der Hitze. Es gibt einen Bericht, empfehlenswert, in der Mainspitze, der hat auch nämlich was mit Wärme zu tun. Und zwar bemängelt dieser Artikel, es gab für das Gewerbegebiet Hasengrund eine Zukunftswerkstatt. Da haben Studenten und StudentInnen, heißt das ja neudeutsch, darüber nachgedacht, wie man ein Gewerbegebiet, das sozusagen damals nicht hitzeresistent und ökologisch blablabla gebaut worden ist, sondern einfach, da hat jeder gemacht, was er wollte, so sieht es auch aus, wie man aus diesem Gewerbegebiet was Ordentliches unter den neuesten Gesichtspunkten machen kann. Und wo ist das verbindende Element? Die SPD fordert in Rüsselsheim mehr Klimaschutz, mehr Wärme, bla bla bla, also alles richtige Sachen. Aber die Gewerbetreibenden im Hasengrund, der Herr Hakan İnoğlu, der ist ja auch im Gewerbevereinsvorstand, Hakan İnoğlu, sehr rührig, guter Mann, der bewirbt natürlich auch dafür, dass das umgesetzt wird, was da in dieser Zukunftswerkstatt gemacht wird, und hat aber die Erfahrung, dass seine Kollegen, die Links- und Rechtsfirmen haben, Autohandel, eine Firma hat zugemacht, der andere hat gerade andere Sorgen als Klimaschutz, denn die Firma hat wirtschaftliche Probleme. Das ist natürlich genau wieder der Zirkelschluss. Die Parteien fordern von der Regierung, also immer mit guten Gründen, aber manchmal gehen die guten Gründe an der Wirklichkeit vorbei, im Hasengrund, wo nämlich dann Leute sagen, die wirtschaftliche Lage ist bescheiden, ich muss Leute entlassen, ich muss die Firma zumachen, das ist so alles nett mit der Klimatisierung, den grünen Dächern und so weiter und so fort, aber ich muss erstmal Lohn am Monatsende zahlen, wo sozusagen dann die Prüfung auf die soziale Wirklichkeit oder wirtschaftliche Wirklichkeit trifft. Und da denke ich, ist das wichtig, dass man halt solche offenen Brandbriefe oder wie auch immer adressiert macht, aber auch immer, also als politischer Beobachter oder vielleicht jetzt als Kommentator, die Akteure doch auffordert, hier mehr vor Ort in Erscheinung zu treten, auch vielleicht in neuen Formaten, wo nicht nur irgendwie Fragen an den, also Parteivorsitzenden Burkhardt oder die Parteivorsitzende Elif Kugali, habe ich das richtig ausgesprochen? Ja.
1: Kugali.
0: Ja, genau. Also der Hesse spricht es so aus, aber hier ist man gut korrigiert worden. Das will ich damit sagen, die Parteien müssen sozusagen vor das Volk treten und müssen in Beratung, in Konsultationen treten und müssen dafür werben, warum vielleicht die Bäume nicht zum Himmel wachsen oder warum ein Expertenrat dann sagt, das Theater muss zugemacht werden, auch wenn der Oberbürgermeister jetzt sagt, er hätte da so einen tollen Fonds aufgemacht. Wie gesagt, die Lage wird ja nicht besser. Und das wollte ich heute Morgen im Land- oder Kreisfunk auch mal mitteilen, weil wir ja auch die Diskussion hier aus Rüsselsheim bereichern wollen durch Entscheidungen, die im Kreistag fallen oder auf Kreisebene. Vielleicht noch eine Sache zu dem Brandbrief oder zu dem Brief des Landrates, Landesparteivorsitzenden Will an den lieben Lars und an die liebe Bärbel. Ja, die SPD hat im Kreis vielleicht etwas besser abgeschnitten, auch in Rüsselsheim, aber im Landesdurchschnitt sieht es trotzdem nicht gut für sie aus. Also jetzt kann man sagen, ist der Kreis Groß-Gerau repräsentativ für Hessen? Weiß ich jetzt nicht. Ist er repräsentativ für Deutschland? Ich würde es mir wünschen. Und diese Dinge, die müssen jetzt beantwortet werden vom lieben Lars und der lieben Bärbel. Und bei der Diskussion vielleicht noch ein Hinweis oder eine Bitte an den Jürgen Merz, der uns sicherlich zuhört. Wir haben ja die Anomalie im Kreis Groß-Gerau, dass wir einen direkt gewählten Bundestagsabgeordneten hatten, nämlich einen Mann von der CDU. Der hat aber nicht die Möglichkeit gehabt, sein Mandat auszuüben, denn aufgrund der Wahlkreis oder der Zusammensetzung des Bundestages hat der Kreis Groß-Gerau, der Kreis Groß-Gerau keinen direkt gewählten Bundestagsabgeordneten, sondern die werden von einem Listenkandidaten der Kommunisten oder Sozialisten aus Mörfelden vertreten, den Herrn Cezan, ehrenwerter Mann. Vielleicht sollte man den auch mal hier in den Kreisfunk einladen oder in Tacheles, weil wir auch mal fragen müssen, wie wird denn eigentlich die Wahlbürgerschaft aus dem Kreis Groß-Gerau im Deutschen Bundestag repräsentiert. Denn es ist ja immer so gewesen, der direkt gewählte Bundestagsabgeordnete, die Abgeordnete ist doch dann des ganzen Wahlkreisvolkes Repräsentant. Und wir haben hier niemanden, den wir eigentlich direkt ansprechen könnten. Ne? Also wäre das auch so ein Thema. Und damit haben wir jetzt mal hier unseren Zirkelschluss von Brandbriefen, Gewerbegebiet Hasengrund abgeschlossen. Und der Hartmut übernimmt wieder.
1: Ja, ich bin wieder da. Ich weiß gar nicht, ob das aufgefallen ist, dass ich mal kurz weg war.
2: Dann gar nicht.
1: Gar nicht. Nein, ich habe meinen Sohn zum Bahnhof gebracht. Der geht nämlich ins Kino. Und auch wenn Rüsselsheim, ich hatte es ja schon mal in der Sendung erwähnt gehabt, die erste Stadt in Hessen war, die ein eigenes Kino hatte und eine zeitweise sogar mal 5 Stück hatte, sind wir dann die erste wohl gewesen ohne Kino. Das heißt, grundsätzlich, wer jetzt nicht ins Programmkino will, das Rind hat ja sowas, oder die Hochschule, aber wer jetzt in ein kommerzielles Kino will, der muss dann zum Römischen Theater, und so macht das auch. Ne? Und aber wo wir zum Thema Kino sind, in der Moispitz, die ja redaktionell zum Darmstädter Echo gehört, war ein Titelthema, nämlich es ging um das Kinopolis. Und habt ihr gewusst, wo die ihren Sitz haben?
2: Ich weiß das nicht.
0: Ich sage jetzt in Rüsselsheim.
1: Nee, wir haben ja kein Kino mehr.
0: Ihren Sitz, ja, Briefkasten.
1: Ja, das wäre ja ein bisschen doof, wenn die ihren Hauptsitz hier hätten und wir hätten kein eigenes Kino. Nein, in Darmstadt.
0: Ach, wie schön. Ach ja. Aber ich muss dem Hartmut jetzt trotzdem immer ein bisschen Wasser in den Wein schütten. Rüsselsheim hat Kinos, jede Menge. Man kann nach Groß-Gerau in ein schönes Kino fahren, man kann nach Darmstadt ins Kino fahren, man kann nach Mainz und Wiesbaden ins Kino fahren und man kann nach Frankfurt ins Kino fahren. Und wenn ich jetzt in Fechenheim wohnen würde oder auf dem Frankfurter Berg oder in Bonnames, was zweifellos zu Frankfurt am Main gehört, hätte ich es weiter zum Kino zu fahren als der Rüsselsheimer, der hätte die S8, S9, den RB so und so viel und ab und zu Schienenersatzverkehr. Das kann in Rüsselsheim keiner klagen, er könnte keine Spitzenfilme sehen.
1: Gut, also mein Sohn ist ja unterwegs, mein 13-jähriger Sohn, und ist sogar eine S-Bahn.
0: Ja.
1: Also ich habe gedacht, er musste Schienenersatzverkehr, aber ja. Nee. Also es war eine S-Bahn angekündigt, es waren Leute am Bahnsteig, also gehe ich mal von aus, das Ding kommt gleich.
2: Aber sich ja auf die Deutsche Bahn wirklich kaum mehr verlassen kann.
1: Ich war hier. Ja, also meine Tochter.
2: Ist ja wirklich schwierig.
1: Meine Tochter hat mir erzählt, man muss dazu sagen, ihr Verlobter wohnt in Kassel. Mhm. Ne? So, und dann fährt die dann immer mit diesem Regionalzug von Frankfurt. So, dann ist die in Gießen gelandet, weil es einen Leitungsschaden gab. Und dann hat sich ein Taxi nehmen müssen. Das hat sie mit anderen Personen genommen. Und trotzdem musste jede einzelne Person, ich weiß nicht, wie viele Leute da drin waren, 4 oder was, mussten alle 45 € bezahlen.
2: Katastrophe.
1: Und jetzt willst du natürlich das Geld von der Bahn zurück. Ne?
0: Aber ich muss jetzt folgende Beobachtung. Ich war ja letztens mit Freunden im Kino. Also wir waren 4 Erwachsene. Ich habe ja so eine Bahncard. Und dann gab es auch Schienenersatzverkehr. Und dann sind wir mit dem Uber-Taxi von nach Rüsselsheim, also von Römisches Theater nach Rüsselsheim Bahnhof hier vorne und die anderen zwei mussten noch nach Raunheim. Die haben 20 Euro für vier Leute bezahlt. Mhm. So, also vielleicht ist da das Taxigewerbe ein Abzockergewerbe.
1: Ja, also sie hat auch gesagt, es ist schon mal was passiert, da war es sogar von Marburg aus und da war es deutlich billiger.
0: Ja.
1: Gut, wir müssen langsam zum Schluss kommen, weil ich hatte das Gefühl, während ich die halbe Stunde weg war, hattet ihr keine Musikpause.
2: Nee. Eine.
1: Doch, eine?
2: Eine.
0: Ja, Hartmut, wir sind doch keine Redersendung hier, wir sind ein gutes Potpourri von guten Sachen.
1: Gut, okay.
2: Wir machen jetzt nochmal Musik.
1: Genau. Wir können uns ja schon mal verabschieden. Ja. Und eine Überleitung, deshalb habe ich was ausgesucht, eine Überleitung zu der Sendung im kleinen Studio, im Studio B. Da sitzen nämlich Stefan und Stefanie. Und die haben heute in der Sendung sonntags um 10 das Thema Vornamen. Und da ist mir was eingefallen von jemandem, der Bundespräsident werden will, nämlich der Horst Schlemmer. Und er hat doch eine Freundin oder hätte gerne eine Freundin, die heißt Gisela.
2: Und die möchte aber nicht.
1: Ja, sie möchte nicht.
0: Aber ich habe heute gelesen, ist auch der Boris Rhein im Gespräch für den Bundespräsidenten.
1: Ja, also es ist ja so, auf der einen Seite hieß es, es soll eine Frau werden. Dann hat die Aschli gesagt, nein, sie kann nicht, muss ja hier bei Radio Rüsselsheim eine Sendung machen.
2: Ich habe jetzt andere Prioritäten, so sieht's aus.
1: Ja, genau.
0: Verpflichtung.
1: Genau, und ja, also man sagt so, nach 60 Jahren Bundesrepublik muss jetzt endlich mal eine Frau dran. Ne? Jetzt anscheinend haben wir doch nicht genug Frauen. Und dann heißt es ja der Boris Reim, weil wir ja auch jemanden haben müssen, der ein bisschen juristisch bewandert ist und wenn es um Gesetze geht. Und was ist, wenn vielleicht eine Regierung drankommt, von der man Angst hat, dass sie drankommt, dass wir da wenigstens einen Bundespräsidenten haben, der Gesetze stoppen kann.
0: Aber der Steinmeier ist auch Jurist gewesen, muss man sagen. Aber vielleicht noch folgenden Hinweis. Es gibt ja eine Umfrage dazu, dass 75% der Wähler gesagt haben, uns ist es völlig wurscht, ob das ein Mann oder eine Frau ist. Hauptsache, sie kann was. Also es war jetzt keine Ablehnung gegen die Frauen, sondern gegen dieses Ding, es muss eine Frau sein, weil es eine Frau sein muss. Sondern die Leute wollen qualifiziertes Personal in der Spitze haben. Und das ist auch eine gute Botschaft. Leute also, fordern gute Leute.
1: Absolut. Ich wär jetzt für einen Kompromiss, würde sagen, Conchita Wurst. Wobei das
0: wieder nicht geht.
1: Es ist ja keine deutsche Person.
0: Nein, ich warne vor Österreichern, ja.
1: Ich glaube, wir
0: habe ich jetzt genderneutral gesprochen, vor Österreicher, innen oder nein, oder alles, was dazwischen ist.
2: Ich glaube, wir machen jetzt Musik.
1: Ich glaube, wir verabschieden uns jetzt einfach. Wir übergeben das Ruder an Stefan und Stefanie, die auch ein bisschen emotional drauf sind, weil es ihnen bewusst ist, dass sie heute das letzte Mal aus dem kleinen Studio hier in der Ludwigstraße senden, weil in 14 Tagen, in 2 Wochen, wenn die nächste Sendung von Ihnen ist, also echt übernächste, jetzt, die nächste kommt ja gleich erst, dann sind wir schon im neuen Sendezentrum. Ne?
0: Genau.
1: Aber noch im alten Sendezentrum verabschieden sich
2: die Asle, macht's gut, es war mir eine Freude.
1: Der Hab und Krause.
0: Und Achim Weidner.
1: Und wir hören jetzt, gewünscht hat sich das der Horst, die Gisela, weil einfach nach uns eine Sendung kommt, geht es um die Vornamen. Macht's gut, ihr Lieben. Einen schönen Sonntag.
0: Tschüss.
3: Wie immer, Herr und ihr denkt, weißt du, ich hatte heute so einen Scheißtag, das kannst du dir gar nicht vorstellen. Ach, immer die gleiche Scheiße, weißt du doch wieder nicht. Ja, machen wir nochmal 2, komm, ist auch egal. Ich wollte eigentlich nicht so lange bleiben, aber wenn es schmeckt, schmeckt es nicht. Wer sitzt denn da? Mann, das ist aber ein Geschuss. Hier sieht's aus, als wäre die auf der Suche nach einem Abenteuer, das verrückte Huhn. Halt einmal bei das Herz auf. Trinken Sie einen mit?
4: Nein, ich möchte nicht.
3: Ich bin der Horst Schlemmer. Ich bin Single. Weißt du? Ja.
4: Ja.
3: Ich bin vom ADAC.
4: Oh.
3: Ja. Weißt du, wie ich ihn abflecke? Ja, Entschuldigung.
4: Also wirklich, weißt du?
3: Trinken Sie denn einen mit oder sind Sie verheiratet?
4: Nein, ich möchte nicht.
3: Weißt du Bescheid? Ja. Wie heißen Sie denn?
4: Ich heiße Gisela.
3: Gisela?
4: Ja, Gisela habe ich doch gesagt.
3: Gisela, Gisela, Gisela. Ach. Du machst mich verrückt.
4: Ach.
3: Das klingt wie Musik.
4: Also das glaube ich.
3: hast du

0: verarbeiten.
1: Ist doch am Rechnen.
0: Ja.
1: Ja.
0: Günni, machst du uns noch zwei?
1: Nein, ich möchte nicht.
0: Oh, das war meine Hand.
1: Also, das ist doch unglaublich. Also wirklich.
0: Gisela.
1: Ja.
0: Komm, sei doch.
1: Also,
0: weißt du, was ich meine?
1: Also, ist das mir zu nah? Das möchte ich nicht.
0: Mach dich doch nicht verrückt. Ich sag immer, in jedem Mann steckt ein Terrier. Nur meiner darf nachts raus.
1: Ja, was heißt das? Verstehe ich nicht.
0: Ja.
1: Hab ich nicht verstanden.
0: Sind die Zähne erstmal raus, hat die Zunge freies Spiel.
1: Also wirklich, das ist ja widerlich. Also, weiße.
0: Weiße, Lisa.
1: Gisela.
0: Ach, Gisela.

0: Jetzt hast du Glück.
1: Ja, ich glaube auch.
0: Gisela, Gisela, Gisela. Ich weiß gar nicht, ob dir bewusst ist, was du gerade hier mit mir machst, Gisela. Du spielst mit mir. Ach. Du machst mich verrückt, weißt du das? Meine Gefühle fahren Karussell, Gisela. Ich kenne mich selber nicht mehr. Gisela, die ganzen jungen Hühner, die kannst du doch alle in eine Tonne kloppen, weißt du? Du hast gelebt, du hast Lebenserfahrung, weißt du? Du machst mich verrückt, du weißt, was ich will.
1: Nein, ich möchte nicht.
0: Gisela, Gisela, Gisela.
1: Haus, was ist mit dir? Mama, du hast dich ja total vorausgehabt. Du bist ja am Schwitzen. Kriegst du noch Luft? Oh, das darf doch nicht wahr sein jetzt. Willst du eine Frikadelle? Eine Frikadelle? Oh, das gibt's doch wohl nicht. Jetzt ist der hier eingeschlafen.
0: Hast du Glück?
1: Oh, das kann doch wohl nicht wahr sein.
2: Wer zahlt denn jetzt?
1: Nein, ich zahle das.

0: Die Tür zu Studio 2.
1: Ja, live ja. Zum letzten Mal hier
0: zum
1: aus Studio.
0: Mal.
1: Zum letzten Mal, ja. Sentimental. Wir haben gerade mal geschaut. Die erste Sendung hier war 2022?
0: Nee, 21 im September.
1: Genau. Das heißt, also wir haben Fünfjähriges im September im neuen Studio.
0: Wahnsinn.
1: So verrennt die Zeit. Ist schon verrückt. Das haben wir gestern Abend festgestellt, wir waren Freunden unterwegs. Haben wir es getrunken?
0: Genau, gesagt, die haben dann gefragt, wie lange machen wir das eigentlich schon? Genau. Und dann sind wir mal auf unsere Insta-Seite gegangen. Da posten wir ja immer die Themen, die wir begleiten über die eine Stunde. Und dann haben wir mit Erschrecken festgestellt, dass schon wieder fünf Jahre rum
1: ganze
0: sind.
1: Jahre. Und das geht dann, da müssen wir eine Jubiläumssendung machen im September. Überlegen wir uns was Feines. Auch dann zum Beginn im neuen Studio. Wird bestimmt ganz witzig.
0: Mal gucken, wie viel Platz wir haben. Vielleicht sollten wir unsere ganzen Studiogäste mal einladen, die wir haben und mal so eine...
1: Die wir mal hatten, genau.
0: Die wir alle mal hatten und mal so eine Studioparty feiern. Mal schauen, was der Programmchef dazu
1: apropos
0: sagt.
1: Apropos Stefanie, wir müssen mal wieder einladen, fällt mir gerade ein. Wir brauchen mal wieder Gäste, die uns die Sendung mit tollen Ideen bereichern und wo wir euch auch wieder interessante Sachen mitteilen können. Ja. Heute haben wir das Thema Namen, Vornamen und ist was ganz Schönes zusammengekommen, muss man sagen. Ja. Ich freue mich drauf.
0: Wir fangen mal mit den Schmiddis an. Genau, also für den Roland spielen wir Lena von Pur.

0: So, für alle Pur-Fans haben wir jetzt auch Lena gespielt. Die werden sich sicherlich freuen. Und ja, wir haben gerade eben gehört, unsere Sendung wurde schon sehr gut eingeleitet. Der Vorsitzende von Radio Rüsselsheim, der Jens, hat gesagt, die Gisela, wieso, was für eine Gisela, was ist mit der Gisela, welche Gisela, wir haben keine Gisela jetzt hier. Und er hat gesagt, ja, der Hartmut hat die Gisela von Harpe Kerkelin als Abschlusslied gespielt.
1: Genau, und da wir hier in Vorbereitung waren, haben wir es natürlich nicht mitbekommen. Tja, das war ein guter Übergang. Vielleicht hatte Hartmut das auch extra so.
0: Er hat es sich ja auch gewünscht. Er hat gesagt, könnt ihr das spielen? Er hat gesagt, das kriegen wir jetzt nicht mehr auf die Liste. Dann spiele ich es halt selbst. Ich bin ja Programmchef, da kann ich machen, was ich will. Und das hat er dann auch getan. Und somit haben wir schon eine kleine Einleitung gehabt über die Gisela. Machen wir weiter.
1: Wir machen weiter und zwar mit Fettes Brot und Emanuela für die Laura.

0: Fettes Brot.
1: Fettes Brot, ich hätte fast vergessen, jetzt hier runter zu regeln. Ja. Das ging so schnell vorbei, das Lied. Also das ist ja schon Wahnsinn. Ja, hier Radio Rüsselsheim live auf Studio 2. Hier sind wir und an einem sehr traurigen Tag heute in Hessen, Stefanie. Du weißt warum? Für viele Schüler natürlich. Morgen geht die Schule wieder los. Genau, dann wird es wieder auf den Straßen etwas voller und etwas bewegter. Das war eigentlich immer ganz angenehm. Ich finde es im Sommer schön, diese 6 Wochen. Wenn es etwas ruhiger auf der Straße ist und etwas, schöner und morgen, dann rennt es wieder los. Das spürt man dann. Ja. Deswegen auch für die neuen Schüler einen tollen Start wünschen wir euch. Wenn es losgeht im Ernst des Lebens, obwohl die erste Klasse war nie der Ernst.
0: Ich weiß jetzt nicht, ob das unsere Zielgruppe ist, hier, die jetzt gerade zuhört.
1: Die Eltern hören aber zu. So ist das oft. Ja. Aber gut, dann starten wir mit dem nächsten Lied.
0: Ja, einige sind ja sicherlich auch noch im Urlaub und feiern schön, sicherlich auch auf dem Ballermann. Und wie ihr ja wisst, wir sind
1: Ballermann.
0: Ballermann. Auf Malle. Wir sind ein privater Sender. Wir spielen alles. Uns ist es egal, was gesagt wird. Deswegen hauen wir jetzt einen raus. Und zwar die Leila.
1: Das ist ja nichts raushauen. Das ist ein normales Lied, was tagtäglich gespielt wird.
0: Das jetzt wieder. Es gab große Diskussionen. Aber wir hauen jetzt mal den nächsten Wunsch-Hit raus. Und zwar die Leila für die Nicole. Liebe Grüße.
1: Gab es auch bei den Spider-Murphy-Gang. Also passt schon. Passt.

0: So, der Programmchef war gerade da und hat uns mitgeteilt, dass wir sogar am 23. wahrscheinlich wieder live senden
1: können. Ja, gucken wir mal, wie es ist. Ja.
0: Ansonsten hört ihr die Sendung einfach nochmal.
1: Genau,
0: könnt ihr
1: ja nochmal feiern. Ja, und wir werden ja immer wieder gefragt, wie kommt ihr denn auf diese Themen? Da sagen wir sitzen dann auch in der Redaktionssitzung meistens zusammen, die Stefanie und ich, und werden uns dann so 2 Stunden, machen uns Gedanken, schreiben ein Konzept logischerweise, weil man kann Radio, da muss man schon auch mal ein bisschen was tun.
0: Ist klar, Pinocchio.
1: Ja, und dann kommt man auf solche Ideen. Ja. Und jetzt, Stefanie, erzähl mal, wie es war.
0: Ich bin ins Büro gefahren und habe Musik gehört und da kam Maria Magdalena.
1: Das nimmst du schon vorweg.
0: Ja, nehme ich. Und dann habe ich gedacht, das ist ja vielleicht auch eine Idee, Vornamen. Weil als nächstes, ich weiß gar nicht mehr, was danach kam, Rosanna oder so, da habe ich gesagt, das gibt's doch gar nicht. Ja,
1: das ist ja verrückt, ein Zeichen.
0: Ein Zeichen, genau. Und dann bin ich irgendwann abends, spät abends nach Hause gekommen von der Arbeit, da habe ich gesagt, Stefan, ich habe die Idee, wir machen Vornamen. Und du warst eher so, Vornamen?
1: Da habe ich erstmal gesagt, was wir machen, wir gucken jetzt erstmal. Wir müssen erstmal eine Redaktionssitzung einberufen und dann drüber sprechen und dann abstimmen. Ja gut, die Abstimmung ist schnell gelaufen und da habe ich erstmal geguckt, wie viel gibt es denn überhaupt? Gibt es denn so viele Vornamen?
0: Stefan,
1: und dann kam eine Liste mit 500.
0: Angeschmissen
1: ich und arbeite gesagt, nicht mit ChatGPT, ich möchte das bitte von mir weisen.
0: Genau, und hat gesagt, gib mir mal Lieder mit Vornamen und die Liste nahm kein Ende. Und dann hat er gesagt, okay,
1: können wir machen. Es sind auch wieder Lieder dabei, die aus der Steffis 80er-Zeit kommen. Ja, also
0: Entschuldige
1: auch da
0: mal.
1: Ist sie wieder mit eingefangen. Und was kommt als nächstes? Ihr werdet es kaum glauben.
0: Ja, und dafür bin ich tatsächlich sehr, sehr dankbar, weil die Marion und die Liebe Firlefanz-Gruppe, liebe Grüße an unsere hier Top-Fans, muss man ja schon fast sagen.
1: Ja, ihr habt ein Abzeichen,
0: The Diamond Group, hat sich tatsächlich Maria Magdalena gewünscht und liebe Grüße gehen an euch und ihr habt gestern euer Firlefanz Cup gehabt mit Crockett, Basketball und Disc Golf. Ich bin gespannt, wer gewonnen hat, aber letztendlich geht's um Spaß und wir spielen für euch mit ganz lieben Grüßen Maria Magdalena von Sandra.

0: Sehr schön.
1: Maria Magdalena. So ein tolles Lied. 80er Jahre, war eine schöne Jugendzeit. Und das ist immer wieder toll, wenn man solche schönen Lieder mal wieder spielen kann.
0: Genau. Und zum Feiern, weil wir haben tatsächlich die Ergebnisse übermittelt bekommen.
1: Offizielle Ergebnisse?
0: Die offiziellen Ergebnisse der Firlefanz deutschen Meisterschaft, würde ich schon fast sagen, der Firlefanz-Gruppe.
1: Ja gut, stimmt.
0: Liebe Grüße an der Patrick, die Susi und der Magus. Und für euch spielen
1: the
0: wir,
1: Champions.
0: Damit wir tatsächlich bei The Champions bleiben, wir spielen Sweet Caroline von Neil Diamond natürlich.
1: Für euch.
0: Für euch. Feiert schön.

0: Caroline. Ja, der Stefan hat auch gerade hier einen auf.
1: Was?
0: Englische Fußballfan gemacht.
1: Das wollt ihr jetzt nicht wissen, Stefan. Ich finde es nicht in Ordnung, dass du das jetzt hier so erwähnst. Ja?
0: Wir sind im Radio und nicht im Fernsehen.
1: Da habt ihr alle Glück gehabt. Ja, oder die anderen würden sagen, schade, dass ich gesehen habe.
0: Ihr habt Glück gehabt.
1: Nein, nein, nein. Also es ist ja auch ein englisches Siegerlied. Oder bei der WM haben sich das die Engländer wohl gewünscht, dass es gespielt wird, wenn sie das Spiel gewonnen haben. Und da war auch mal gute Stimmung im Stadion. Finde ich auch toll. Sorgt immer doch ein bisschen für leichte Pub-Atmosphäre.
0: Ja. Und bei der NFL spielen sie es auch. Country Roads und Sweet Caroline. Und die amerikanischen Spieler sind immer total begeistert, was für eine Stimmung tatsächlich bei uns in den Stadien herrscht.
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0: Und zumindest, wenn ihr am 9. zuhört. Wenn ihr nächste Woche zuhört, dann ist es

0: Fleetwood Mac. Ja, ich habe wieder festgestellt, wir haben heute einen bunten Ritt. 80er, neues, älteres, Partymusik, nachdenkliche Musik. Also ist wieder alles dabei heute.
1: Ja, das ist doch genau auch Sinn und Zweck.
0: Unserer Sendung, genau.
1: Ja.
0: Ja, wir wollen die ganze Klaviatur auch der Musikgeschichte euch näher bringen und gegebenenfalls auch erläutern.
1: Ja, aber gut. Namen kommen ja auch nicht aus den 2000ern. Also Namen hat man schon immer gehabt.
0: Deswegen so ist es.
1: Ja.
0: Nächstes Lied.
1: Nächstes Lied ist auch ein Wunsch-Hit.
0: Ja.
1: Und zwar, ich bin jetzt gerade am Überlegen, was wir nehmen. Ach, wir machen mal so ein bisschen was. Was ist denn heute mit mir los? Ich muss mal den Knoten
0: aus
1: der Zunge
0: Stimmungsvolles.
1: Nehmen. Stimmungsvolles. Und zwar ein Wunsch-Hit von unserem Chef, die Michaela vom Bader Illich.
0: Die Michi, auf geht's.

0: Bis zum letzten Ton.
1: Natürlich,
0: Herr
1: die
0: Bernhard.
1: Müssen wir schon mal durchspielen, die Lieder. Das sind die, ab einem Promille kann es jeder singen. Da gibt es auch noch etliche, was hast du gerade eben gesagt, Rosamunde oder sowas. Auch einfach geil. Lang nicht mehr gehört, muss ich sagen,
0: ja, Rosamunde. Ja, spielst du mal.
1: Ja.

0: noch nein.
1: Gerade wenn jetzt so die Oktoberfestzeit kommt, passt es.
0: Denn ich wart nicht auf ein andermal. Ja. Ich nehme sie einfach in.
2: Peter Alexander, immer.
1: Immer wieder gut.
2: Immer wieder gut.
1: Ja, kommen wir zum nächsten Lied.
2: Wir kommen zum nächsten Lied, ja, tatsächlich. Machen wir gleich mal mit dem Jens weiter. Der hat sich nämlich wirklich ein super Lied gewünscht von France Gall. Und da gibt es tatsächlich auch eine Geschichte dahinter. Möchtest du erzählen oder soll ich?
1: Mach du das mal.
2: Also France Gall war im Senegal unterwegs und hat eine Frau getroffen, um es kurz zu machen. Der Junge hieß Babacar und die Mutter hieß Fatou,
1: ja.
2: Genau. Und anscheinend hat France Gall ein Kompliment gemacht, oh, was ein süßes Baby, und hat sie gesagt, bitte nimm ihn, weil die Mutter sich erhofft hat, dass er in Frankreich ein besseres Leben hat. Das hat sie natürlich nicht gemacht, sondern sie hat die Familie finanziell unterstützt. Ein
1: bis
2: starkes
1: zur Ausbildung
2: Lied,
1: sogar.
2: Genau. Und deswegen spielen wir jetzt, auch gewünscht vom Jens, Babacar von France Gall.

0: Pascal. Babacar. Auch hier, ich finde es immer spannend, wenn wir unsere Sendung machen und die unsere Zuhörerinnen und Zuhörer sich was wünschen, dass wir uns dann oft mit den Liedern doch mal auseinandersetzen, gucken, was steckt denn so dahinter, euch auch die Geschichte zu erzählen, weil man hört manchmal Lieder 30 Jahre lang, sagt, ja,
1: wir schön. Uns auseinandersetzen, okay.
0: Wie bitte?
1: Nix, schon gut.
0: Ja, wir. Jetzt, weil du jetzt mal geguckt hast und analysiert hast in unserer Redaktionsbesprechung. Aber das tue ich auch am Ende des Tages. Und als nächstes haben wir jetzt den Italiener.
1: Ein Wunschhit vom Stefan.
0: Genau. Den Italiener. Aber gerade wenn wir Italien haben, ich habe letztens was Lustiges gelesen, und zwar wurden 12 Tonnen KitKat geklaut von der Fahrt von Italien nach Polen. Jetzt könnte man sagen, naja gut, in Polen verschwindet das schon mal. Aber letztendlich sind es, ich glaube, 400.000-500.000 Riegel, die weg sind. War am Ende des Tages, was will man mit 4 Tonnen KitKat? Also da kann man ja etliche Garagen mit füllen.
1: Ich habe so ein Bild, so schokoladenverschmierte Münder, weißt du, so T-Shirts, ja. Alles voll mit Schokolade.
0: Ich habe auch ein paar Menschen in Verdacht, Blicke. Muss ich offen sagen. Ja, ich habe auch ein paar Verdacht jetzt und ich muss da nochmal abtelefonieren.
1: KitKat ist nicht so mein Ding.
0: Doch, habe ich auch gern gegessen. Ja. Ja. Kannst mal vorbeikommen, die Garage ist voll. Und jedenfalls haben die das, ein riesiger Marketing-Gag für KitKat am Ende des Tages. Warum? Die haben jetzt so einen Scanner, also da können jetzt alle Bürgerinnen und Bürger, oder wenn irgendeiner in ein Kaufhaus geht und holt sich KitKat, gibt es so einen Scanner, da kann er gucken, ob er das aus dieser gestohlenen Charge ist, ob die das dann doch noch in Umlauf gebracht haben.
1: Wirklich?
0: Ja, tatsächlich. Wie cool, und das war das einfach wirklich cool. Hat wahrscheinlich die 12 Tonnen, die haben sich schon 10-mal amortisiert jetzt durch diese Aktion, aber so ist es. Schnell reagieren im Marketing kann dann doch immer
1: das
0: gut
1: stimmt.
0: sein.
1: Da ist ein großartiges Beispiel, jetzt kleine Werbung. Als die Schafe in den Pennymarkt gelaufen sind,
0: für hat der Penny super.
1: Total klasse, wirklich. Es haben sich dann da so ein paar Trittbrettfahrer gefunden, aber gut, egal. Wir kommen jetzt wieder
0: zum
1: zurück
0: Italiener.
1: Nach Italien.
0: Genau, zum Umberto.
1: Zum Umberto. Also
0: Umberto.
1: Die Gloria spielen wir jetzt mal.

0: De Umberto Tozzi, für alle, die das italienische Lebensgefühl noch etwas haben wollen, an dem langsam endenden Sommer. Wir sind in den 80er Jahren angekommen und da darf natürlich auch die neue deutsche Welle nicht fehlen.
1: Und Hubert K. haben sie gewählt. Von 0 auf 2 kam diese Gruppe beim letzten Mal mit dem Titel Rosemarie. Von 0 auf 2.
2: Nee.

0: Ja, die NDW beim ZDF Live hier auf die Nummer 1 gewählt von dem Publikum am 8. August 2026. Ja, aber ich muss dir sagen, ich bin ein bisschen enttäuscht von unserer großen Fan-Community, die wir haben. Von einem Dieter zum anderen Dieter, da hat nicht einer sich was gewünscht von Modern Talking. Das ist schon traurig. Also ich habe überlegt,
1: was hätten wir gehabt? Brother Louis?
0: The Brother Louis ist schon mal ein Knaller. Ja, dann haben wir noch Geronimo's Cadillac. Das ist ja eigentlich ein Pflichtlied, Leute. Was ist los mit euch? Kein Modern Talking, das muss sich ändern. Ich hoffe, dass bei der nächsten Sendung, wenn man irgendwie da auch nur Modern Talking einbauen kann, dass ihr euch das mal wieder wünscht. Denn das ist ja auch Pflichtprogramm auf jeder Feier. Also ohne Modern Talking geht da gar nichts, Stefanie, oder? Okay, Schweigen im Walde. Also scheint nicht so zu sein.
1: Ja,
0: wir haben nicht mehr lange. 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
1: Ein kleiner Disput über das nächste Lied.
0: Was
1: aber gut.
0: Hast du was gefunden?
1: Nein, ich spiele jetzt deinen Wunsch.
0: Ja,
1: du wolltest
0: gut.
1: Lady Gaga haben, dann kriegst du Lady Gaga.
0: Dann kriege ich Lady
1: schön.
0: Gaga. Auf geht's.
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0: jetzt verwirrt. Alejandro, jetzt dann
1: da war der Roberto dabei.
0: Der Roberto war dabei.
1: Ich bin der Roberto.
0: Du bist der Roberto.
1: Ja, der Roberto Blanco. Da gab es doch mal so irgendwo eine Filmszene, wo er gesagt hat, ich bin der Roberto. Ja.
0: Robert Badesalze.
1: Nee, das war irgend so eine Komödie. Und da hat er gesagt, ich bin der Roberto.
0: Ich bin der Roberto. Ja. Gut. Wir haben noch Geburtstagsgrüße. Liebe Grüße an die Gabi Abolonia. Happy Birthday.
1: Happy Birthday, alles Gute.
0: Und liebe Grüße auch an die Susanne. Die hat zwar heute keinen Geburtstag, soweit ich weiß, aber...
1: Die haben wir aber gestern gesehen. Genau. Sorry, ich habe es erst später mitbekommen. An der Stelle nochmal viele Grüße an euch.
0: Gut, dass wir heute eine Radiosendung haben, dass du es nachholen kannst.
1: Gott sei Dank, genau.
0: Gott sei Dank. Gut, wir sind schon wieder flupp. Sendung ist rum, die Stunde ist rum.
1: Wir verabschieden uns aber noch nicht.
0: Wir verabschieden uns selbstverständlich noch und wir haben noch ein schwungvolles Lied zum
1: genau,
0: Abschied mit den Dexy Midnight Runners. Macht's gut, habt eine tolle Woche und wir spielen für euch Come on, Eileen!

Ja, ein Glas Champagner, ein Glas Sekt in der Hand. So begrüße ich euch heute zur Sendung. Und der Grund, ja, es ist eine etwas besondere Sendung, eine kleine Feiersendung. Heute läuft die 250. Sendung von Rock und Blues. Und ich begrüße natürlich die Hörer von Radio Rüsselsheim. Und heute gehen noch einmal ganz besondere Grüße in den Norden. Jawohl, in den Raum Hannover. Und wie sollte ich mich bei euch und all den treuen Hörern besser bedanken als mit Musik? Und mein großes Orchester spielt heute Musiktitel, in denen sich einzelne Instrumente ganz besonders hervortun. Und zu diesen Instrumenten gehören das Banjo, Cello, Dudelsack, E-Bass, E-Gitarre, Flöte, Geige, Gitarre, Hammond-Orgel, Harfe, Klarinette, Klavier, Mandoline, Mundharmonika, Oboe, Saxophon, Tambourin, Trommel, Schlagzeug, Glockenspiel, Trompete, Ukulele, Violine und Xylophon. Ihr hört, ja, ich habe mir große Mühe gegeben, keins der Instrumente zu vergessen und auszulassen. Und deshalb werden heute keine Titel angesagt, sondern genau das Instrument, auf das man ganz besonders achten sollte. Ein Beispiel dafür, das Banjo. Und genau damit fangen wir an.

Ja, wer kann dabei schon still sitzen? Das nächste Musikinstrument, die Klarinette, ist

Die Oboe hat ihren Ursprung in der französischen Barockmusik und ist eine Weiterentwicklung der mittelalterlichen Schalmei.

Ja, einige Musikinstrumente kommen nur einmal in der Sendung vor, andere natürlich mehrfach. Und wer nur einmal dabei ist oder welches Instrument, das ist die Geige und das ist unser nächstes Musikstück.

Und während die letzten Töne hier noch laufen, habe ich auf meiner Playlist gesehen, es gibt doch noch eine Geige. Jawohl. Und die hört ihr jetzt.

0: That was a David Bowie song.
1: Ja, und die Querflöte ist in der westlichen Musik ein bedeutendes Solo- oder Orchesterinstrument, auch im Jazz, in der Rockmusik und in der lateinamerikanischen Musik wird die Querflöte eingesetzt. Und mein Lieblingseinsatzgebiet der Querflöte ist... Der Titel.

zweite Stunde Rock und Blues. Heute mit der Jubiläumssendung. Die Jubiläumssendung zur 250. Sendung für euch ausgesucht. Die besten Soli der Rock- und Pop- und Bluesmusik. Also habe ich nicht selbst ausgesucht. Trotzdem, danke. Hier die Trompete.

das Tambourin. Weltweit für Folkloremusik, Tanz und in den 60er Jahren sehr beliebt.

Heute mal die andere Sendung und ich begrüße einfach mal die Hörer oder meine neue Sendungshörer in Niedersachsen. Jawohl, und auch den Frank, der sich mit in unserer Gruppe angemeldet hat. Saxophon vom Feinsten, na bitte.

kurz vor Ende der Sendung nochmal einen Song mit einer Mundharmonika. Und jetzt prahle ich mal so ein bisschen mit Lokalpatriotismus. Der Erfinder der Mundharmonika ist Christian Friedrich Ludwig Buschmann und er ist wurde 1805 in Friedrichroda geboren und Friedrichroda ist auch mein Geburtsort. Ja, und da bin ich besonders stolz drauf. Dieser kleine, wunderschöne Erholungsort im Herzen Thürings hatte einen so tollen Menschen hervorgebracht, dessen Werk immer noch geehrt und benutzt wird. So, jetzt ist die Sendung fast vorbei, die 250. Sendung Rock und Blues. Und für euch hatte ich zusammengestellt aus der Vielzahl der Angebote im Internet über bekannte und tolle Instrumente und deren Songs eigens ausgesucht. Und zum Abschluss kommt noch einmal eine Gitarre zum Wort. Ach nee, ein bisschen Statistik gehört auch noch dazu. Der letzte Song ist übrigens der 8144. gespielte Song in meiner Sendung. Und ich habe das mal so auch noch weiter statistisch erfasst. In der heutigen Sendung mit diesen 30 Liedern kamen 9 aus den 60er Jahren, 11 aus den 70er Jahren und die Jahrzehnte 80, 90, 2000 bis 2010 nur 4. Und neulich hatte ich gerade mit einer Hörerin darüber getextet, dass doch die beste Musik aus den 60er und 70er Jahren kommt. Genau, und das Internet hat das jetzt mal wieder bestätigt. Gitarrensong für euch. Winke, winke. Bis nächste Woche.

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1: Ja, hallo und herzlich willkommen zur aktuellen Ausgabe THW Backstage. Heute das Thema die schnelle Einsatzeinheit Bergung Ausland. Heute mit
2: Silvia aus Bingen am Mikrofon
1: und Alex aus Frankfurt. Und unsere Gäste sind heute
3: Katharina aus Speyer
4: und der Markus aus dem Ortsverband Rüsselsheim.

0: Ja, die schnelle Einsatzeinheit Bergung. Ausland ist ja ein wirklich schweres Wort. Also ich kenne kaum einen Helfenden, der da mal drüber gestolpert ist. Auf der, was meinst du, Silvia?
1: Ich bin total froh, dass du es eben aussprechen musstest und nicht ich. Ich bleibe einfach bei der SEBA. Und eben über diese möchten wir sprechen, weil es ist noch gar nicht lange her. Da war die SEBA in einem schwierigen Einsatz, der um die Welt ging. Wir sprechen über eines der schwersten Beben in der Geschichte Venezuelas. Mehr als 6.000 Menschen haben im Juni dort ihr Leben verloren. Zehntausende wurden verletzt, viele werden nach wie vor vermisst. Keine 24 Stunden nach der Katastrophe hat Venezuela den nationalen Ausnahmezustand ausgerufen und ein internationales Hilfeersuchen für Rettungsteams gestellt. Und aber schon während der ersten Nacht liefen auch hier in Deutschland die ersten nationalen Krisenmaßnahmen an. Katharina, erzähl uns doch bitte mal, was genau ist denn die SEBA?
2: Ja, die SEBA ist eine von zwei Schnelleinsatzeinheiten des THW für das Ausland. Das bedeutet, dass wir innerhalb von 6 Stunden mit Personal und Material abflugbereit sind. Wir haben Rettungshunde dabei für die biologische Ortung und Geräte für die technische Ortung. Wir haben Material für die Bergung, um Leute aus Trümmern zu retten, mit dabei. Begleitet werden wir auch immer von unseren Logistikern, die sich darum kümmern, dass wir ein Camp haben und eine Unterkunft und was zu essen. Unsere Mediziner bringen wir mit und ein Team, das sich um die Führung und das Management kümmert.
1: Okay, und was machst du genau dort?
2: Ich war im Einsatz als Liaison Officer. Das bedeutet, ich war als Verbindungsperson vor Ort und habe zwischen unserem Team, den lokalen Behörden und den anderen Teams geschaut, wie können wir zusammenarbeiten, wo macht die Hilfe am meisten Sinn, wie gehen wir weiter vor, was machen wir als nächstes. Ich war dabei auch 2 Tage am Flughafen eingesetzt, um die ankommenden Teams zu empfangen und direkt ins Schadensgebiet schicken zu können.
1: Wie viele Teams waren das insgesamt?
2: Es waren um die 50 internationale Teams vor Ort.
1: Okay. Und Markus, welche Aufgaben hattest du?
3: Ja, ich bin als Logistiker dort gewesen und wie Katharina schon sagte, kümmern wir uns dann überwiegend ums Camp, verladen das Material, besorgen Kraftstoff, Verpflegung, was halt so benötigt wird und halten das Camp halt am Laufen.
0: Jetzt ist ja die SEBA ja eine spezielle Gruppe. Welche beruflichen oder fachlichen Hintergründe bringen die ganzen Helferinnen und Helfer bei der SEBA mit?
3: Ja, ich würde sagen, das ist quer gemischt. Also wir haben vom Bankkaufmann bis zum Schlosser, Mechaniker, Ingenieur ist da alles vertreten. Also da gibt es keine besondere, ja, benötigten Berufe oder wie auch immer. Das passt wie durchgehend im THW auch.
1: Aber gibt es da Sonderlehrgänge, also besondere Ausbildungen zusätzliche?
3: Ja, teilweise auf jeden Fall. Also wir müssen ja auch diesen Einsatzgrundlagen Ausland müssen wir alle machen, alle SEBA-Helfer. Und dann halt je nach Funktion noch spezifische Logistik-Lehrgänge zum Beispiel oder Field-Office-Lehrgänge.
2: Genau, wir treffen uns ja auch mindestens einmal im Monat für die Ausbildung in der Einheit. Das kommt auch noch dazu, wo wir uns nochmal auf die Einsätze vorbereiten.
1: Wenn ihr euch denn trefft mit den anderen Einheiten und Einsatzkräften, wie viele Einsatzkräfte habt ihr überhaupt? Und kommen die aus ganz Deutschland? Aus welchen Regionen sind die?
2: In der SEBA sind etwa 150 Einsatzkräfte aus dem Saarland, Rheinland-Pfalz, Hessen und Nordrhein-Westfalen, die das Team bilden. Ja.
0: Was unterscheidet eigentlich die SEBA von einer regulären Bergungsgruppe im THW oder den anderen THW-Einheiten?
3: Ja, also die SEBA an sich ist halt spezialisiert auf überwiegend Erdbeben beziehungsweise Rettung und Suchen von Verschütteten in eben bebauten Gebieten, was jetzt grundsätzlich auch mal eine Aufgabe einer Bergungsgruppe ist, aber bedingt eben durch Spezialwerkzeuge und eben tiefgreifendere Ausbildung sind wir halt dann doch eher tiefer darin ausgebildet.

0: wenn es im Ausland zu Katastrophen kommt, macht sich ja das THW auch relativ schnell bereit, um in den Einsatz zu gehen. Aber tatsächlich ist es ja so, dass zunächst aus dem betroffenen Land ein Hilfeersuchen gestellt werden muss. Was ist das genau? Wie läuft das ab?
1: Genau, das ist im Prinzip ähnlich wie in Deutschland. Wir können als THW nicht einfach los in den Einsatz. Wir brauchen eine Grundlage, um in den Einsatz zu gehen. Eine Anforderung zum Beispiel wie im Inland. Und im Ausland läuft das tatsächlich ähnlich ab. Wenn etwas passiert, wie jetzt in Venezuela das Erdbeben, dann schaut das Land natürlich erstmal, wie komme ich mit meinen eigenen Ressourcen klar? Habe ich genug Teams, die die Lage vielleicht bewältigen können? Und wenn sich dann herausstellt, dass man das alleine nicht schafft, dann kann man als Land ein Hilfeersuchen, ein nationales stellen oder internationales natürlich. Das kann an spezifische Länder gehen oder an alle. In Venezuela ging dieses Hilfeersuchen an alle. Also Venezuela hat, man kann so sagen, gesagt, kommt bitte alle, helft uns. Und dann kommt dieses Hilfeersuchen in Deutschland an und dann wird geschaut zwischen dem Auswärtigen Amt und den Bundesministerien des Innern, ob und wie man Hilfe schicken kann. Und in dem Fall war dann ziemlich schnell klar, dass Deutschland die SEPA schicken möchte. Das wird dann erstmal dem Land wieder angeboten und Venezuela hat dann die Auswahl zu sagen, ja oder nein. In dem Fall hieß es, ja, kommt bitte, und dann haben wir uns aufgemacht.
0: Und wer entscheidet dann konkret, in welchem Umfang ihr in den Einsatz geht?
1: Das ist dann Absprache zwischen dem Auswärtigen Amt, dem BMI und eben auch dem, was das Land anfordert. Also wir schicken nicht einfach auf gut dünken Hilfe, sondern das Land weiß ja meistens schon sehr genau, was sie brauchen. Und das probieren wir dann so gut wie es geht, dem entgegenzukommen.
2: Man sieht ja immer, wenn ihr oder die SEPA in den Einsatz geht, ihr habt ja immer sehr viel Equipment dabei. Wie schafft es überhaupt die SEPA, innerhalb weniger Stunden diesen ganzen Personalaufwand, die Ausrüstung, Rettungshunde und diese ganzen Transportmöglichkeiten zusammenzustellen?
3: Ja, wir haben ja einen großartigen Background, der viele Aufgaben vorher schon übernimmt. Und zum Beispiel unser ganzes Material, ob das die Campausstattung ist, das Werkzeug, unsere Verpflegung, die wir mitnehmen, ist schon vorgepackt und steht in Hilden bereit und muss im Prinzip nur noch eingeladen und auf den Flieger gepackt werden. Und jeder persönlich hat da sein persönliches Gepäck und das ist im Grunde auch schon fertig und muss nur noch Tasche nehmen und los geht's.
2: Der Transport zum Flughafen hier in Deutschland passiert es ja mit unseren eigenen Fahrzeugen. Wie ist denn das im Ausland geregelt? Müsst ihr euch darum kümmern oder wird das während des Anfluges gemacht, wenn ihr schon unterwegs seid? Oder stellen dann die örtlichen Regierungen Transportmöglichkeiten zusammen, dass ihr dann weiter ins Camp könnt?
3: Das ist natürlich eine Logistikfrage, deswegen beantworte ich die jetzt einfach mal. Ja, also entweder wir kriegen schon im Vorab irgendwie gesagt über einen Botschafter zum Beispiel oder über andere Wege, das was da ist, oder wir gehen halt, wenn wir bei der Landung sind, gehen wir los und gucken, dass wir irgendwo was Transportmöglichkeiten kriegen. Was das sehr häufig relativ einfach sogar ist, weil sich die Leute eben anbieten. Auch hier haben wir LKWs und klappt ganz gut eigentlich bisher.
0: Das hätte ich mir schwieriger vorgestellt, gerade in Erdbebengebieten. Da hätte ich es eher erwartet, dass nicht so viele Fahrzeuge wie LKWs zur Verfügung stehen. Aber es ist schön zu hören, dass es dann doch relativ gut geklappt hat. Wie läuft die Alarmierung ab? Also wie war es speziell für euch seit dem Anruf, seit dem Alarm bis zum Abflug? Was ist da alles passiert? Wie viel Zeit hattet ihr? Was musstet ihr noch vorbereiten?
1: Also das Erdbeben war ja nachts deutscher Zeit. Und als ich morgens aufgewacht bin, habe ich auf meinem Handy schon gesehen, in Venezuela war ein Erdbeben. Das heißt, da gehen dann natürlich schon mal die Alarmglocken an. Könnte das was für uns sein, ja oder nein? Es kam dann auch schon relativ früh ein Voralarm, der hieß, haltet euch mal bereit, wir klären die Lage aus der THW-Leitung. Und als dann das, was ich vorhin erklärt habe mit dem Hilfeersuchen, einmal durch war und es klar war, dass ein Team fliegt oder sich zumindest sammelt, wurde eben abgefragt, wer hat Zeit, wer ist vielleicht auch aus beruflichen, privaten Gründen verhindert, wer ist vielleicht auch einfach im Urlaub, wer kann mit in den Einsatz. Und aus den Rückmeldungen wird dann eine Teamliste erstellt. Und sobald die steht und das Go kommt, treffen wir uns.
0: Wo trefft ihr euch? Also wo sammelt ihr euch? Das Material ist in Hilden. Ihr seid aber ab Frankfurt geflogen, glaube ich, oder? Nein?
1: Nee, diesmal war es ein bisschen anders. Also wir treffen uns immer in einem Ortsverband. Das ist dann der sogenannte SEE-Treff, also Schnelleinsatzeinheit-Treffpunkt, wo wir dann erstmal das Material, das wir mit ins Handgepäck nehmen, wie unsere Kommunikationsgeräte, Laptops und so weiter, vorbereiten, wo wir ein Briefing bekommen. Und währenddessen wird auch schon in der THW-Leitung im Hintergrund geklärt, wie wir denn fliegen. Und in dem Fall war es so, dass wir mit der Bundeswehr fliegen konnten, wo wir dann auch nachts hingeflogen sind, genau.
2: Und wer kümmert sich dann in der Zeit um die größere Ausstattung, jetzt wie die ganzen Zelte, die ganzen Kisten, die ihr habt? Macht ihr das auch noch selber oder habt ihr da auch noch ein Team?
3: Ja, das wird von der Seelift momentan aus Groß-Gerau übernommen, wofür wir sehr dankbar sind. Die holen dann das Material in Hilden und fahren es halt dementsprechend zum Flughafen, kümmern sich auch um uns, um unser Gepäck und sind dann eine großartige Unterstützung.
0: Wie viel Zeit habt ihr denn noch verbracht, als ihr gewartet habt, als ihr euch gesammelt hattet bis zum Abflug?
1: Das ist eine gute Frage. Ich glaube, die Alarmierung kam am frühen Nachmittag. Bis dann jeder wirklich vor Ort ist, hat natürlich ein bisschen gedauert, plus dann Briefing, bis dann feststand, dass wir nochmal mit dem Bus zum Militärflughafen fahren müssen. Das braucht natürlich auch so seine Zeit, dass wir, ich meine, gegen Mitternacht dann losgefahren sind und morgens gegen 9 Uhr etwa, gegen 5 Uhr, okay, ich werde korrigiert, gegen 5 Uhr abgeflogen sind Richtung Venezuela.
0: Okay, das ja, muss man sehr flexibel sein dann, ne?
1: Ja,

0: Ihr habt gerade von dem Weg nach Venezuela erzählt. Ab welchem Zeitpunkt übernimmt denn wer die Führung eurer Einheit? Oder gibt es unterschiedliche Führungen, einmal noch hier in Deutschland und dann vor Ort?
1: Nein, also wir sind als ehrenamtliche Einheit auch ehrenamtlich geführt. Sprich, wir haben Kameradinnen und Kameraden, die für die Führungsrolle ausgebildet sind, die das machen, die dann hier in Deutschland, da wird natürlich auch geschaut, wer hat Zeit, wer hat sich zurückgemeldet, wer hat welche Qualifikation. Dementsprechend werden dann die Funktionen besetzt, auch die Führungskräfte, unser Teamleader und unser Deputy-Teamleader. Und die übernehmen dann ab C-Treff quasi das Team und führen das in den Einsatz, bis wir wieder zurück in Deutschland sind.
0: Was ist denn dann Deputy-Teamleader?
1: Das ist der stellvertretende Teamleader.
0: Okay, ja, so geht's auch. Danke. Und was wissen die Einsatzkräfte beim Abflug schon über ihre Aufgaben und was sie erwartet?
1: Also jeder von uns ist natürlich als Auslandshelfer darauf getrimmt, sich selbst zu informieren. Sprich, wir haben Webseiten und Apps, die wir verfolgen, wo auch durch die internationale Gemeinschaft schon Sachen eingetragen werden, wenn so ein Einsatz anläuft. Wir sind ja meistens nicht die Ersten oder es gibt schon Informationen von den lokalen Behörden. Wir kriegen auch immer noch mal ein Briefing von eben unserem Teamleader, wie die Situation vor Ort aussieht. Da kommen dann auch Informationen, die uns die THW-Leitung zuspielt, mit rein, an die man vielleicht nicht über solche Apps und Plattformen kommt. Sprich, wir haben eigentlich schon einen guten Überblick, was uns da erwartet. Wie es dann tatsächlich vor Ort ist, ist natürlich immer, wie es im THW so schön heißt, Leben in der Lage. Da muss man immer schauen, wie ist es denn wirklich, wie entwickelt sich die Situation.
0: Ja, da gab es bestimmt auch einige Unsicherheiten für euch beide. Vielleicht könnt ihr darüber mal erzählen, wie war es denn tatsächlich, als ihr angekommen seid? Hat das wirklich der Lage entsprochen, wie ihr sie erwartet hattet?
1: Also grundsätzlich habe ich erstmal nichts erwartet, außer dass schon Teams da sind und dass vermutlich die Zerstörung sehr groß sein wird. Wir waren dann tatsächlich, das hatte ich nicht erwartet, eins der ersten Teams im Land und haben dann ein Kamerad und ich auch direkt am Flughafen ausgeholfen, das Empfangszentrum aufzubauen. Das heißt, wir haben da unterstützt, die einkommenden Teams mit Informationen zu versorgen und den Flughafen auch ein bisschen zu entlasten, wenn 50 Teams mit immer den gleichen Fragen durchkommen, eben um da genau einfach zu unterstützen. Sprich, ich habe in den ersten Tagen gar nicht so viel vor Ort mitgekriegt und war da am Flughafen mit den Teams und den Mitarbeitern zugange.
0: Und wohin wurden die denn verteilt? Gab es ein zentrales, ich sag mal, Basislager, wo alle untergebracht sind? Wie kann ich mir das vorstellen? Sind das mehrere Feldlager mit Feldbetten? Oder wie sieht's aus?
1: Genau, jedes Team bringt ja wie wir sein Camp mit in der Regel. Und die lokalen Behörden haben sich Plätze ausgesucht, auf denen wir unser Lager aufschlagen konnten. Das waren tatsächlich zwei Sportstadien plus die Parkplätze dazu. Also viele Teams auf einem Platz, was auch Sinn macht, weil man sich so auch gegenseitig schneller viel besser absprechen kann, besser zusammenarbeiten kann.
0: No. Und bei dir, Markus, was die Logistik betraf, war es gut umsetzbar, was du dir vorher überlegt hattest?
2: Ja, letztendlich vorher überlegen macht relativ wenig Sinn, weil man ja gar nicht weiß, wie es vor Ort tatsächlich dann ist. Aber als wir dann dort waren, ging es relativ schnell, dass wir eben einen Platz hatten zum Umladen auf LKWs. Das hat dann der Campmanager zum Großteil organisiert und dann haben wir umgeladen und dann ging das auch schon los. Also wirklich viel Zeit am Flughafen hatten wir nicht.
3: Jetzt eine Frage an euch beide. Wie seid ihr eigentlich zu SEBA gekommen und was hat euch motiviert, im Ausland zu helfen?
2: Na, es gab ein Auswahlverfahren und ich habe mich da einfach drauf beworben und es hat geklappt. Und letztendlich war es halt gerade dieser Wunsch, eben im Ausland dann tätig zu werden und weltweit zu helfen. Fand ich spannend.
1: Bei mir war es ähnlich. Ich war schon lange im THW und habe auch eine neue Herausforderung gesucht. Und die internationale Zusammenarbeit hat mich fasziniert. Ich finde das total spannend, mit anderen Teams zusammenzuarbeiten, Menschen zu helfen. Und da hat sich die SEBA angeboten.
3: Ja, nochmal eine Frage an euch beide. Wo wart ihr gerade bei der Alarmierung und was waren eure ersten Gedanken in diesem Moment, wo die Alarmierung bei euch gekommen ist?
1: Also ich war tatsächlich auf einem THW-Lehrgang an unserem Ausbildungszentrum in Hoya und mein erster Gedanke war natürlich, wie komme ich denn überhaupt in den Seetreff von hier aus? Mir war relativ klar, dass im Hintergrund die Logistik, sage ich mal, passt. Meine Tasche ist zu Hause immer gepackt. Meine Familie weiß Bescheid. Mein Arbeitgeber ist auch informiert, dass sowas mal schnell kommen kann. Zum Glück waren die Mitarbeiterinnen und Mitarbeiter am Ausbildungszentrum, sowohl auch die anderen Kursteilnehmer, sehr entgegenkommend und haben mich da unterstützt, sodass ich mit deren Hilfe auch zum Seetreff gekommen bin.
0: Wo ist der Seetreff?
1: Der war in Köln-Porz.
0: Gut, das war schon ein Weg von Hoya, was eben im Norden Deutschlands liegt.
1: Genau, ja. Da sind wir schon so 3-4 Stunden gefahren, genau.
3: Und wie war das bei dir, Markus?
2: Ja, ich war tatsächlich auf Arbeit, ganz normal. Und habe im Aufenthaltsraum auf dem Fernseher im Nachrichtenticker dann eben gesehen, Erdbeben Venezuela. Und dann ging auch quasi direkt die interne Checkliste schon an, okay, jetzt zum Chef, dann die Frau Bescheid sagen, dann nach Hause, Koffer packen und. Was man halt so macht dann, das ist dann quasi schon direkt übergelaufen. Ja, dann haben wir es durchgeführt.
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0: Jetzt wart ihr ja schon durch die Berichterstattung in den Medien etwas vorbereitet. Wie reagieren denn eure Familien, Freunde, Arbeitgeber, wenn ihr kurzfristig zum Auslandseinsatz aufbrecht?
1: Ja, mit Familie, Arbeitgeber, Freunden spricht man das natürlich vorher einmal durch. Gerade mit der Familie, was zu erwarten ist, dass man vielleicht nicht jeden Tag telefonieren kann, dass vielleicht gar kein Handyempfang gibt und man vor Ort nicht erreichbar ist und das im

0: Prinzip keine Nachricht auch eine gute Nachricht ist. Und Arbeitgeber beziehungsweise auch die Kollegen, die haben in der Regel sehr viel Verständnis dafür, machen sich auch ein bisschen Sorgen und freuen sich, wenn man wiederkommt, wohlbehalten.
1: Ja, bei mir genauso. Also die Familie, die weiß das. Zwei meiner Töchter sind dann selbst vom THW, also die kennen die Geschichte ja auch so. Und letztendlich, dafür machen wir das. Hat meine Frau letztens schon gesagt, dafür machst du das und komm gut heim und wir sehen uns.
2: Sehr optimistisch zum Glück und ohne Familie, Freunde ist das ja gar nicht möglich. Jetzt wart ihr also am Flughafen mit anderen Helferinnen und Helfern, mit Hunden, mit Equipment, mit wie vielen Flugzeugen wart ihr unterwegs und versucht mal zu beschreiben, wie sieht's denn in einem solchen Flugzeug aus? Wer und was ist alles an Bord?
1: Ja gut, also wir hatten selbst zwei Flugzeuge aufgeteilt auf die Fracht und eben unsere Mannschaft. Ja, so ein A400M ist ein tolles Flugzeug, aber für so einen langen Flug von knapp 11 Stunden doch ziemlich unbequem, da man halt doch genau vor der Fracht sitzt und ja wenig Platz hat. Es ist ziemlich laut, also ohne Gehörschutzstöpsel ist da, das macht keinen Spaß.
2: Das heißt, die Sitze sind seitlich angebracht und Hunde und Equipment steht quasi in der Mitte vor euch.
1: Genau so ist das. Das sind so dünn bezogene Stoffsitze an ein paar Gurten hängend. Und direkt vor allem ist dann die komplette Fracht verstaut als unser Equipment. Und so sieht es dann da aus.
3: Also keine Business Class, so wie man das von der Lufthansa oder so kennt?
1: Nee, das ist eher so eine Sparversion von Eco.
2: Ja, stell dich mir auch wirklich anstrengend vor, ne? Also kann man da überhaupt schlafen? 11 Stunden Flug sind lang. Ihr müsst direkt in den Einsatz. Ihr seid wahrscheinlich sehr müde. Wie kommt ihr damit klar? Wie macht ihr das?
0: Genau, du hast schon gesagt, schlafen ist das Stichwort. Wir suchen uns Möglichkeiten, sobald es die gibt, ob das jetzt im Bus zum Flughafen ist, im Flugzeug selbst, weil wir, wenn wir vor Ort sind, direkt loslegen müssen und nutzen auch jede Pause. Das ist nicht Faulheit, das ist sehr wichtig, dass man eben für den Einsatz alle Kräfte beisammen hat, gerade bei den tropischen Temperaturen in Venezuela, die uns allen, glaube ich, sehr mit zugesetzt hat, dass man da seine Kräfte wirklich gut einteilt für die Schicht, in der man dann auch dran ist und alles geben muss.
2: Wie lange dauern diese Schichten?
0: Das ist unterschiedlich. Wir haben als Team zwei Bergungs-Ortungsgruppen, die also eine Ortungskomponente haben, eine Bergungskomponente. Die teilen sich so auf, dass sie 24/7 eine Einsatzstelle beackern können. Logistik, unsere Mediziner und auch das Management, da können die Schichten schon mal anders aussehen, je nach Bedarf, je nachdem, wie viel gerade los ist.
3: Könnt ihr mal für euch beschreiben, euer Moment beschreiben, wo ihr in Venezuela angekommen seid und das erste Mal das Ausmaß der Zerstörung gesehen habt?
1: Ja gut, direkt bei Ankunft. Das Erste, was ich gemerkt habe, war die krasse Hitze. Du steigst aus dem Flieger aus und stehst vor einer Wand. Da hat man noch gar nicht so viel gesehen, weil zum einen war es dunkel und zum anderen war man am Flughafen. Das kam dann erst dann am nächsten Morgen, als dann die Sonne aufging und man im Umfeld schon das eine oder andere gesehen hat, was jetzt so vom Camp aus gar nicht so schlimm war, aber ein paar Meter weiter war die Zerstörung dann schon recht groß.
2: Jetzt kamt ihr ja im Dunkeln an, wolltet aber schnellstmöglich in den Einsatz gehen. War irgendwas ausgeleuchtet? Habt ihr selbst die Beleuchtung aufgebaut? Wie ging das denn vor sich?
0: Genau, in dem Fall, wir bringen unsere Beleuchtung selbst mit. Straßenbeleuchtung gab es natürlich keine mehr, das war alles zerstört. Und da wir eben autark, nicht nur was Verpflegung und Camp angeht, sondern eben auch unsere Arbeit an der Einsatzstelle sind, bringen wir da Beleuchtungsmaterial selbst mit.
3: Und wie war der Moment für dich genauso wie bei Markus? Oder hast du irgendwie einen anderen Moment gehabt, wo du das Ganze gesehen hast?
0: Meine ersten zwei Tage beinhalten ja eigentlich nur den Flughafen, weil ich da ja erstmal eingesetzt war. Das war eine total spannende Zeit, mit den anderen Teams zusammenzuarbeiten, möglichst die schnell in den Einsatz zu schicken. Als ich dann ausgelöst wurde und zum Team gefahren bin, habe ich das erste Mal die Ausmaße gesehen und das war schon sehr bedrückend. Da gab es Strukturen, die waren gerade noch als Häuser erkennbar und andere, das waren einfach Schutthaufen. Und das zu sehen und auch zu sehen, wie da die Angehörigen selbst nach ihren Angehörigen suchen, nach den Familienmitgliedern, das ist natürlich bedrückend, das nimmt man dann auch mit.
3: War das so ähnlich wie im Ahrtal gewesen, so von den Ausmaßen her, oder ist Erdbeben doch wieder ein bisschen anders da?
0: Es war ähnlich, aber in Venezuela nochmal deutlich mehr und deutlich schlimmer, dadurch, dass es auch zwei sehr starke Erdbeben direkt nacheinander waren, waren die Ausmaße nochmal viel, viel größer.
2: Und hattet ihr Kontakt auch zu den Einwohnern? Habt ihr da vieles mitbekommen?
0: Ja, also einmal das Flughafenpersonal, mit dem ich zu tun hatte, die waren alle selbst betroffen und trotzdem total motiviert und engagiert, die Teams ins Land zu bringen. Super nett, sehr dankbar. Das ist auch das, was wir von den Bergungsgruppen an den Einsatzstellen gehört haben, dass die Anwohner sehr dankbar waren, dass wir da waren und geholfen haben.

0: Ihr habt eben erzählt, ihr seid sehr dankbar aufgenommen worden. Aber wie verständigt man sich, wenn man die Sprache nicht spricht oder nur wenig? Wie habt ihr das gemacht?
1: Ja, und für uns wird vorausgesetzt, dass wir ein gutes Englisch mitbringen. Das hat tatsächlich in Venezuela nicht viel gebracht, weil die meisten Einheimischen Spanisch gesprochen haben. Mit den anderen Teams, das hat natürlich gut funktioniert. Mit den Einheimischen war das ein bisschen schwieriger. Wir hatten entweder das Glück, wie bei meiner Zeit am Flughafen, da waren zwei Kollegen aus Ecuador mit dabei, die wunderbar übersetzt haben. Das war richtig gut. Sonst jedes beliebige Übersetzungsprogramm und mit Hand und Fuß. Und man kommt schon vorwärts. Man will ja das Gleiche.
2: Ja, und ich habe so ein kleines Bilderbuch, sage ich immer. Das sind alle möglichen Begriffe im Prinzip als Bild dargelegt, ob das jetzt ein Glas Wasser ist, ob das ein Stück Brot ist oder eine nächste Straßenkreuzung, Bahnhof. Und letztendlich kann man da drauf zeigen und das versteht jeder.
0: Sehr hilfreich. Ist auch ja sehr praktisch, ne? Ist das, hast du das selbst gebastelt oder wird das zur Verfügung gestellt? Hast du was bestellt? Wo hast du das her?
2: Das kann man tatsächlich kaufen, bei Amazon zum Beispiel.
0: Okay.
2: Oder bei allen anderen Versendern auch.
0: Okay, super, Herr Leifek, vielen Dank. Ich möchte gerne nochmal auf die Einsatzkräfte zurückkommen. Wir hatten ja darüber gesprochen, über den Schlafmangel, über das Problem. Wie gehen die Einsatzkräfte denn mit Schlafmangel oder mit dem Zeitdruck, mit psychischen Belastungen? Unterstützt ihr euch gegenseitig? Wie stelle ich mir das vor?
1: Genau, wir erwarten den Schlafmangel schon und wir stellen uns auch schon so ein bisschen darauf ein, dass das alles nicht einfach wird. Das fangen wir mit unseren Ausbildungen ab. Wir gehen auch regelmäßig auf Übungen, wo das ein bisschen simuliert wird. Also wir bereiten uns da schon sehr drauf vor. Trotzdem ist der Einsatz natürlich nochmal was anderes. Dadurch, dass wir aber ein Team vor Ort sind, halten wir uns da gegenseitig. Also man ist nie alleine unterwegs, man ist mindestens immer zu zweit, hat also immer zu zweit das Gleiche gesehen und erlebt. Oder ist eben im Team unterwegs und dann hat die Gruppe das Gleiche gesehen und erlebt. Oder auch, wenn ich nicht mit vor Ort war, kann ich trotzdem nachvollziehen, was der Person, was die gesehen hat, was sie erlebt hat. Und dass man sich dann einfach mal beim Abendessen hinsetzt, austauscht, das ist ganz normal, das wird gelebt. Und wenn auch jemand mehr Probleme hat, dann wird da auch Rücksicht drauf genommen.
0: Habt ihr auch Leute vom Einsatznachsorgeteam dabei?
1: Wir haben sie nicht dabei, aber es ist standardmäßig so, dass wenn wir ankommen, dann das Einsatznachsorgeteam mit uns ein Nachbriefing, Debriefing macht. Und was vor Ort natürlich auch noch ganz schön ist, ist, dass wir unsere Rettungshunde dabei haben. Also 5 Minuten Hund kuscheln hilft manchmal schon enorm.
3: Jetzt sind ja auch so Einsätze ja, wie wir gehört haben, ja auch ein bisschen schwer belastend. Aber habt ihr auch mal so vielleicht humorvolle Momente, die euch dann auch wieder immer so Kraft geben in so einem Einsatz?
1: Ich denke, Kraft gibt uns, wenn wir zusammen sitzen und uns gegenseitig erzählen, wie denn der Tag war. Auch wenn man sieht, wie die anderen Teams, wie die Koordinierung funktioniert, wie die Zusammenarbeit funktioniert und dass wir hier sind und nach bestem Wissen und Gewissen helfen können, das gibt schon sehr viel Kraft.
0: Könnt ihr euch an Begegnungen mit Menschen, mit Einheimischen erinnern, die euch besonders in Erinnerung geblieben sind?
2: Na, direkte Begegnung nicht, aber als wir eine Erkundung gemacht hatten ins Schadensgebiet, ist mir persönlich stark in Erinnerung, so ein Lastwagen, von dem Hilfsgüter verteilt worden sind und halt diese Menschentraube, die dann nach Konservendosen greift oder nach Wasser, das war beeindruckend und eben auch ja, prägend zum Großteil.

0: Katharina, was ging dir denn durch den Kopf, als ihr den Einsatz dann beenden musstet und nach Hause fliegen solltet?
1: Ja, vor Ort, also wir haben ja eigentlich eine Aufgabe vor Ort, nämlich Menschen zu retten. Und was dahinter steckt, ist natürlich viel mehr. Wir haben einmal unsere Ortungskomponente mit dabei. Das sind unsere Rettungshunde, die Menschen unter Trümmern erschnüffeln können, lebende Menschen. Wir haben unsere technische Ortung mit dabei. Das sind Kameras, das sind sogenannte Geophone, die Erschütterungen in den Trümmern, zum Beispiel Klopfgeräusche wahrnehmen können, aufnehmen. Und wenn sowohl Hunde als auch das Ortungsgerät anschlagen und sagen, ja, hier vermuten wir jemanden, der noch lebt, dann kommt die Bergung an die Reihe, sprich man versucht, durch die Trümmer einen Zugang zu der Person zu schaffen. Währenddessen wird immer wieder überprüft, kriegen wir noch die Signale, und solange wird auch weitergearbeitet. Wenn die Signale plötzlich abbrechen und sich nicht mehr herstellen lassen, dann muss man leider davon ausgehen, dass die Person verstorben ist und muss dann abwägen, beziehungsweise ist eigentlich relativ klar, dass dann hier keine Einsatzstelle mehr ist, weil unter dem nächsten Trümmerhaus könnten ja noch lebende Personen sein, und dann geht man so weiter. Damit das funktioniert und dass auch nicht alle Teams an einer Stelle arbeiten, sondern sich über das ganze Gebiet verteilen, gibt es einmal die Koordinierungskomponente in den Teams selbst, die angedockt ist an eine Koordinierungszelle, die alle Teams koordiniert und die Einsatzstellen nach Priorität, die auch mit den lokalen Behörden abgesprochen ist, verteilt. Wir haben es schon gehört, die Logistik im Hintergrund spielt auch eine riesengroße Rolle, damit wir alle versorgt sind, damit wir schlafen können, damit wir die Ruhe kriegen, um wieder in der nächsten Schicht in den Einsatz gehen zu können. Genauso wie unsere Mediziner, die uns und die Personen, die wir retten, versorgen können. Na, man sagt, dass man nach etwa 100 Stunden, die Wahrscheinlichkeit, dass man lebende Personen aus Trümmern retten kann, dramatisch sinkt. Das liegt einfach daran, dass die Überlebenschance unter Trümmern mit möglicherweise Verletzungen, ohne Zugang zu Essen, zu trinken, abnimmt. Und deswegen hat man schon so im Hinterkopf, okay, nach diesen berühmten 100 Stunden wird vermutlich der Einsatz zu Ende gehen. Und da bereitet man sich dann im Kopf natürlich auch so ein bisschen drauf vor. Ob der Einsatz dann tatsächlich zu Ende ist, wird nochmal entschieden in Abstimmung mit der THW-Leitung, mit den Behörden vor Ort, wird vielleicht noch Hilfe woanders gebraucht. Aber als Orientierung kann man das nehmen.
2: Der Moment deiner Rückkehr, konntest du da gleich wieder in deinen normalen Arbeitsalltag wechseln?
3: Ja, ich meine, die Umschaltung von Katastrophe zu Normalbetrieb ist halt immer ein bisschen schwierig. Und ich denke mal, der eine oder andere braucht immer ein bisschen länger. So 2-3 Tage, denke ich, ist da durchaus im Rahmen des Möglichen, bis man wieder realisiert, ja, ich drehe einen Wasserhahn auf, da kommt Wasser raus. Oder ich habe ein Dach über dem Kopf, die Türen gehen zu, die Fenster sind drin, kommt kein Wind rein. Ich habe genug zu essen, ich habe alles, was ich brauche. Um das erstmal wieder zu verarbeiten, ist, ja, man braucht ein bisschen dazu.
0: Katharina nickt die ganze Zeit zustimmt, dir ging es also ähnlich, ja?
1: Genau, ja. Also gerade dieses Gefühl, ich drehe, was Markus gesagt hat, ich drehe den Wasserhahn auf und da kommt tatsächlich Wasser raus. Man vergisst.
0: Trinkbares Wasser.
1: Trinkbares Wasser, richtig. Man vergisst, was für ein Luxus das ist, den wir hier haben. Und in Venezuela das krasse Gegenteil. Menschen, die alles verloren haben. Wohnungen, Angehörige, die in Schlange stehen müssen, um ein Stückchen Brot zu kriegen und Trinkwasser. Das dann wieder einzuspielen, dass man wieder hier ist und dass hier die Uhren doch anders ticken, das braucht eine Weile.
0: Die Uhren ticken ja auch hier leider. Die Sendezeit ist fast um. Wir könnten, ich glaube, mit euch noch eine weitere Folge füllen. Es gibt bestimmt noch eine Menge zu erzählen. Eine letzte Frage stellen wir gerne unseren Gästen. Stellt euch vor, es gibt eine kleine blaue Fee mit einem gelben Helm und ihr hättet einen Wunsch frei. Katharina, was würdest du dir wünschen?
1: Ich würde mir wünschen, dass wir beim nächsten Mal noch besser sind, noch schneller rausgehen und noch effektiver helfen können, weil wir waren schon gut und der Einsatz war sehr erfolgreich, aber es ist immer Luft nach oben.
0: Markus, was wünschst du dir?
3: Ja, um das durchzusetzen, brauchen wir natürlich Verstärkung. Also ich würde mir wünschen von Helmer, dass noch der ein oder andere sich die Zeit nehmen kann und ehrenamtlich beim THW insgesamt mal anpacken könnte.
0: Diesen Wunsch habe ich beim letzten Mal auch geäußert tatsächlich. Nur mehr Frauen, auch gerne mehr Ältere. Wir machen immer gerne Werbung. Markus, Katharina, danke, dass ihr hier wart. Es war spannend. Es war schön, dass ihr hier seid. Und wünsche euch eine gute Heimfahrt. Draußen euch allen schönen Abend noch. Bis zum nächsten Mal. Ciao.
2: Bis zum nächsten Mal. Auch von mir. Ciao.
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So, ihr Lieben, Radio Rüsselsheim, das Radiogemüse mit Elmar Jason Lüttke, heute in der August-Ausgabe. Das ist der 2. August, das heißt, jetzt mal so, um gleich mit einer schlechten Nachricht anzufangen, es ist nur noch eine Woche Ferien. Andererseits ist es vielleicht für den einen oder anderen auch eine gute Nachricht, es ist nur noch eine Woche Ferien. Das ist mal so ein bisschen, glaube ich, abhängig von der Sichtweise. Tatsächlich sind ja die Ferien schon durchaus eine sinnvolle Geschichte. Man kann halt mal doch ein bisschen abschalten für die, die halt nicht die ganze Zeit durcharbeiten müssen. Man kann mal mit der Familie in Urlaub fahren, das war total schön. Und man kann einfach, finde ich, mal so ein bisschen die Seele baumeln lassen. Und auch wenn wir jetzt hier natürlich mitten in den Hundstagen sind und es jetzt natürlich dann doch halt eben nochmal richtig Sommer ist, den wir ja schon vor ein paar Wochen hatten, da habe ich ja auch schon in der letzten Sendung, haben wir da ja ein bisschen drüber geredet, ist es dann doch einfach mal ganz schön, dass wir hier halt mal alle so ein bisschen die Füße baumeln lassen und die Seele. Eigentlich kann man so ziemlich alles baumeln lassen. Und mal wirklich komplett entspannen, den lieben Gott einen guten Mann sein lassen, wie man so schön sagt. Und halt einfach mal so ein bisschen runterkommen. Ich habe heute mal das Programm ein bisschen geändert. Es ist jetzt natürlich immer noch Radiogemüse, aber wir sind heute ein bisschen weniger gemüsig unterwegs. Halt einfach, weil es noch so viele andere tolle Geschichten zu erzählen gibt, die auch einfach schon ins Portfolio von Radiogemüse passen, aber die halt auch einfach erzählt werden wollen. Zum einen habe ich ein ganz tolles Thema. Ich war beim Grand Jam dabei. Dazu erzähle ich jetzt hier in der ersten Stunde gleich noch mal ein bisschen mehr. Ich will da jetzt gar nicht massiv spoilern, sondern dann halt eben gleich so die erste Stunde primär damit begleiten. Und dann gab es jetzt gerade vor kurzem, also jetzt im Juli, gab es zwei ganz, ganz tolle Platten, Neuveröffentlichungen, die irgendwie eingeschlagen sind wie Donnerhall, finde ich, von ganz, ganz tollen Künstlern, die halt auch schon seit unfassbar langer Zeit Musik machen und die sich, der eine erfindet sich irgendwie schon immer wieder neu und die anderen erfinden sich auf einem niedrigen Level neu, würde ich mal sagen. Die machen eigentlich schon irgendwie so die gleiche Musik wie immer, aber dann doch wieder anders und wieder total frisch und in Anbetracht der Tatsache, dass sie halt alle auch schon irgendwie über 80 sind, einfach ganz, ganz toll. Wobei, wenn ich sage, die sind über 80, der andere ist 75, meine ich, oder 76, dann wird das jetzt eine Sendung, die eher so in der Geriatrie zu verorten ist. Aber nein, ist es total überhaupt nicht. Lasst euch überraschen. Und wie gesagt, der erste Teil jetzt, die erste Stunde, wird auch total spannend. Mit ein bisschen was übers Grand Jam, was ich euch erzählen möchte. Und mit Musik, die genau auch dazu passt. Und dann fangen wir jetzt auch einfach mal mit dem ersten Song an.

So, und bevor jetzt gefragt wird, wieso spielt der Mann denn jetzt schon wieder ABBA? Ist doch eigentlich niemand sonst dabei, der den Wunsch äußern kann. Ja, ABBA Dancing Queen war ein integraler Bestandteil des Grand Jam. Ich habe es ja eben schon gesagt, ich war am 18. Juli samstags war in Frankfurt im Waldstadion im Deutsche Bank Park, hat der Grand Jam stattgefunden. Das ist die größte Rockband der Welt, heißt es auf den Plakaten so schön. Die haben letztes Jahr den Weltrekord aufgestellt mit 1231 MusikerInnen und SängerInnen, die halt sich durch ein wildes Programm durch die Musikgeschichte da durchgespielt haben mit Zuschauern im Stadion. Und das Ganze hat halt jetzt am 18.07. zum siebten Mal stattgefunden. Das wird organisiert primär von der Stadiongesellschaft der Frankfurter Eintracht, von Patrick Meyer, das ist der Geschäftsführer. Und das ist die treibende Kraft letztendlich hinter diesem Thema, hinter dem Grand Jam. Der ist selbst Schlagzeuger und der hat halt irgendwie Bock, einfach Leute auch zu Musik zu bringen und einfach Musik, ja, so ein bisschen im Grunde genommen anfassbarer zu machen. Und das macht er halt eben in dem, jetzt halt hier zum Grand Jam, wie gesagt, da kommen halt über 1000 Leute kommen da zusammen aus allen Ecken der Welt sozusagen, also natürlich schon primär aus Deutschland, mit den unterschiedlichsten Instrumenten. Da gibt es also, wie gesagt, die SängerInnen, wir haben eine Bläsersektion, es gibt Gitarre, es gibt Bass, es gibt Schlagzeug, es gibt Keyboards, es gibt Streicher, und diese Menschen finden sich halt dann alle im Stadion zusammen. Da ist dann der Innenraum vom Stadion ist quasi einmal komplett freigemacht. Der Rasen ist überdeckt, wobei der nach dem Konzert so mal im Stadion sowieso ausgetauscht werden muss. Das hält so ein Rasen normalerweise nicht wirklich aus. Da wird also das Stadion quasi zu einer großen Jam-Session umgebaut. Und wir haben uns am Donnerstag schon getroffen, mittags, haben drei Proben gemacht, meine ich. Freitag dann ab morgens im Stadion bis zur Generalprobe, die war um 11 abends zu Ende, haben wir da also auch fünfmal geprobt insgesamt und sind dann Samstagmittag auch wieder im Stadion gewesen, haben auch nochmal zwei Ablaufproben gemacht, um dann halt abends um 8 da das Riesenkonzert zu geben. Ja, und wie gesagt, da wird halt sich durch die Musikgeschichte quasi so einmal durchgespielt und deshalb gehört dann natürlich halt auch Dancing Queen von ABBA mit. Ich erzähle gleich mal so ein bisschen weiter, wie das da so vom Ablauf her ist, wie wir uns auch vorbereiten als Musiker und was man eigentlich können muss, um dabei zu sein, weil das ist natürlich so im ersten Moment, denkt man so, uiuiui. Da muss ich bestimmt irgendwie total gut sein und mein Instrument super beherrschen. Ansonsten gehe ich da ja total unter, beziehungsweise falle total auf. Da kann man natürlich schon mal sagen, bei 1200 Leuten, die da unten unterwegs sind, da fällt es nicht auf, wenn man sich mal verspielt. Und da ist es auch nicht so schlimm, wenn man irgendwie denkt, man hat sein Instrument jetzt noch nicht so wahnsinnig gut im Griff. Also von daher kann man da eigentlich ziemlich gespannt sein. Es ist alles gut und ja, wie gesagt, es geht so ein bisschen durch die Musikgeschichte da halt auch durch und jeder, der so ein bisschen auch in der Musik unterwegs ist, weiß halt einfach, es gibt so ein paar Songs, die sind irgendwie einfach so groß, dass sie zu so einer Veranstaltung dazugehören, dass sie auch zur Night of the Proms beispielsweise dazugehören und deshalb haben wir da halt auch alle zusammen im Stadion Music von John Miles gespielt.

So, wer die Nummer schon mal bei The Night of the Proms beispielsweise gehört hat, weiß, glaube ich, so ein bisschen, wovon ich spreche, wenn ich sage, dass dieses Lied halt einfach eine unfassbare musikalische Energie und Power einfach hat. Und das Ganze dann jetzt halt eben in einem Stadion mit einer vierstelligen Anzahl an Leuten, die Musik machen. Ich erzähle gleich nochmal ein bisschen mehr über das Setup sozusagen, was da stattgefunden hat, wie das Ganze so funktioniert. Das ist einfach großartig. Also das gibt einem eine wahnsinnige Energie einfach, Teil halt von so einer musikalischen Feier zu sein. Also das ist wirklich, ich meine, ich mache ja wahnsinnig gerne Radio und spiele ja gerne Musik von anderen, aber tatsächlich dann halt einfach mal selbst Musik zu machen, ist halt noch mal viel krasser einfach. Und macht schon auch irgendwie schwer süchtig. Und ja, wie gesagt, wir haben uns da so ein bisschen durch die Musikgeschichte gespielt, haben natürlich auch populäre Lieder aus der filmischen Unterhaltung dabei gehabt. Beispielsweise auch Irene Cara, What a Feeling, was halt auch ziemlich abrockt, ehrlich gesagt.

Ja, und tatsächlich funktioniert halt auch so eine Nummer, die ja schon sehr Synthesizer-lastig ist, halt so Giorgio Moroder-Produktion. Das ist natürlich schon, ja, sehr elektronisch. Und ich habe ja schon gesagt, wir haben Schlagzeuger dabei gehabt, wir haben Bassisten, Gitarristen, Streicher und Bläser. Und also mit Bläser meine ich halt auch wirklich so das komplette Paket von der Querflöte bis zur Posaune. Ich meine, Tuba habe ich nicht gesehen, aber halt auch ganz viele Saxophone, Trompeten, also wirklich eine riesen Bandbreite an Instrumenten einfach, die da unterwegs waren. Und ja, da funktionieren halt auch solche Songs, die eben, wie gesagt, eigentlich eher elektronisch unterwegs sind. Das kann man dann trotzdem total gut hören und es gibt da halt super gute Leute, die halt eben dann die Songs dann auch aufbereiten für die MusikerInnen, dass wir halt eben wissen, welche Noten wir spielen müssen und dass halt also quasi man wirklich für den Song einen Notensheet hat und halt eben auch, dass die Songs, auch wenn sie jetzt halt wie hier sehr elektronisch sind, oder so Sachen wie, wir haben Blinding Lights von The Weeknd gespielt, was ja nun auch jetzt nicht so unbedingt so ein ganz handgemachter Song ist, die funktionieren einfach in diesem Setting total gut. Das sind halt auch Songs, die das Publikum halt auch dann irgendwie ranholen. Wir hatten 12.000 Leute im Publikum da im Stadion. Ja, das Stadion war nicht ausverkauft oder so. Aber es war halt trotzdem einfach schon wirklich eine ganze Menge an Leuten, die da waren. Und das Publikum wird auch aufgefordert letztendlich, dass sie halt mitmachen, ne? Dass sie halt eben singen. Die Texte werden im Stadion überall eingeblendet. Man soll mitklatschen, man soll ja auch mittanzen letztendlich. Wir sind zu Dancing Queen, das war unser dritter Song. Da hat das Publikum, das haben sie vorher einstudiert, da hat das Publikum dann halt eine Choreo für uns gemacht. Ne? Da sind dann irgendwie, waren dann halt wir unten, haben halt die Musik gemacht und im Publikum haben sie dann halt da irgendwie alles schön choreografiert rumgehampelt. Und das war auch nochmal eine tolle Geschichte, die halt auch nochmal so ein bisschen einfach so eine Energie dann auch vom Publikum rüberbringt. Also halt eben nicht nur von der Band zum Publikum, sondern eben auch in die andere Richtung. Dass wir auch da auf dem Wege ja abgeholt werden sozusagen. Ne? Dass man halt einfach sieht, die Leute sind da und sie finden es halt auch irgendwie geil, was wir da tun. Also von daher einfach eine sehr, sehr coole Sache. Ja, und genau, ich habe gesagt, die MusikerInnen stehen halt unten im Innenraum vom Stadion. Wir hatten jetzt in Frankfurt einen Riesenblock, wie gesagt, SängerInnen, das waren irgendwas 500, 600 oder so, die halt so die Außenseiten, das war so wie so ein U geformt und die Außenseiten waren halt die ganzen Stimmen. Und auf der Vorderseite zur Osttribüne im Stadion hin waren die StreicherInnen, die haben da halt eben ihren Platz letztendlich gehabt. Und dann haben wir hinter den StreicherInnen waren dann die Gitarren und die Keyboards waren da untergebracht und dann war halt hinten dran ein riesengroßer, sehr, sehr langer Block. Da war ein ganz großes Podest aufgebaut von, 166 Schlagzeugern. Also ein massiver Druck, der da letztendlich dann von hinten da wirklich auch kam. Und wir waren mit den Bässen, also für die es nicht wissen, ich habe Bass gespielt beim Grand Jam. Wir waren dann quasi so an beiden Seiten des Schlagzeugpodestes, das sehr lang waren wir untergebracht. Und dann an beiden Seiten vor uns zum Publikum auf der Haupt- und auf der Gegentribüne dann die Bläsersektion. So dass wir quasi, ja, also wir Bässe haben dann quasi immer so massiv den Druck der Drums von hinten gespürt, was halt irgendwo auch sehr geil war. Und tatsächlich habe ich nachher auch mal ein Lied, bei dem wirklich so dieser Druck, der da von hinten kommt, halt auch vielleicht im Song so ein bisschen rüberkommt. Mal gucken. Wir hatten natürlich auch, wie sich das gehört, immer auch, war ja auch fast Ende der WM, hatten wir natürlich auch was von Oasis, Don't Look Back in Anger. Wir haben es gemacht, ohne dass wir uns gegenseitig verprügelt haben. War, glaube ich, auch mal eine coole Sache, aber auch ein ganz, ganz toller Song.

Ach, seufz. Ja, also es ist halt Radio, deshalb kann man natürlich nicht sehen, was ich hier so tue, aber ich bin irgendwie hier auch voll in Bewegung bei den Songs jetzt hier, weil wie gesagt, ich habe es jetzt gerade ja erst, ist jetzt einfach noch massiv im Kopf drin. Man sieht auch auf Social Media halt auch ständig irgendwelche Videos, die halt dann jetzt auch so nach und nach veröffentlicht wurden. Und man ist halt irgendwie so komplett wieder voll in der Bewegung drin und ja, man fühlt irgendwie die Musik halt auch einfach total. Das ist wirklich sehr, sehr krass. Und das ist auch so ein bisschen das Gefühl, ja, also die, was passiert da in einem, während man da halt unten steht und die Musik einfach hört und dabei ist. Ich meine, wir kriegen über Kopfhörer, jede MusikerInnengruppe hat einen eigenen Kanal für Kopfhörer. Wir kriegen Funkkopfhörer, kriegen wir leihweise beim Konzert und auch schon bei den Proben, wo halt eben dann der Click-Track die ganze Zeit eingespielt wird, also quasi das Metronom, damit wir da halt auch alle im Takt bleiben. Und ihr könnt euch vorstellen, jetzt allein schon mal so bei 166 Schlagzeuger,

dann ist das auch schon eine Mammutaufgabe, da halt eben hinzukriegen, dass die irgendwie im Takt sind. Ich bin mal, bei den Proben bin ich mal ohne die Kopfhörer einfach mal bei uns, bei den Schlagzeugern vorbeigegangen. Das war noch, ich glaube, das war sogar noch am Donnerstag, also sprich recht früh in den Proben. Und also zum einen ist es ein Höllenlärm tatsächlich, wenn da 166 Schlagzeuger spielen. Also das ist mit den Kopfhörern allein auch schon so ein Selbstschutzthema, ne? Dass man halt eben, man muss ja schon auch so ein bisschen auf sein Gehör aufpassen, weil wenn man nicht mehr so gut hört, kann man auch nicht mehr so schön Radio hören oder Musik machen. Also man muss da schon massiv auch einfach auf sein Gehör aufpassen. Deshalb diese Kopfhörer. Ich bin dann halt mal ohne die Kopfhörer mal während eines Songs einfach mal bei den Schlagzeugern, an den Schlagzeugern vorbeigegangen. Und wie gesagt, das sind 166 Leute. Das ist zu, ich sag mal, zu 95% war das mega, was da halt auch so taktmäßig passiert ist. Aber natürlich schon gab es dann halt auch mal so den einen oder anderen, bei dem es dann halt nicht ganz so geklappt hat, wo dann schon so ein bisschen Unterschiede auch einfach zu hören waren. Und die Schlagzeuger haben natürlich den großen Nachteil, wenn sie dann halt so am Spielen sind, sie können halt natürlich jetzt nicht einfach mal über einen Regler am Instrument sozusagen das Ganze mal leise stellen und so nach der Devise, ich spiele jetzt zwar, aber es hört halt ansonsten keiner, weil vielleicht bin ich mir jetzt bei der Nummer gerade nicht ganz so sicher. Dementsprechend ist halt einfach, wenn die halt draufhauen, dann hauen sie drauf und dann hört man das auch. Also dementsprechend ist das schon nochmal akustisch ein ganz anderes Thema. Auch die Streicher sind ja letztendlich zumindest hörbar, wenn man halt dran vorbeigeht. Jetzt bei uns, bei den Bassisten und bei den Gitarristen und auch bei den Keyboardern ist es natürlich so, da braucht es halt einen Verstärker, damit da halt was rauskommt. Und tatsächlich waren auch jetzt bei den Bassisten und bei den Gitarristen sind jetzt auch nicht alle tatsächlich dann in die direkt ins Mischpult reingegangen, sondern eigentlich nur ganz wenige, primär unsere Coaches, also die Leute, die halt für die einzelnen Instrumentengruppen halt auch so ein bisschen zuständig waren, die sind natürlich schon dann, weil es teilweise auch einfach Profimusiker sind die halt dann auch tatsächlich in den offiziellen Sound sozusagen mit reingekommen. Das war jetzt bei uns nicht so. Also wir haben halt da gespielt, jeder hat so seinen Lautsprecher, seinen Verstärker dabei gehabt, mehr oder weniger leistungsstark, sodass das Ganze dann mehr oder weniger irgendwie in den Sound mit eingeflossen ist. Aber jetzt halt eben tatsächlich nicht so, dass man einzelne MusikerInnen hätte raushören können. Also das war, Brei wäre das falsche Wort. Im leeren Stadion war es tatsächlich irgendwie so gefühlt, wenn man mal die Kopfhörer abgenommen hat, war es gefühlt schon ein Musikbrei, weil natürlich ein leeres Stadion halt auch einen unfassbaren Hall erzeugt. Das war dann mit Publikum am Samstag auch schon mal ganz anders. Und die Tonleute haben natürlich auch quasi so das ganze Wochenende halt getüftelt, um den Sound halt richtig hinzukriegen, weil halt eben ein Mischpult mit mehreren hundert Kanälen ist jetzt schon auch wirklich eine Herausforderung, da halt eben letztendlich final eine Mischung zu bekommen, eine Abmischung, mit der man arbeiten kann. Mischung, mit der man arbeiten kann, ist auf jeden Fall auch immer eine gute Sache, nämlich eine Musik, mit der man arbeiten kann. Wir hatten natürlich einfach auch Songs, die Leute zum wirklich Mitmachen animieren, die halt erst recht Power erzeugen. Und eins davon war auch schon eigentlich ewig sonst nicht mehr gehört, aber jetzt halt hier an der Stelle gehört, mehrfach gespielt und mittlerweile muss ich sagen, finde ich den Song halt wieder super geil. Dann auch noch mit einer deutschen Band, Narcotic von Liquido, das geht halt auch massiv ab, wenn man da halt so als Band unten steht.

So, irgendwann haben dann bei dem Song halt die ganzen Bassisten auf unserer Seite, wir haben dann da irgendwie alle gestanden und haben halt zusammen uns bewegt und sind dann, ich glaube so eine Minute vor Schluss vom Song oder sowas, sind wir dann halt nach vorne zu den Gitarristen rüber und haben halt mit denen da so eine kleine Party gefeiert. Und das war dann tatsächlich so einer dieser lustigen Momente, weil wir halt tatsächlich natürlich alle gespielt haben. Und es hatte natürlich keiner von uns ein Funksystem für die Übertragung zu den Verstärkern, weil ich glaube tatsächlich, das ist eh schon schwierig genug mit den Funkkanälen für 1200 irgendwas Leute. Plus natürlich noch die Produktion und so. Und wenn dann halt auch noch irgendwie 500 verschiedene private Funksysteme, die auf irgendwelchen Kanälen senden, unreguliert dabei gewesen wären, wäre das, glaube ich, ein totales Chaos geworden. Also wir sind nach vorne zu den Gitarristen, haben schön brav die Kabel von unseren Bässen gezogen, weil keiner jetzt hier irgendwie auch ein 50-Meter-Kabel dabei hatte und haben dann halt einfach vorne gespielt. Es hätte uns dann noch weniger jemand hören können als vorher schon, aber das war egal, das Bild zählt halt auch irgendwie. Also bei der Veranstaltung geht es schon auch so ein bisschen darum, einfach so zu zeigen, dass es einfach geil ist, was wir da tun und dass wir Spaß haben bei dem, was wir tun. Und dementsprechend ist es jetzt, wenn man dann halt eben mal irgendwie, wenn von gerade ein Kameramann vorbeikommt, dann ist es halt auch, ist mir auch gleich gesagt worden, ganz am Anfang ist dann halt auch einfach, wenn die Kamera kommt, guck in die Kamera, freu dich, tu halt einfach ein bisschen so, als ob du was spielst, merkt eh keiner. Wichtig ist einfach nur, dass man Freude ausstrahlt. Und da haben wir uns natürlich schon auch alle dran gehalten und es war total cool. Und ich bin halt auch mal gespannt, ob dann in irgendeinem von den Videos, die dann jetzt irgendwie immer noch eingetrudelt kommen, ob ich da irgendwo mal zu sehen bin. Ich weiß, dass ich in den, wohl im Live-Bild im Stadion, war ich nicht zu sehen, aber ist ja eigentlich auch egal, der Spaß an ist halt das, was bei der Sache halt einfach total zählt. Und ich hatte Spaß, muss ich halt wirklich ganz klar sagen. Ich hab mir letztes Jahr gesagt, ich möchte bei dieser Veranstaltung dabei sein. Meine Basskenntnisse sind jetzt nicht so wirklich massiv ausgeprägt. Ich habe zwar so ein paar Instrumente stehen und jetzt auch schon ein paar Monate länger, habe es aber irgendwie einfach nicht hingekriegt, mir jetzt wirklich mal ganz konzentriert die Zeit zu nehmen und zu sagen, so jetzt lerne ich da mal fokussiert und schaue, dass ich irgendwie jede Woche zwei Tage irgendwie zwei Stunden übe und sowas habe ich nicht gemacht. Habe mich dann 8 Wochen vor der Veranstaltung war dann das Thema jetzt offizielle Anmeldung, also ich war vorher schon registriert, hatte auch schon das Lernprogramm sozusagen, die Songs, die wir da halt spielen würden, habe mir das auch schon mal so ein bisschen angeguckt, habe aber jetzt nicht wirklich das so zum Anlass genommen zu üben. Habe gesagt, ich melde mich jetzt trotzdem mal an, wohlwissend, dass ich da schon dann hartes Programm hatte. Habe dann gesehen, oh, das sind ja doch mehr als nur eine Handvoll Songs, das sind nämlich 20 Songs, die da zu spielen waren, beziehungsweise die zu lernen waren und ich habe dann schon erstmal geschluckt, weil das war dann nicht wenig zum Üben und habe dann also wirklich massiv tatsächlich eigentlich fast jeden Abend und dann quasi so durchschnittlich pro Tag bestimmt 2 Stunden geübt, habe dann den Ermüdungsbruch gehabt. Das hat mich dann so ein bisschen rausgebracht und hatte eigentlich schon gesagt, ich melde mich wieder ab. Das bringt so nichts. Ich kann viel zu wenig von den Songs und habe dann das auch in der WhatsApp-Gruppe der Bassfamilie mal so kundgetan. Da hieß vor, nee, komm, mach trotzdem. Sowas kommt nie wieder. Das ist einfach einmalig und das ist vom Gefühl her total gut. Und liebe Bassfamilie, ich habe mich bei euch schon im Stadion bedankt. Ich mache es auch hier einfach nochmal. Das war ganz toll, dass ihr mich da so motiviert habt, dass ich da dabei geblieben bin und das gemacht habe, weil das war einfach großartig. Also wirklich eine ganz, ganz, ganz tolle Erfahrung. Hat einfach massiv Spaß gemacht. Und von daher war das großartig. Und ich habe auch einen neuen Lieblingssong tatsächlich. Den spiele ich jetzt mal, den ich vorher, ich weiß gar nicht, ob ich den schon mal irgendwie großartig gehört hätte oder so. Aber eine ganz geile Nummer und vor allen Dingen eine, die nach den ersten 4 Takten, weil dann das Schlagzeug einsetzt, richtig massiv Punch gibt. Total geiler Song und wir hatten auch super Sänger dabei und unsere Band war total toll und deshalb war dieses Lied nochmal geiler.
Es ist die Emptiness Machine von Linkin Park.

Also ich bin ja in der Musik normalerweise wirklich überhaupt nicht zu Hause. So eigentlich ja, muss ich schon sagen, höre ich zu Hause, würde ich zu Hause tatsächlich so nie irgendwie großartig hören. Muss ich jetzt allerdings von der Vergangenheitsform reden, weil einfach richtig, richtig geile Musik und geht halt auch sowas von, ja, sowas von nach vorne, letztendlich mit dem, was da so passiert. Also das ist einfach unfassbar, ganz, ganz toll und macht halt auch tatsächlich so als Band zu spielen wahnsinnig viel Spaß. Also so ein bisschen, muss man sagen, hat das jetzt hier auch so eine Grundlage geliefert dazu, irgendwie, dass man jetzt mal in einer Coverband wahrscheinlich sich jetzt schon nicht mehr ganz so verloren vorkommen würde. Ach so, und übrigens tatsächlich muss ich sagen, unsere Variante von The Emptiness Machine ist geiler. Also ist nichts gegen Linkin Park und so. Ich meine, die machen ja auch jetzt schon nicht seit gestern Musik. Aber tatsächlich unser Play-Along-Video, was wir vorab hatten zum Üben, war schon eigentlich fast krasser. Und das Ganze dann halt da so im Stadion mit, ich kann es ja sagen, 1277 MusikerInnen, die wir jetzt waren, neuer Weltrekord wieder. Das ist halt nochmal eine ganz andere Energie, die da passiert. Genau, Weltrekord. Das, jetzt muss man sagen, wer zählt denn sowas? Es gibt da, glaube ich, irgendwie so ein Weltrekordinstitut oder sowas. Ich weiß nicht, ob es die von der irischen Bierfirma waren, die das gemacht haben. Aber da gibt es so ein Institut, die halt dann irgendwie zertifizieren, dass da halt 1277 MusikerInnen und SängerInnen da unten standen und gemeinsam Musik gemacht haben. Die Stadion GmbH hatte wohl vor 10 Jahren auch schon mal so ein Klassikkonzert, wo sie, ich glaube, auch Music gespielt haben von John Miles. Da waren es nochmal viel mehr Leute, aber es war halt keine Rockband. Von daher zählt das dann sozusagen nicht an der Stelle, keine Ahnung. Also auf jeden Fall waren wir halt echt viele Leute und ich kann es nur schon mal sagen, 14.08.2027 ist wieder der Grand Jam in Frankfurt und ich werde dabei sein, würde mich total freuen, wenn noch mehr Leute dabei sind hier aus Rüsselsheim und Umgebung und wenn wir das da gemeinsam rocken könnten. Also ich hätte da total Spaß drauf. Und es wird nächstes Jahr wohl auf jeden Fall noch einen Song geben, den ich jetzt spiele, bei dem es spannend wird, wie das mit dem Schlagzeug klingen wird. Hört's euch an.

Ja, also wie gesagt, das wird eine spannende Geschichte. Wenn das so kommt und der Song tatsächlich gespielt wird, bin ich wirklich mal sehr, sehr gespannt auf die Play-Along-Videos und was dann halt so, was man so für uns bereithält. Das wird auf jeden Fall auch eine sehr coole Sache. So, und jetzt ist es auch schon 18 Uhr. Wir sind in der zweiten Stunde vom Radiogemüse hier auf Radio Rüsselsheim. Ich habe gesagt, ich mache die zweite Stunde, mache ich so ein bisschen mal musikalisch eher so, ja, was anderes, eher so Legenden der Musik, die uns musikalisch jetzt vor gar nicht mal so langer Zeit, jetzt noch vor ein paar Wochen, beide mit neuen Werken beglückt haben, muss man tatsächlich sagen. Und gerade bei der einen Band hat das jetzt auch für mich so einen komplett neuen Fokus irgendwie geschaffen. Geht um die Rolling Stones. Ich habe die Stones tatsächlich irgendwie immer schon so, ja, sind ganz cool und kann man hören und gibt so ein paar Songs, die halt irgendwie sehr cool sind, aber tatsächlich haben es die Stones eigentlich nie so wirklich bei mir auch mal ins, in den Plattenschrank geschafft. Ich kann tatsächlich gar nicht so wirklich sagen, warum, aber irgendwo war das immer so, ja, okay, die sind cool, aber dann kam auch so ein bisschen der Punkt, ey, die sind halt auch schon ziemlich alt. Also muss man halt auch an der Stelle irgendwie sagen, da habe ich habe vor 20 Jahren oder sowas gab es mal so ein Thema irgendwie, können die Stones eigentlich live noch überhaupt was machen? Und ich weiß, es gab da auch mal so ein bisschen Gerüchte, dass sie eigentlich gar nicht mehr so wirklich viel live spielen, sondern dass halt vieles dann halt auch schon aus dem Computer kommt, wenn sie live auftreten. Ich glaube da mittlerweile nicht mehr so dran, dass das halt in irgendeiner Form stimmt, sondern finde die alten Herren, diese sind halt mittlerweile wirklich großartig und jetzt so die letzten zwei Alben, die sie gemacht haben und ganz besonders das aktuelle Album Foreign Tongues ist großartige Musik. Man merkt halt und das finde ich krass, man merkt halt nicht gerade Mick Jagger merkt man eigentlich nicht wirklich an, dass er halt schon wirklich sehr, sehr alt ist und ich meine, so generell ist ja auch das Thema, dass man ja irgendwie immer gesagt hat, dass das mit den Drogen bei den Musikern ja irgendwie ganz schlimm ist und die werden ja dann eh nicht alt, Club of 27 und sowas und dann hast du da halt Mick Jagger und Keith Richards und auch Ron Wood, die höchstwahrscheinlich jede Substanz, die dieser Planet hergibt, auf jeden Fall schon mal mindestens einmal probiert haben, geraucht, geschnupft, gespritzt, was auch immer, getrunken haben und die halt einfach unfassbar fit wirken, sodass man also irgendwie mit sämtlichen Argumenten, ja, mach mal langsam hier irgendwie, trink nicht so viel, rauch nicht so viel, da muss man dann irgendwie sagen, ja, warum eigentlich? Weil wenn man sich Keith Richards anguckt, dann kann man nur auf die Idee kommen, dass es alles funktioniert. Von daher, ich finde es total geil, fange jetzt aber trotzdem mal mit einer ganz alten Nummer von den Stones an. Die haben wir früher in der Band immer so zum Aufwärmen gespielt. Also vor ganz, ganz, ganz, ganz langer Zeit. Das ist in den 80ern, das ist über 40 Jahre her. Trotzdem einfach geile Musik.

So, das Ding ist jetzt 46 Jahre alt, nein, 45 Jahre alt. Unfassbar eigentlich. Und dann halt eben der Gedanke, dass diese Band halt irgendwie weiterhin aktiv ist. Und ich habe jetzt mal das nächste Album, das vorletzte Album Hackney Diamonds mitgebracht mit dem ersten Song, der halt auch einfach großartig ist, Angry.

Ja, da haben sie schon irgendwie massiv einen rausgehauen, finde ich ja. Das ist jetzt quasi die Stones-Version von Gereizt von Badesalz. Sie sind halt angry. Kennt der eine oder andere dann vielleicht auch irgendwie, wenn er Hunger hat und genervt ist, dann benutzt man ja gerne mal hangry. Ja, also das war schon, Hackney Diamonds war schon ein wirklich großartiges Album. Habe ich mir jetzt tatsächlich vor kurzem dann doch auch mal geholt, weil halt, ja, ich wollte halt auch einfach was spielen hier in der Sendung von dem Album, wollte einfach gerne Angry spielen. Von daher habe ich mir dann da halt jetzt auch nochmal die CD geholt. Bisher sind wir noch sehr CD-lastig gewesen, aber jetzt kommen wir dann auch mal in Richtung Vinyl. Einfach, weil ich mir die zwei Alben, um die es mir heute primär auch geht, weil ich mir die halt beide jetzt auch auf Vinyl geholt habe. Zum einen, weil ich sie halt einfach hier gerne spielen wollte. Zum anderen, weil es jetzt gerade von dem neuen Stones-Album von Foreign Tongues gibt es ja jetzt irgendwie auch schon N-Sonderversionen und mit Blu-ray und DVD und CD und hast du nicht gesehen. Und ich habe mich entschieden für das Doppelalbum mit dem gelben Cover und den beiden pinkfarbenen Platten, weil zum einen tatsächlich das Material es auch hergibt, dass man es auf insgesamt 4 Seiten Vinyl verteilt und weil es geil aussieht tatsächlich und weil, wie ich auch festgestellt habe, das Ganze klanglich halt sehr schön ist, dadurch, dass man halt die halt wirklich jetzt nicht so viele Songs eben auf mehr Scheiben verteilt hat, dadurch ist der, ja, dann da ist halt dann doch nochmal einfach ein bisschen mehr Platz in der Rille. So dass halt, wie ich finde, die Dynamik jetzt halt hier bei der Veröffentlichung halt auch wirklich sehr, sehr cool ist. Also da kommen wir dann auch gleich dazu, was ich sehr, sehr geil tatsächlich finde bei Foreign Tongues. Deshalb fange ich jetzt auch tatsächlich gar nicht mit Foreign Tongues mit einem Song an von dem Album, sondern fange an mit Amy Winehouse, You Know I'm No Good, was halt auch schon eine sehr, sehr geile Nummer ist. Bei Amy Winehouse sind wir dann halt wieder bei dem Thema, was halt Drogen und all sowas anrichten bei jungen Menschen, bei Künstlern, weil da natürlich tatsächlich das halt eben ganz genau ja so passiert ist, wie man es sich eigentlich hätte denken können, dass da halt eine junge Künstlerin, unfassbar talentiert, halt einfach ja zerbrochen ist am Ruhm und an den Begleitumständen und eventuell auch an den Menschen um sie rum. Das ist ja auch immer so die ganz große Gefahr dann, die gerade im Musikbusiness einfach da ist, dass halt, da gibt es ganz viele Menschen um einen rum, die irgendwie alle was von einem wollen und sie wollen vielleicht nicht immer unbedingt dein Bestes, sondern auch eher ihr Bestes. Ja, und Amy Winehouse ist halt einfach das perfekte Beispiel, was passieren kann, wenn sowas halt junge Menschen, die vielleicht auch einfach eine Unsicherheit auch haben, wenn die halt von sowas getroffen werden. Und warum spiele ich You Know I'm No Good? Weil die Stones haben es auch auf Foreign Tongues als Coverversion. Ich wollte jetzt einfach mal erstmal Amy Winehouse spielen und später spiele ich dann auch nochmal die Stones-Version, die tatsächlich mindestens genauso geil ist wie die von Amy Winehouse. Aber ich fange jetzt erstmal mit Amy Winehouse an.

Ja, also großartige Musik einfach von den älteren Herren. Wie gesagt, die sind ja jetzt auch schon über 80. Aber sie rocken einfach. Also da muss man, kann man einfach tatsächlich wirklich das Ganze sehr einfach zusammenfassen. Die Herren rocken einfach massiv und sie haben einen unfassbaren Spaß dabei. Und wenn man auch mal so ein bisschen, das war ja jetzt auch Thema, dann bestimmt auch schon in ganz vielen Sendungen, jetzt auch bei HR1 neulich Anfang des Monats, beziehungsweise kurz nachdem das Album rauskam, die Gastmusiker auch, die da sind, die alle ja irgendwie so, also sie sind da und sie stehen auch auf der Plattenhülle drauf, aber es ist jetzt nicht so, dass man irgendwie, dass einen die Gastmusiker anspringen und dass es halt ja darum geht halt, dass der und der dabei ist. Ich meine, da ist ein Bruno Mars dabei, der spielt bei einem Lied einfach nur die Kuhglocke. Der könnte natürlich auch halt talentiert, wie er ist, auch so ziemlich alles andere mitspielen. Oder jetzt eben bei Divine Intervention war Stevie Winwood dabei am Piano. Halt auch, ja, die sind alle laid back und völlig entspannt unterwegs. Auf einem Song ist Paul McCartney mit drauf und hat vorher auch gesagt, dass das für ihn irgendwie so auch ein Jugendtraum ist, der da in Erfüllung geht. Also ich meine, das ist halt auch so ein Thema. Da hast du halt Paul McCartney, der jetzt auch eine nicht ganz unerfolgreiche Musikkarriere hinter sich hat und ja auch schon so ein bisschen bekannt ist, der sich aber halt irgendwie freut, wie ein Schneekönig bei den Stones mitspielen zu dürfen. Also das ist schon krass einfach, was an künstlerischer Power auch da ist, aber halt alles so komplett zurückgenommen, so im positiven Sinne egolos. Das finde ich großartig und das macht halt auch einfach so einen wahnsinnigen Spaß, diese Musik zu hören von den Stones, weil es halt einfach so, ja, ich meine, sie müssen sich ja wirklich so überhaupt nichts beweisen, niemandem, sondern die können ja einfach so weiter Musik machen, wie sie Lust haben. Keith Richards, ja, ob die Stones nochmal wieder auf Tournee gehen mit ihm, er hat ein massives Arthritis-Problem, was natürlich für einen Gitarristen jetzt schon eher schlechte Voraussetzungen sind tatsächlich. Und er sagt halt auch, er hat irgendwie ziemlich Schmerzen. Für so Aufnahmesessions geht das natürlich mal, zumal sie, wie ich jetzt gerade von Ron Wood gelesen habe, eigentlich jeden Song spätestens mit dem dritten Take dann auch fertig aufgenommen hatten. Also halt auch nicht irgendwie, dass sie pro Song stundenlang rumgebastelt hätten oder so, sondern ich meine, die Herren wissen, was sie zu tun haben, die wissen, was sie wollen. Und wenn die dann halt mal so einen Song aufnehmen, dann sitzt das Ganze halt relativ schnell. Von daher ist das natürlich an der Stelle auch einfach, es ist großartig, ich mag es, man hört das vielleicht auch tatsächlich. Und ich hatte ja gesagt, dass ich diese Amy Winehouse-Nummer, dass die von den Stones halt auch ziemlich gut ist. Und das zeige ich jetzt hier einfach mal.

0: in der Frankfurter Rundschau. Und wie gesagt, Werner Reinke macht eine Sendung quasi ausschließlich, fast ausschließlich über diese Scheiben. Also das ist großartige Musik. Es ist ganz, ganz toll, dass die alten Herren einfach weiter Musik machen, dass sie da einfach weiter Bock drauf haben, weil da kann man sich nur freuen, was da noch kommt, wenn die halt mit der Spielfreude weiter unterwegs sind. Dann haben wir da wirklich alle massiv Spaß dran. Ja, und was habe ich dann ansonsten noch für euch? Ich habe ja gesagt, es geht um zwei Leute, beziehungsweise um zwei Künstler, mit denen ich mich heute mal ein bisschen beschäftigen will. Der andere, jetzt altersmäßig noch nicht ganz bei den Stones, aber auch schon, glaube ich, 75, das ist Sting, der jetzt halt wieder ein Album rausgebracht hat, zusammen mit einem Fernsehsender, wo er im Rijksmuseum in Amsterdam, da wo halt ganz viele Rembrandt-Gemälde hängen, hat er mit seinem besten Kumpel Dominik Miller hat er ein Album aufgenommen, ein Live-Album vor, ja, im Grunde genommen nur eine Handvoll Zuschauende mit Songs, die er schon oft gespielt hat, auch mit Songs aus seinem Musical The Last Ship. Da habe ich dann auch nachher nochmal was, wo er ja auf eine sehr, sehr zurückgenommene Art und Weise, da sind wir jetzt quasi so komplett im Gegensatz zu dem, was halt jetzt die Stones gemacht haben. Das ist halt sehr viel relaxter, was er macht. Er ist ja unfassbar wandelbar und das merkt man auch hier wieder und deshalb will ich jetzt gar nicht so richtig großartig reden. Ein Song, den wir auch alle kennen, Message in a Bottle, hier halt mal in so einer, ja, das ist ja quasi unplugged, was er da macht, Version.
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Dieses diebische kleine Lachen ebenso am Ende von der Nummer, das hat mir irgendwie richtig gut gefallen, weil das zeigt für mich, ohne dass ich jetzt das Konzert gesehen hätte, aber das zeigt für mich, dass er halt einfach massiv Spaß hat an dem, was er da macht. Und Sting hat ja jetzt, ich meine, blickt ja jetzt, glaube ich, auch schon so auf knappe 50 Jahre Karriere zurück, was halt auch schon wieder krass ist, um nochmal zu den Stones zurückzukommen. Neulich habe ich gesagt, mal so im Spaß, dass es länger Musik von den Rolling Stones gibt, als dass ich auf der Welt bin. Und ich bin jetzt auch keine 21. Also das alleine zeigt halt einfach schon, dass unsere musikalischen Helden dann doch mittlerweile sehr, sehr langlebig geworden sind. Und offensichtlich hält Musik machen dann doch jung. Und gerade Sting sorgt natürlich durch seine Vielfältigkeit, durch seine Variabilität in der Musik, sorgt er halt auch eigentlich dafür, dass er irgendwie immer wahrgenommen wird und dass halt auch er musikalisch, dass er stattfindet. Ich finde das total krass. Ich habe ihn jetzt ja auch schon in vielen Ausprägungen gesehen, als Mitglied von The Police. Ganz normale, also auch da schon mal live in Mannheim. Als Sting mit dem Sting-Programm jetzt auch schon, glaube ich, zweimal, was ja auch immer so ein bisschen ein Programm ist, in dem er halt The Police-Sachen macht und eigene Sachen. Ich habe ihn mit seiner lauten Musik, da hat er mal ein Album gemacht mit Edin Karamazov, einem bosnischen lauten Künstler, und hat da auch Laute gespielt, ganz, ganz toll. Da hat er live dann halt auch so die Sachen gespielt, die man, glaube ich, auch von ihm hören möchte, so Roxanne und So Lonely und diese Geschichten Message in a Bottle und die Symphonicities Tour, wo er ja mit einem Symphonieorchester zusammen halt seine Songs darbietet. Also er macht irgendwie immer wieder Sachen, die musikalisch wieder was komplett anderes sind, die aber dann doch am Ende im Kern halt dann doch wieder Sting bleiben und spielt natürlich dann halt auch eigentlich überall dann die Songs, die wir alle kennen, die wir alle lieben und die man auch so ein bisschen von ihm erwartet, glaube ich. Ich habe die Geschichte, glaube ich, auch schon mal erzählt von diesem lauten Konzert, wo halt Zuschauer da waren, die nicht wussten, was sie erwartet, die halt gedacht haben, ach hier, das ist ja der Sting, da passiert ja das, was man immer mal hört und das finden wir total toll. Die sind dann irgendwie nach der Hälfte des Konzerts gegangen, weil halt er gerade am Anfang und bis so drei Viertel des Konzerts halt tatsächlich nur diese lauten Musik gespielt hat, die unfassbar schön ist, die auch wirklich total toll ist und er ist auch da ein sehr, sehr guter Künstler. Aber da waren die Leute halt einfach massiv enttäuscht und sind dann halt eben gegangen schon und haben dann verpasst, dass er halt am Schluss eben doch noch Roxanne und Message in a Bottle und sowas gespielt hat. Also das war dann blöd für die letztendlich. Aber man muss halt bei Sting auch irgendwie immer damit rechnen, dass halt interessante Sachen, neue Sachen passieren. Aber er spielt halt auch immer mal die alten Sachen und deshalb mache ich jetzt mal so drei Songs hintereinander aus verschiedenen Epochen. Und beim letzten Lied landen wir dann auch wieder beim aktuellen Album.

finde, das Ding macht unheimlich viel auch einfach daraus, dass seine Stimme jetzt natürlich nicht mehr die Höhen erreicht, die es früher mal hatte. Was man halt dann auch gerade so, wenn man das eben mal mit einem Song von The Police aus den späten 70ern vergleicht und halt heute, er ist halt einfach die Höhen, die er mal hatte, die ja ihn auch sehr ausgezeichnet haben, die sind natürlich jetzt nicht mehr da. Also das ist ganz klar, kann ja tatsächlich eigentlich auch nicht sein mit dem Alter, aber er hat seine Stimme sehr, sehr gut ausgebildet, so dass sie, ja, dass er das abfängt letztendlich, ne? Dass quasi jetzt eigentlich gar nicht mal so sehr ein Thema für ihn ist, dass er halt diese Höhen nicht mehr hat, sondern er hat eine sehr, sehr schöne, ja, fast so eine Bariton-Stimme mittlerweile bekommen, was natürlich auch irgendwo ganz gut dazu passt, dass er ja Bass spielt, was natürlich dann jetzt wieder so ein bisschen den Bogen spannt zum The Grand Jam im nächsten Jahr in 2027, weil da spiele ich ja auch Bass. Und tatsächlich muss ich mal fragen, warum wir eigentlich nicht mal auch irgendwelche Sachen von Sting beziehungsweise von The Police spielen. Aber andererseits hat halt der Patrick Meyer, der das organisiert, sagt halt auch, er kriegt halt irgendwie auch einfach jeden Tag Anfragen von Leuten, die halt irgendwie sagen, boah, lass uns doch mal das machen, oder kriege ich ein Ticket für ein Eintracht-Spiel, kannst du da was organisieren, oder was hat er? Er hat am Samstag hat er erzählt, als das Konzert war, vor dem Konzert hat er gesagt, ich muss hier halt natürlich auch die ganze Zeit rumlaufen, weil er halt auch mit bei den Proben am Organisieren ist und sowas. Und er hat halt gesagt, und Leute, fragt mich nicht, wo die Toiletten sind. Jeder, der mich anspricht, fragt, wo die Toiletten sind. Es gibt überall Schilder, es gibt jede Menge Leute, die man fragen kann. Es muss jetzt nicht unbedingt eher gefragt werden, wo jetzt eigentlich die Toiletten sind. Fand ich auch sehr schön. Ja, zeigt halt einfach manchmal, wenn man Chef ist, dann kommen die Leute irgendwie schon automatisch zu einem. So, das war das Radiogemüse, die August-Ausgabe am 2.8. Wir hören uns wieder am 6.9. hier auf dieser Welle. Dann wahrscheinlich aus dem neuen Studio, so wie es aussieht. Ich freue mich total drauf. Radiogemüse war wie immer eine Sendung von Elmar Jason Lüttke. Hier auf Radio Rüsselsheim, ohne Werbung, ohne Verkehr, ohne Nachrichten. Und jetzt kommt noch ein kleiner Rausschmeißer.

Und auch heute habe ich wieder ein Thema. Ja, es dreht sich alles rund um Berge, um die Alpen, um Österreich und die Schweiz. Aber lasst euch überraschen.

Ja, und dazu sind wir ja mal ins Jahr 1880 beziehungsweise 1881 gegangen, denn nämlich in eben diesen Jahren hat die Schweizer Autorin Johanna Spyri diese beiden Kinderbücher Heidis Lehr- und Wanderjahre und Heidi kann brauchen, was es gelernt hat, geschrieben. Und der Titel von Gitti und Erika, den wir gerade gehört haben, ist aus dem Jahr 1977 und ein Jahr später wurde dann die ganz berühmte Zeichentrickserie verfilmt. Wir gehen ins Jahr 1983 und jetzt gehen wir direkt mal auf den ersten Berg mit Wolfgang Ambros.

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1: Die Geschichte hören wir uns jetzt nicht komplett an. Das war Wolfgang Ambros. Und wir kommen zum ersten Wunsch, denn die A ist die Playlist sehr voll und B habe ich sehr viele Wünsche. Und der erste Wunsch, ja, da freue ich mich ganz besonders, denn ich war am Wochenende in München und da habe ich zwei sehr, sehr gute Freundinnen getroffen, die Claudia und die Marion. Die hören uns heute also auch aus München zu und die Claudia wünscht sich Formello bis Geschopperno.

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Das war der Holzturner Musik Big Band Club. Ich hoffe, ich habe es richtig ausgesprochen. Der Ausschreiben ist auch schwierig. Ja, das war der Wunsch von der Claudia aus München. Nochmal ganz, ganz liebe Grüße. Wir gehen ins Pinzgau. Die Gruppe nennt sich die Sumpfkröten und auch die wollen auf den Berg.

Sumpfkröten. Jetzt gehen wir ins Jahr 1947. Geschrieben wurde der Titel von Karl Ganzer. Gewünscht hat ihn sich der Thomas und ich habe ihm rausgesucht die Version von den Zillertaler Schürzenjägern aus dem Jahr 1977 und ich spreche natürlich vom Kufsteinlied. Ganz, ganz liebe Grüße an den Thomas und viel Spaß mit diesem tollen Titel.

Ja, da kamen jetzt auch die Jodelfreunde mal voll auf ihre Kosten. Die Zillertaler Schürzenjäger mit dem Kufsteinlied. Nicht nur in den Alpen gibt es Berge, sondern auch in Afrika, genauer gesagt in Tansania. Der höchste Berg dieses Massivs ist mit 5.895 Metern Höhe der Kibo. Und der ist damit der höchste Berg Afrikas. Und damit gehört er zu den Seven Summits, den jeweils höchsten Bergen der sieben Kontinente. Aber der Titel von Andrea Berg, der geht über das ganze Bergmassiv, das dann nämlich heißt Kilimanjaro.

Andrea Berg und das war aus dem Jahr 1982 und das Album heißt Du bist frei. Ich habe vorhin erzählt, dass ich in München war am Wochenende und da habe ich nicht nur meine beiden lieben Freundinnen Marion und Claudia getroffen, sondern auch ganz zufällig, oder was heißt zufällig, ich saß in einem Biergarten und ja, auf einmal fing es an zu regnen und unterm Schirm saßen drei Jungs, die haben gesagt, komm doch rüber, da sitzt es im Trockenen. Und da sage ich, okay, sehr gerne. Und ja, dann haben wir doch zwei, drei Stündchen zusammengesessen. Die drei haben erzählt, dass sie einen Junggesellenabschied machen. Und zwei von den beiden kommen aus Mönchengladbach. Das ist der Patrick und der David. Also an der Stelle erstmal ganz liebe Grüße nach Mönchengladbach. Und der dritte im Bunde war der Marco, der hier aus Griesheim bei Darmstadt kommt. Und die beiden haben sich aus dem Jahr 1981, den Titel hatten wir zwar letztes Mal auch schon, aber er passt ja, weil das Schloss oder die Burg in den Bergen von Norton Green liegt. Und der Titel heißt natürlich Albany von Roger Whittaker.

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Der Wunsch vom Patrick, vom David und vom Marco, die ich wie gesagt gestern in München kennengelernt habe. Vielen Dank an der Stelle nochmal, dass ihr mich unter den Schirm gelassen habt. Wir haben dann echt einen super, super netten Nachmittag miteinander verlebt. Und ihr beiden haben mir gerade ein Foto geschickt, dass sie schon oder im Auto sitzen auf der Rückfahrt und Radio Rüsselsheim hören. Aber ich war in München eigentlich, um einen Fotokurs zu besuchen. Und auch der Lars, der mir diesen Fotokurs gegeben hat, der hat gesagt, der wollte eventuell mal reinhören bei Radio Rüsselsheim. Solltest du also zuhören, lieber Lars, dann auch an dich ganz, ganz liebe Grüße. Dieser Fotokurs war echt toll und ich habe heute Morgen schon ein bisschen mit der Kamera experimentiert und rumgespielt. Ja, da haben wir schon wieder mehr als Halbzeit beim Schlagerflow am Sonntag. Mein Name ist Florian Heinrich und ihr hört immer noch Radio Rüsselsheim. Der nächste Wunsch, der kommt von der Britta und dass Urlaub in den Bergen nicht immer so toll ist, das könnt ihr jetzt hören.

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1: Also ich finde, da hat Sven Phantom dem Taunus ein bisschen Unrecht getan. Also so schlecht ist es nicht. Gut, vielleicht nicht, um 2 Wochen Urlaub zu machen, aber trotzdem ein sehr, sehr schönes Naherholungsgebiet, was ja hier bei uns bekanntlichermaßen direkt vor der Haustür liegt. Also ich finde, ein Besuch ist der Taunus immer wert. Weiter geht's mit dem nächsten Wunsch. Dazu gehen wir ins Jahr 2019. Das Album heißt Wirbelwind. Die Künstlerin Melissa Naschenweng. Der Titel Ich stehe auf Bergbauernburm. Und der Wunsch kommt von der Sabine aus Flörsheim. Ganz, ganz liebe Grüße.

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1: Melissa Naschenweng, ich stehe auf Bergbauernburm. Der Wunsch von der Sabine. Was wäre eine Schlagerflohsendung ohne einen Wunsch der Firlefanz-Gruppe? Und der kommt diesmal von der Marion und die grüßt die Firlefanz-Gruppe, die zum Teil unterwegs sind, zum Teil hier in Rüsselsheim sind und auch ihren Mann Ralle, der ein Turnier spielt, und zwar ein Discgolf-Turnier, und sie wünscht sich von Reinhard Fendrich, I am from Austria, ganz, ganz liebe Grüße an die Firlefanz-Gruppe.

Welch eine Hymne von Reinhard Fendrich aus dem Jahr 1989. Das Album heißt Von Zeit zu Zeit. Ja, es geht hier beim Schlagerfloh am Sonntag um Lieder der Berge und genau diesen Titel trägt ein Lied aus dem Jahr 1989. Und jetzt müssen alle ganz, ganz stark sein, denn der Interpret ist Heino.

Das war Heino mit Lieder in den Bergen oder die Lieder der Berge. Ja, der Schlagerflow am Sonntag ist ja spontan, kann ab und zu auch nochmal einen Wunsch einbauen, der während der Sendung hier reinkommt. Und die Birgit hat mir noch geschrieben während der Sendung und dazu gehen wir nach Südtirol, genauer gesagt nach Kastelruth. Und sie hat sich aus dem Jahr 1995 von den Kastelruther Spatzen Wetterleuchten in den Bergen gewünscht. Ganz, ganz liebe Grüße, liebe Birgit.

die Kastelroter Spatzen mit Wetterleuchten in den Bergen. Und auch der nächste Wunsch, der kam gerade eben erst rein. Und auch den können wir noch hinkriegen. Der kommt nämlich von meinem lieben Freund Jens. Und der wünscht sich, und dafür gehen wir mal weg vom Schlager, sondern wir gehen in die neue deutsche Welle ins Jahr 1981. Der Titel von Fräulein Menke, Hohe Berge. Viel Spaß, lieber Jens.

Fräulein Menke, die sich dann später mit ihrem bürgerlichen Namen Franziska Menke nannte. Andreas Gabayé, der sagt seiner Angebeteten, wie sie sich anzuziehen hat.

Ja, das war's schon wieder mit dem Schlagerflor am Sonntag hier bei Radio Rüsselsheim. Mein Name ist Florian Heinrich, ich habe hier live gesendet aus Studio 1. Und ja, ich hoffe, ihr habt ein bisschen Spaß gehabt mit dem Thema. War ja ein bisschen abwechslungsreich, hoffe ich. Und ja, jetzt, wer sich für Whisky und Schottland interessiert, der sollte jetzt mal dranbleiben, denn der Andreas Becker hat jetzt gleich seine Sendung. Ist zwar die Wiederholung von letzter Woche, aber ein sehr interessantes Thema, hat auch einen interessanten Studiogast dabei. Und ja, einfach dranbleiben. Ich schließe mit dem Titel Voice der Herzhast via Bergwerk von Reinhard Fendrich. Macht's gut, ciao, ciao. Einen schönen Feiertag morgen noch und ja, guten Start in die kurze Woche. Und bis bald, bye bye, ciao, ciao.

0: 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Herzlich willkommen zur Sendung Sternstunde bei Radio Rüsselsheim im Januar 2026. Und ich wünsche allen, die hier hinhören, ein frohes neues Jahr mit viel Glück und Segen. Mein Name ist Susanne Landskron. Mit meinem Gast spreche ich darüber, wie es ihr heute nach vielen Herausforderungen und ganz besonderen Erlebnissen gelingt, aus ihrem Herzen heraus zu leben. Als einen Schlüssel zum glücklichen Leben hat sie entdeckt, dass sie über das tiefe Gefühl der Dankbarkeit Gott nahe kommt und dies in jedem Moment eine völlig neue Qualität in ihr Leben bringt. Ich freue mich auf unser Gespräch. Herzlich willkommen, liebe Elke.
1: Hallo Susanne, ich freue mich sehr, hier zu sein.
0: Ja, wunderbar. Ja, wie kam es zu unserer Sendung? Vor ein paar Wochen hattest du mir geschrieben mal wieder und hast geschrieben, dir geht's richtig gut. Mhm. Und da ich dich in einer anderen Lebensphase kennengelernt habe, wo das nicht so war, habe ich dann so ein bisschen nachgefragt und hatte den Eindruck, das, was du mir dann erzählt hast, das sollten noch mehr Menschen hören.
1: Und da bin ich auch sehr dankbar für, weil du hast mich echt in so dunklen Zeiten kennengelernt, ja, wo ich einfach ja, so die inneren Abgründe nur noch gefühlt habe. Und es sind so schöne Dinge passiert. Und mhm, es ist einfach wichtig für mich als Menschen, der mir auch damals geholfen hat, die Hand gereicht hat, zu sagen, schau mal, was aus mir geworden ist. Ich habe gut zugehört und ich habe jetzt ein Leben, was ich liebe und wofür ich täglich dankbar bin.
0: Ja, das ist wundervoll. Ja, vielleicht magst du uns so einen kurzen Abriss geben über dein Leben. Ja. Du bist 1961 geboren.
1: Genau, ich bin in Aachen geboren. Meine Mama war damals Drogistin, ich habe noch zwei Geschwister und nachdem wir in Aachen waren, sind wir nach Darmstadt gezogen, habe ich die Grundschule besucht, das Gymnasium besucht und habe dann Betriebswirtschaftslehre studiert und bin dann zu einer Großbank gegangen. Relativ früh hat man festgestellt, dass ich ein Händchen für Mitarbeiter habe, was für mich auch sehr, sehr schön war. Und ich wurde ausgebildet zur Führungskräftetrainerin. Ja. Das hat mir sehr, sehr viel Freude gemacht. Ich habe wohl auch den Zeitgeist getroffen, sodass man mir sogar 600 Mitarbeiter anvertrauen wollten als Personalleitung einer großen Filiale.
0: Oha.
1: Da habe ich also geschluckt. Ich war dankbar, dass ich so früh Prokuristin werden durfte. Aber wenn es weiterging, würde das für mich bedeuten, mich entscheiden zu müssen. Ja. Entweder Karriere zu machen und diese 600 Menschen wären meine Herzensmenschen, um die ich mich kümmere. Mhm. Oder eigenen Kinder zu haben und eine Familie zu haben. Und dieser Wunsch, der war bei mir sehr groß. Ich hatte das Gefühl, Karriere gemacht zu haben für mich selbst, für meinen inneren Anspruch. Aber die Kinder waren für mich sehr wichtig.
0: Aber es war noch kein Mann in Sicht.
1: Nein, kein Mann in Sicht. Und ich habe mich immer sehr ferngehalten von Männern, weil ich einfach einen guten Job machen wollte. Und ich wusste, es bringt mich durcheinander.
0: Das heißt, du hast im Grunde genommen eine Entscheidung getroffen für eine theoretisch mögliche Zukunft, die so kommen konnte oder auch nicht.
1: Ja, und ich wollte sie nicht ausschließen. Mhm. Und ich hätte die Zukunft, diese Zukunft für mich ausgeschlossen. Mhm. Aber das Schicksal spielt seine eigenen Melodien. Mir wurde dann gesagt, ich kann keine Kinder kriegen.
0: Oha.
1: Ich war damals 35. Und und das war für mich schlimm. Ich weiß noch, dass ich diesen ganzen Tag durchgeweint habe. Ja. Meine Kollegen haben versucht, mich zu trösten. Und dann habe ich abends die Entscheidung getroffen, okay, dann halt nicht.
0: Dann halt nicht was?
1: Keine Kinder.
0: Okay.
1: Und diesen großen, großen Wunsch, der auch über dem Weiterkarrieremachen stand. Aber ich habe einfach gedacht, es hilft nichts, ich muss es annehmen.
0: Ja. Ja.
1: Dadurch wurde ich aber irgendwie frei und innerhalb kürzester Zeit habe ich den Vater meiner jetzigen Kinder kennengelernt. Und das war wirklich absolut magisch in einem Moment, wo ich akzeptiert hat, dass ein großer Traum nicht wahr wird, passierte es Schlag auf Schlag und es war ein wunderschönes Zusammenkommen und sehr magisch. Also es war ein Seminar, in dem ich war, war schon sehr schön.
0: Ja. Okay, das ist die Magie des Loslassens.
1: Absolut, absolut.
0: Ja, wie ging es dann weiter?
1: Ja, die Magie blieb. Wir kamen ganz, ganz schnell zusammen. Ich wurde schnell schwanger mit unserer ersten Tochter und war überglücklich, diesen Schritt gegangen zu sein. Dennoch war die Beziehung zum Vater angespannt und schwierig. Also das ist menschlich und bei uns hat es sehr gemenschelt. Wir bekamen noch Zwillinge nach 2 weiteren Jahren und ich war schon sehr glücklich mit als Mutter von 3 Kindern. Aber unsere Ehe hat eigentlich nur 7 Jahre gehalten. Dann mussten wir erkennen, dass es so nicht weitergeht.
0: Okay.
1: Und haben uns getrennt. Ja, aber ich bin einfach dankbar für diese Zeit. Und dann begann für mich was anderes als alleinerziehende Mutter von 3 Kindern mit neuen Herausforderungen.
0: Oh, das kann ich mir vorstellen. Und so wie du dir das dann früher erdacht hattest, hast du dich dann intensiv um die Kinder gekümmert?
1: Ja, genau. Also ich war hauptberuflich Mutter und die Berufstätigkeiten, die ich habe, die waren eigentlich mein Muttersein untergeordnet.
0: Und nachdem du dann viele Jahre hauptberuflich Mutter warst oder mit dem einen oder anderen Nebenjob, hast du heute etwas gefunden, was du in Vollzeit ausübst?
1: Ja, darüber bin ich auch sehr glücklich und sehr dankbar. Ich bin an einer anthroposophischen heilpädagogischen Schule und darf mit der Klassenlehrerin gemeinsam Kinder, die Besonderheiten haben wie Autismus, ADHS oder Down-Syndrom, begleiten in ihrer Entwicklung. Und das ist einfach traumhaft. Und ich habe praktisch beide Seiten erlebt, was es heißt, voll auf den Verstand zu tanzen. Das war auch gut. Und jetzt wirklich auf meine Intuition zu hören, mich absolut vom Herzen leiten zu lassen. Das ist für mich ein Traumberuf, den ich jetzt ausübe. Und ich bin jeden Tag glücklich, wenn ich dorthin gehe.
0: Ach, ist das schön. Das Wort Tanzen ist gefallen und das ist das Stichwort für den Song, den du dir ausgesucht hast.
1: Genau, die Dancing Queen, die mein jetziges Lebensgefühl darstellt.
0: Wir hören ABBA mit Dancing Queen.

0: Sie hören die Sendung Sternstunde bei Radio Rüsselsheim im Januar 2026 und ich freue mich heute mit meinem Gast Elke zusammen zu sein. Wir haben ja vor der Musik schon angedeutet, dass es auch schwierige Zeiten in deinem Leben gab. Und nach der Kindheit ging das so langsam los, gell?
1: Ja, das war eigentlich bis Kindheit, Jugend, bis 14, 15 war es wirklich so das Gefühl, wie ich bei der Dancing Queen auch gefühlt habe. Und mit der Pubertät wurden die Gefühle anders. Ich kann einfach nur sagen, ich war niedergeschlagen, fühlte mich nicht richtig, fühlte mich einsam, fühlte mich unverstanden, wie einfach nicht angekommen. Ich kann es einfach, das war so ein Gefühl im Bauch von, es fühlt sich schlecht an.
0: Mhm. Und die Pubertät ist ja auch eine Phase dieses großen Umbruchs im Endeffekt.
1: Absolut.
0: Wo sich viele Menschen, viele junge Menschen erstmal neu orientieren wollen. Und,
1: ja.
0: Und du hast gesagt, dass du aber die meiste Zeit wirklich sehr in der Dunkelheit warst.
1: Ja, sehr in der Ablehnung meiner selbst. Mhm. Und dadurch hatte ich auch immer das Gefühl, die anderen lehnen mich ab. Das war einfach so ein Kreislauf, wo ich kaum rauskam. Und das hat dafür gesorgt, dass ich mich immer sehr zurückgezogen habe. Also ich war in der Schule, habe da beim Unterricht teilgenommen, war alles okay. Und dann war ich zu Hause, weil Menschen waren für mich anstrengend, weil ich fühlte mich ja meinen eigenen Vorstellungen ausgesetzt. Die hatten ja gar keine Chance, nett zu mir zu sein, weil ich ja schon erwartet habe, dass ich wieder irgendwas falsch mache. Und deswegen habe ich diese Zurückgezogenheit der Gemeinschaft vorgezogen, was leider das Gefühl der Einsamkeit produziert hat. Also es war so, Pubertät war eine sehr, sehr schwere und belastete Zeit und hat auch dafür gesorgt, dass ich dieses Dancing Queen Gefühl vollkommen verloren habe und ich habe mich auch so verlassen gefühlt. Ich konnte damals gar nicht sagen, von wem und was ich mich verlassen gefühlt habe, weil meine Eltern waren da. Aber dieses Gefühl, ich bin alleine, und wenn wir von Gott sprechen, so dieses Gefühl von Gott verlassen, so ungefähr, wie kann man mich hier, Menschlein, so rumlaufen, ohne zu sagen, wo es lang geht. Und leider waren meine Muster und Programme so, dass nichts Besseres hinzukam. Also meine Traurigkeit hat dann traurige Anlässe verursacht. Mein Ich kann es nicht hat genau dafür gesorgt.
0: Ja,
1: und ich war so ein bisschen, jetzt im Nachhinein weiß ich, dass ich so im Gefängnis meiner eigenen Muster und Strukturen war, wie im Verlies. Ich habe mich dann so runtergedacht, so schlecht gedacht, dass sich im Äußeren das auch so gezeigt hat, auch körperlich abgelehnt. Wer war ich denn? Und alle waren schöner und besser und es war einfach ein schweres Gefühl, das so im Herzen ist, einfach wie Wackersteine auf dem Herzen. Und das war sehr, sehr, sehr lange, war das so mein Leitgefühl.
0: Ich verstehe. Und dann wurde dir irgendwann aber eine große Liebe geschenkt.
1: Ja, und dann habe ich was Wunderbares erlebt. Ich habe mich, also ich bin Jungs immer ferngeblieben, weil irgendwie passte die Liebe nicht zu meinem Gefühl der Ablehnung. Und dann habe ich mich aber sehr verliebt und es war eine so reine, ich war damals 17, so reine, so erhebende Liebe, dass ich gedacht habe, wie fühlt sich das denn an? Das war wie Himmel auf Erden.
0: Ja.
1: Und es ist heutzutage noch, wenn ich dran denke an diese Liebe, wunderschön. Aber ich habe das nicht verkraftet. Ich war ganz, ganz lange dieses Gefühl gewohnt, nicht gut zu sein, abgelehnt zu sein. Das war so breit in mir.
0: Ja,
1: und dann kam dieser kleine Funke, ne, wie Liebe sein kann, weil da war von einem zum anderen Moment war das Leben anders.
0: Ja.
1: Es war einfach, ich kriege jetzt Gänsehaut. Es war alles schön, es war alles toll. Und leider hatte ich Angst vor dem schönen Gefühl und habe Schluss gemacht. Einfach, weil ich Angst davor hatte. Das ist ganz paradox. Mhm. Ich hatte Angst davor, diese große Liebe zu verlieren. Und weil ich das so erwartet habe, habe ich sie selber beendet.
0: Sie gar nicht erst zugelassen.
1: Das hat mich wirklich jahrelang verfolgt, dass ich es nicht zugelassen habe, dass ich geliebt werde oder dass ich liebe. Das hat nicht zu meinem ganzen überwiegenden Programm gepasst.
0: Ja. Und das zeigt ja auch, dass die Voraussetzung dafür, die Liebe annehmen zu können, eben auch ist, dass man sich selber annimmt.
1: Absolut. Absolut. Das habe ich jetzt gelernt und ich habe auch erkannt, dass es, dass wir Liebe auch als Gefühl wahrnehmen müssen. Also wir sprechen drüber, aber wirklich mal, wenn wir lieben, innezuhalten, sagen, wie fühlt sich das Gefühl an und zu spüren. Später habe ich dann gelernt, dieses Gefühl der Liebe auch zu produzieren, mir zu holen. Aber das habe ich damals nicht gewusst. Früher war Liebe sowas wie so ein Schmetterling, der schnell wieder weg war.
0: Ja.
1: Aber ich habe jetzt verstanden, dass es einfach ein Gefühl ist, was wir uns auch für uns selbst holen dürfen.
0: Dazu passt der nächste Musiktitel.
1: Mhm.
0: Love Changes Everything.
1: Genau. Und da geht es, glaube ich, in diesem Lied auch gerade um eine 17-Jährige und es war ziemlich passend und ja.
0: Dann hören wir uns das an und danach geht's weiter und wir sprechen dann ein bisschen über den spirituellen Weg, auf den du dich begeben hast.
1: Ja, weil ich die Liebe nämlich doch haben wollte und mich nicht so schnell geschlagen habe.

0: Love Changes Everything von Climie Fischer in der Sendung Sternstunde bei Radio Rüsselsheim. Die Liebe verändert alles und das hast du gespürt und hast dich dann auf deinen Weg begeben.
1: Ja, ich habe mich dann auf meinen Weg begeben, diese Liebe zu finden, beziehungsweise ich musste erst mal gucken, dass all das, was nicht Liebe ist, vielleicht doch verschwindet und habe sehr, sehr viele Persönlichkeitsentwicklungsseminare gemacht. Ich glaube gar nicht, ich bin jetzt ein Haus von bauen. Und okay, das Gute war, in diesen Seminaren wurde mir praktisch klar, dass meine Programme, mein Denken, meine festen Überzeugungen mir mein Leben machen. Und das war sehr, sehr schockierend, weil jetzt sollte ich dran schuld sein, dass mein Leben so verläuft. Und das war für mich sehr, sehr, sehr schwer. Ich habe dann versucht, wirklich mit Visualisierung die neuen Glaubenssätze hinzuschreiben, habe mir die immer wieder gesagt. Es hat sich aber trotzdem nichts geändert und ich war einfach sehr verzweifelt. Jetzt hatte ich ja die Erkenntnis, ich muss anders denken, ich muss es mir anders vorstellen, aber es hat sich nichts getan und ich habe mich immer wieder gezwungen, so reiß dich zusammen, es wird schon weitergehen. Mhm. Und dann kam ein Tag, an dem ich einen Autounfall hatte und durch eine Unachtsamkeit, das war sehr eigenartig, jedenfalls habe ich eine Vorfahrt übersehen, habe mich gedreht und im Moment, kurz bevor ich wusste, wenn das Auto jetzt in dich hineinfährt, bist du nicht mehr, hatte ich das Glück, anscheinend aus dem Körper auszusteigen und habe mich in absoluter Liebe gehüllt gefühlt. Es war so viel Licht, ich habe geguckt, wo sind meine Hände, wo ist alles, war nichts mehr da, aber ich war so klar wie jetzt im Moment.
0: Ja.
1: Und habe diese unendliche Liebe gespürt. Ich habe meinen Vater gesehen, meine Familie gesehen und habe gemerkt, die lieben mich ja alle. Und das hätte ich vorher gesagt, stimmt nicht. Das war traumhaft und ich habe entschieden, da bleibe ich. Und so ungefähr, hier bleibe ich. Weil mir ist egal, wie ich da hingekommen bin.
0: Und es ist doch so, dass es ein klassisches Nahtoderlebnis war, oder?
1: Ja, das habe ich hinterher auch gelesen, das wusste ich nicht. Aber es ist absolut, als ich hinterher nachgelesen habe, und zwar war es ein Nahtoderlebnis, weil ich habe den Tod kommen sehen. Also der wäre in mich reingefahren, es hätte mich zerfetzt. Ja. Und in dem Moment war, als wäre das Leben angehalten worden. Ich wäre ausgestiegen und ich habe in dieser anderen Dimension stundenlang verharrt, weil es war einfach... war wirklich Gold und war einfach sehr, sehr schön. Und als ich entschieden habe, hier bleibe ich, hat eine Stimme gesagt, nein, das geht nicht. Ich sagte, wie? Ich habe das wirklich gehört. Und dann hat diese Stimme gesagt, du hast noch einen Auftrag. Und das fand ich richtig doof. Und zwar, du hast noch den Auftrag, das Paradies auf Erden zu erschaffen, erst in deinem Herz und dann im Herzen der anderen. Und ich habe gesagt, na bitte, danke, wie soll ich das denn schaffen? Ich mache das nicht, ich bleibe jetzt hier, ich habe es ja schon. Und dann hat diese Stimme gesagt, was mit deinen drei Kindern? Und in dem Moment saß ich im Auto, habe realisiert, was los ist, habe aufs Gaspedal getreten. Das Auto hat mich nur hinten erwischt, habe mich ein paar Mal gedreht. Dann ging der Airbag auf, es roch nach Feuer. Aber letztendlich habe ich alles vollkommen unbeschadet überlebt.
0: Ja.
1: Ich bin ausgestiegen. Es war eine himmlische Situation. Die Menschen waren vollkommen nett zu mir, obwohl ich die Vorfahrt genommen habe.
0: Okay.
1: Ich wurde in den Notarztwagen gebracht und dann saß der Mann, den ich da den Vorfahrt genommen habe, auch. Ich habe mich entschuldigt, ich habe gesagt, tut mir leid, dass ich den Unfall verursacht habe. Und dann hat dieser Mann gesagt, das wurde im Himmel entschieden. Mir blieb wie jetzt auch die Spucke weg, dass der Unfallverursacher da sitzt und sagt, das wurde woanders entschieden, dass wir den Unfall haben.
0: Oha.
1: Genau. Und ich habe die, also es war eine eine Situation, wo ich dachte, ich bin raus aus der Welt und das geschieht gerade im Moment für mich.
0: Du hast ja auch gesagt, dass du das Gefühl hattest, stundenlang da zu sein.
1: Stundenlang.
0: Aber de facto aus menschlicher Sicht waren das paar Sekunden.
1: Nicht mal Sekunden, weil das Auto war schon ganz nah. Das ist nicht nachzuvollziehen.
0: Ja. Ja. Ja.
1: Und dann habe ich gesagt, okay, lieber Gott, jetzt nicht mehr ohne dich. Ich schaffe das hier unten nicht. Jetzt habe ich angedockt.
0: Wow.
1: Jetzt bitte mit dir zusammen.
0: Ach, wie wundervoll.
1: Und dann hatte ich die Liebe kennengelernt, die ich gesucht habe. Es war diese Liebe, die ich dort oben empfunden habe.
0: Ja, und der nächste Musiktitel, You Are Not Alone von Michael Jackson, erinnert daran, eben nie allein gelassen zu sein.

0: You Are Not Alone von Michael Jackson in der Sendung Sternstunde. Diese Sendung wird an jedem Sonntag im Januar 2026 um diese Uhrzeit wiederholt. Sie kann aber auch nachgehört werden, und zwar über meine Webseite susannelandsgrund.de bei den Radiosendungen bei der Sendung Sternstunde. Ja, mein lieber Gast Elke hat von ihrem Nahtoderlebnis erzählt. Und da möchte ich auch nochmal drauf zurückkommen. Ja. Du hast auch berichtet, dass es im Anschluss 10 besondere Tage für dich gab.
1: Ja, es war wunderbar, dass letztendlich hatte ich kaum körperliche Blessuren. Und es ist so, als wäre ich wirklich neu geboren worden. Mhm. Alles durfte ich wieder ein erstes Mal machen. Also der Tod war so nah, dass ich wirklich wieder neu geboren werden musste. Ja. Und es war alles Magie, das erste Vogelzwitschern, der erste Sonnenstrahl, das erste Mal den Mond wiedersehen. Also es war eine zauberhafte Zeit danach. Und es ist sowas wie eine Unschuld zurückgekommen. Ich habe wirklich das Gefühl gehabt, ich wäre in so einer Waschanlage gewesen. Einmal in den Himmel, frei gewaschen zu werden von allen Mustern und Programmen, die ich mir, woher sie auch immer kommen, angeeignet habe und mir das Leben erschwert habe. Und es lief alles wie am Schnürchen.
0: War das so, um dir zu zeigen, wie das Leben sein kann?
1: Ganz genau, ganz genau. Ich durfte da ein Leben leben ohne meine ganzen Stolpersteine, die ich mir erschaffen habe oder die durch die Gene oder wer weiß, was immer auch da waren. Das heißt, das Leben ging ohne Ruckeln und war voll mit Liebe. Jeder war freundlich zu mir. Ich habe Freundlichkeit und Liebe in mir gespürt. Genau, es war so, wie ich es jetzt auch fühle. Mhm. Damals waren es aber nur 10 Tage. Das war wie so ein Schnupperkurs. Ach. So kann es sein. Und jetzt verstehe ich erst, dass das wahrscheinlich der Himmel auf Erden war, den ich spüren sollte. Das fällt mir jetzt erst gerade auf.
0: Ja, um in gewissermaßen auch diesen anzustreben.
1: Richtig.
0: So wie du damals diese Liebe gefühlt hast mit diesem jungen Menschen, als du 17 warst.
1: Ja.
0: Um das anzustreben.
1: Genau.
0: Sodass, vielleicht ist das auch ein Hinweis für alle, die jetzt auch hinhören, um mal zu schauen, wo haben wir eigentlich schon mal Hinweise bekommen auf ein besseres Leben für uns, die sozusagen ein Vorgriff waren und uns vielleicht auch Mut machen sollten, das weiterhin anzustreben und uns dafür auch sich lohnt zu verändern.
1: Ja. Ja.
0: Und nach den 10 Tagen war das dann drastisch sofort vorbei, oder?
1: Nein, also wie gesagt, es waren wirklich 10 Tage frei vom Programm, also Himmel auf Erden. Und das ließ dann langsam nach. Mhm. Also das sich ungut fühlen, Streitereien, ungeschickt, was mir passiert ist, und kam dann alles wieder. Und plötzlich war das Leben wieder wie vorher.
0: Okay.
1: Und es war sehr traurig, dass ich es also noch nicht geschafft habe, das zu wandeln. Und ich habe mich dann nochmal dran gesetzt, jetzt wirklich hinzuhören. Das heißt, wie denke ich und was passiert dann?
0: Du hast also schon verinnerlicht gehabt, dass du mit dem, was dir

0: war dankbar. Also eine Kombination zwischen einer neuen Überzeugung, ich bin gesund, und dann diesem tiefen Gefühl, danke, dass ich gesund bin. Und ich habe gemerkt, dass das Gefühl das Wichtige ist. Ja. Das Gefühl der Dankbarkeit für etwas, was noch nicht da ist, sorgt dafür, dass das ein Magnet ist.
1: Um dann Ereignisse anzuziehen, die dann Grund für noch mehr Dankbarkeit sein können.
0: Ja.
1: In der Vorbereitung zur Sendung hatte ich dich ja gebeten, mal zu schauen, welche Musiktitel dir vielleicht gefallen und auch einen Zusammenhang haben zu dem, was du erzählen wirst. Und du hast erzählt, dass dieses Folgenlied, das Gewinnerlied, dass dir das zugeschickt wurde, genau in der Zeit, in der du Titel gesucht hattest.
0: Ja, es tauchte einfach in einer Chat-Kommunikation auf, war gar nicht an mich gerichtet. Aber dieses Gewinnerlied hat mich so fasziniert, weil es so positiv ist.
1: Und es geht ja nicht um Affirmationen, darum, dass man es sich einfach nur immer wieder sagt, nein, sondern eben um das Gefühl.
0: Um das Gefühl. Ja. Genau, es geht um das Gefühl. Und bereit zu sein, sich als Gewinner zu fühlen, das wäre für mich in meinem früheren Leben, Anführungszeichen, nicht möglich gewesen. Und jetzt, langsam, wäre ich bereit, das Gefühl, ich bin ein Gewinner zu haben, zu fühlen. Vorher hätte ich mich schlecht gefühlt, weil ich hätte gedacht, was mit den Verlierern? Aber die gibt es hierbei nicht. Hier geht es nur uns. Wir dürfen ein schönes Leben gewinnen. Wir dürfen, ja, Gewinner sein.

0: Das Gewinnerlied von Andy Stern. Komm, mach mit, eine schöne Einladung, oder? Gewinner sein, ohne dass es Verlierer gibt. Ein wunderbarer Gedanke. Ja, wir kommen jetzt mal zur Wende im Jahr 2025. Man könnte ja meinen, dass dieses Nahtoderlebnis schon allein eine riesige Wende gebracht hat. Aber diese 10 Tage waren ein Vorgeschmack auf das, was noch kommen sollte. Und wie hat sich das angebahnt in diesem Jahr für dich?
1: Ja, also von 2017 bis jetzt habe ich sehr, sehr viel an mir gearbeitet, auch mit sehr viel Freude, mit so einer Entdeckerfreude, dass ich wieder einen Glaubenssatz gefunden habe, der mir etwas kreiert, was ich nicht möchte und mich entschieden habe, den möchte ich nicht mehr und den lasse ich los. Ich bedanke mich bei ihm auch für alles, was er bewirkt hat und sage, okay, und ab jetzt denke ich anders. Ja. Das war aber ein ganz, ganz langer Weg, dahin zu kommen. Und deswegen auch diese vielen Jahre von 2017 bis jetzt. Und bei mir geht es auch immer auf und ab. Und es gibt auch Tage, wo ich mit Aufzug sozusagen ganz unten bin und es mir nicht gut geht. Und ich eine Trauer spüre, ich ärgerlich bin. Und dann versuche ich das einfach wahrzunehmen, also zu registrieren, okay, es fühlt sich mies an. Und dann schaue ich, dass ich mich hinsetze und fange an, dankbar zu sein für das, was ich gerade habe.
0: Weil du weißt, dass du das damit erreichen kannst, dass es dir besser geht. Ja. Das ist wie eine Erste-Hilfemaßnahme.
1: Absolut, absolut. Und ich mache mir dabei auch nichts vor, sondern ich habe wirklich gemerkt, weil Dankbarkeit wirkt. Und deswegen mache ich das einfach so. Und dann Stück für Stück geht der Aufzug weiter nach oben.
0: Und die unteren Stockwerke, das sind halt eher so durch den Denker verursachte Emotionen, Trauer, Wut, Neid, Missgunst und so weiter. Und die oberen Stockwerke, die sind dann immer mehr am Wohlbefinden, an der Seele, an der Freude, am Glück. Hast du auch beobachtet, dass du zwar dich mal gegen einen Glaubenssatz entschieden hattest, aber du gemerkt hast, oh, der ist ja doch noch da. Und wie bist du dann damit umgegangen?
1: Ja. Steht der Tropfen, hüllt den Stein.
0: Genau.
1: Immer wieder.
0: Ja, das heißt, die Wiederholung ist schon ein richtig wichtiger Faktor bei der Sache.
1: Und nicht zu verbissen zu sein, sondern das als Spiel zu sehen. Also wirklich so als eine Challenge mit sich selber, so ungefähr früher oder später kriege ich dich.
0: Und du hast ja gesagt, dass es da einen Schlüsselmoment gab im Juni 25.
1: Ja, ich habe also nochmal ein Instrument ausprobiert. Nicht ein neues Seminar, aber ich habe das Thema Meditation mir näher angeschaut und habe dann angefangen zu meditieren, immer wieder morgens in die Ruhe zu gehen und lange in die Ruhe zu gehen. Und es hat sehr gut getan. Geholfen hat mir dabei ein guter Freund, der mir das vermittelt hat. Und wir sind dann öfters spazieren gegangen, haben sehr viel auch über das Thema geistige Welt gesprochen. Und zu diesem Zeitpunkt hatte ich schon sehr, sehr viel Dankbarkeitsarbeit auch gemacht. Und dann ist so ein Wunder geschehen, was ich nicht erklären kann. Wir haben uns unterhalten und sind stehen geblieben. Er hat mich umarmt und dann wieder losgelassen. Und in dieser Umarmung ist etwas passiert, was ich nicht erklären kann und was ich als göttliche Gnade empfinde.
0: Wie hast du dich in diesem Moment gefühlt?
1: Ich habe mich plötzlich viel leichter gefühlt. Ich habe so viele Jahre lang Angst gehabt und Schwere im Herzen und Trauer und diese Niedergeschlagenheit. Und die war wie, als hätte Gott mir in der Umarmung all das genommen. So als hätte er die ganzen Gebete erhört, die ich immer wieder losgeschickt habe.
0: Das heißt, du hast dich immer wieder an ihn gewandt?
1: Ja, ich habe immer wieder gesagt, ich kann nicht mehr, bitte hilf mir. Es ist zu viel für mich, bitte nimm mir das ab.
0: Und das hat angehalten?
1: Das hält bis heute an.
0: Das heißt, wenn du dich an früher erinnerst, an deinen Schmerz von früher, dann hat sich das auch verändert.
1: Ich weiß zwar, dass ich sehr in Schmerz war und sehr niedergeschlagen war, aber ich kann das nicht mehr fühlen.
0: Heißt es, dass du jetzt dann eher als Beobachterin auf die Vergangenheit blickst und keine Zeitreise mehr machst sozusagen?
1: Du hast es wunderbar ausgedrückt. Ich sehe das. Ich sehe auch, dass es heftige Schicksalsschläge waren, aber ich kann sie jetzt viel mehr als eine Erfahrung sehen, die ich einfach gemacht habe.
0: Hast du das Gefühl, dass diese besondere Umarmung am Ende deine Beziehung zu Gott auch nochmal verändert hat?
1: Ich habe einfach das Gefühl, dass in dem Moment auch noch einmal eine Anbindung an Gott stattgefunden hat. Und ich habe das Gefühl, ich habe Gott bei mir und an meiner Seite. Und ich bin mehr oder weniger gelaufen mit ihm in Kommunikation. Und ich fühle mich jetzt getragen, gehalten. Und habe eine Gewissheit, dass die Dinge, die kommen, dass ich die bewältigen kann. Und dass er mich nicht mehr verlässt.
0: Das ist so wunderbar. Ja, also ich finde, wir haben einen ganz großen Bogen gespannt. Jetzt kommen wir noch zum vorletzten Musiktitel in der Sendung. Es ist eine moderne Fassung vom Psalm 23, Der Herr ist mein Hirte. Und zwar eine Live-Aufnahme von People and Songs featuring Josh Sherman. Und wer Lust hat, kann nämlich jetzt mitsingen.
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0: hörten People and Songs mit dem Psalm 23 im Titel I am not alone. Wir kommen nun langsam zum Ende der Sendung Sternstunde. Vielen Dank, liebe Elke, für das inspirierende Gespräch.
1: Sehr gerne.
0: Diese Sendung wird im Januar 2026 an jedem Sonntag um 21 Uhr wiederholt bei Radio Rüsselsheim. Sie empfangen uns auf der UKW-Frequenz 90,9 im Sendegebiet von Radio Rüsselsheim oder über den digitalen Kanal DAB Plus auf dem Kanal 12C im südhessischen Raum oder natürlich weltweit und im ganzen Kosmos unter www.radio-r.de. Wenn Sie die Sendung nachhören möchten, das wäre dann ohne die GEMA-pflichtige Musik, dann können Sie das gerne über die Webseite susannelandskron.de bei den Radiosendungen tun, und zwar bei der Sendung Sternstunde. Falls Sie uns eine Rückmeldung zu dieser Sendung geben möchten, freuen wir uns über ein Feedback an radio@susannelandskron.de. Im Februar wird an dieser Stelle dann die nächste Folge Nachtklänge erscheinen. Ruhige Musik und Worte zum Tagesausklang. Und jetzt wünsche ich Ihnen noch einen schönen Abend und eine gute Nacht. Diese Sendung klingt jetzt aus mit dem Titel Grateful, Dankbar von der Gruppe Empty Hands Music. Am Mikrofon verabschiedet sich Susanne Landskron mit einem herzlichen Bis bald.

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Könnt ihr gut sehen? Ja, ne? Habt ihr gesehen, wie ich eben Shaky Stevens gemacht habe? Hm. Naja, gut, das war ein Twist. Unser Beitrag zur neuen deutschen Tanzmusik. Ich sollte einige erklärende Worte über unsere Freundin dort sagen. Steht meistens da vorne. Heute habe ich Angst, dass ihr die wegnimmt. Einige erklärende Worte über unsere Freundin dort sagen. Und zwar war die Story folgende, dass wohlmeinende Freunde zu uns gesagt haben, mit der Musik und was euch fehlt, ist was fürs Auge, mehr für die Optik. Eine Frau sollte auf der Bühne sein. Das ist in, das ist modern, die Leute wollen Frauen sehen. Nun laufen so viele Frauen nicht rum bei uns in großen Kneten. Was macht man, wenn man eine Frau braucht und keiner hat? Man schreibt eine Postkarte. Yes. Kommt ein Vogel geflogen, setzt sich nieder auf meine Hand, hat ein Päckchen im Schnabel vom Beate Use Versand. Liebe Freunde, bitte begrüßt jetzt ganz besonders herzlich Carmen. Diese anschmiegsame Sexpuppe hat alle Vorzüge einer echten Rassefrau. Pralle Brüste, eine verlockende Vagina, lange biegsame Schenkel, ein Dreifo, kurz um einen Körper zum Anbeißen. Ihr halb geöffneter Mund verspricht fantasievolle Lippenspiele. Carmen stellt keine Fragen, hat keine Ansprüche, außer Sex und Vergnügen. Selbst ausgefallenste Wünsche sind für Carmen keine Tabus. Nun sieht sie beim besten Willen ja nicht so aus, wie da beschrieben. Aber wir wollen ihr nicht Unrecht tun, sie sah früher besser aus. Als man sie noch aufblasen konnte. Und das ist nämlich gleich der Nachteil bei der ganzen Geschichte. Sie ist nicht strapazierfähig. Yes. 3 Tage hat das bei uns gedauert, dann war sie im Arsch. Und jeder Wasserball hält länger, ne? Und das sollte man nicht machen. Ja, jetzt möchte ich wissen, wofür wir den Applaus jetzt kriegen. Na gut, deshalb, mein Rat, wenn ihr 130 Mark über habt, kauft euch keine Sexpuppe, macht mit dem Geld was Vernünftiges, geht zum Friseur oder kauft euch was Hübsches zum Anziehen. Einen Vorschlag habe ich noch. Wie wär's denn mit Roy? Aufregend männlich ist dieser knappe Herrenslip. Betont ihre Männlichkeit hinten und an den Seiten ganz offen, 100% Polyamid. Da darf man nicht rauchen im Bett, das ist feuergefährlich.

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1: Einen recht schönen guten Abend, meine Damen und Herren. Ich begrüße Sie recht herzlich zu unserem heutigen Fernsehprogramm und wünsche Ihnen einen recht guten Abend.